0: Gladbach in Tirol startet in die zweite Woche. Ab heute Sonntag beginnen die Konferenztage mit innen- und außenpolitischen Debatten und hochkarätigen Vortragenden. Tanja Malle berichtet.
1: Vertreter aus Politik, Wirtschaft und Wissenschaft kommen ab heute bei den Konferenztagen in Alpbach zusammen. Angesichts von globalen Krisen stehen konkrete Aktionspläne für Europas Zukunft im Zentrum der Gespräche. Von Montag bis Donnerstag ist jeweils ein Tag einem inhaltlichen Schwerpunkt gewidmet. Das sind Demokratie und Rechtsstaatlichkeit, Klima, Sicherheit sowie Wirtschaft und Finanzen. Angekündigt sind zahlreiche ehemalige und aktive EU-Spitzenpolitiker, darunter Magnus Brunner, EU-Kommissar für Inneres und Migration, wie auch Vertreter der österreichischen Regierung, etwa Außenministerin Beate Meinl-Reisinger von den NEOS und Europaministerin Claudia Bauer von der ÖVP. Stimmen aus Wissenschaft, Wirtschaft und Zivilgesellschaft ergänzen das Programm. Insgesamt werden beim Europäischen Forum Alpbach über 4000 Teilnehmerinnen und Teilnehmer erwartet.
0: Jetzt zum Wetter mit Thomas Wostal.
2: Der Sonntag bringt uns recht freundliches Wetter. Zeitweise können zwar ein paar dichtere Wolken durchziehen, aber überall in Österreich scheint heute auch für einige Stunden die Sonne. Und Regenschauer entstehen nur ganz vereinzelt im Laufe des Nachmittags, am ehesten so im Bereich des Alpenhauptkammers in Tirol und in Salzburg. Und es wird 2-3 Grad wärmer als gestern. Am Nachmittag hat es heute zwischen 24 und 30, im Osten bis zu 32 Grad. Am Montag ziehen Schauer und Gewitter durch und die Sonne zeigt sich nur zeitweise, aber es bleibt sommerlich warm.
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1: Am Mikrofon Sebastian Rosenauer. Es ist 3 Uhr. Leichter Vorsprung für das proeuropäische Lager beim EU-Referendum in Island. Laut einer ersten Hochrechnung sind 51,2% der Wähler für die Wiederaufnahme der Beitrittsverhandlungen, 48,8% dagegen. Das meldet der öffentlich-rechtliche Sender RUV. Über die Wahlbeteiligung ist bisher nichts bekannt. Insgesamt waren 270.000 Menschen stimmberechtigt. Sollte das Referendum mit Ja ausgehen, werden also die Beitrittsverhandlungen fortgesetzt, die vor 13 Jahren von einer EU-kritischen Regierung abgebrochen worden sind. Nach dem Kunstraub im Museum für angewandte Kunst sieht die Direktorin des Museums keine Schwachstellen bei den Sicherheitsvorkehrungen. Man habe sich an internationale Standards gehalten. Florian Katzinger berichtet.
2: Obwohl zwei Männer bewaffnet mit einer Pistole und einem Hammer unbehelligt ins Museum gelangen konnten, sieht die Direktorin Lilli Hollein keine Sicherheitsschwachstelle im MAG.
3: Wir haben diese Ausstellung nach internationalen Standards vorbereitet, aber das, was wir sehen, ist gerade auch ein bisschen ein Wandel in einer Museumswelt, wo wir sehen, dass wir das bestmögliche Erlebnis für unsere Besucherinnen schaffen wollen und das mit großer Offenheit tun wollen, aber dass wir offenbar in einer Welt leben, wo wir uns wahrscheinlich an Metalldetektoren am Museumseingang langsam gewöhnen müssen.
2: Die Metalldetektoren sollen jedenfalls bis zum Ende der Ausstellung Ende September bleiben, laut Hollein wahrscheinlich aber auch darüber hinaus. Andere Sicherheitsmaßnahmen wie zusätzliches Personal und erweiterte Videoüberwachung habe es bereits vor dem Raub gegeben, sagt Hollein.
1: Norwegen will in der Arktis weitere Öl- und Gasfelder erschließen. Für Europa bedeutet das einen politischen Zwiespalt zwischen Klimapolitik auf der einen Seite und Abhängigkeit von norwegischem Gas auf der anderen Seite. Martin Rauter berichtet.
4: Norwegen hält an seinen Plänen fest, Öl und Gas in der Barentssee fördern zu wollen. Der dortige Energieminister kündigte gegenüber Reuters an, die Region weiter erschließen zu wollen. Die EU hatte sich bislang aufgrund von Umweltbedenken eher für ein Verbot der Ölförderung in der Arktis ausgesprochen. Seit dem russischen Angriff auf die Ukraine ist Norwegen aber Europas wichtigster Gaslieferant. Annähernd 30% des Bedarfs werden durch norwegische Lieferungen gedeckt. Der Wirtschaftsforscher Mario Holzner sieht deshalb wenig Konfliktpotenzial für die Handelsbeziehungen.
5: Politisch sehe ich jetzt aber nicht die großen Widerstände dagegen, auch von Seiten der Europäischen Union.
4: Norwegen begründet die weitere Erschließung mit der langfristigen Sicherung seiner Öl- und Gasproduktion.
1: Jetzt zum Wetter mit Thomas Vosthal.
6: Noch ist es recht frisch, aber tagsüber wird es heute sommerlich warm, mit Höchstwerten von 24 bis 30 Grad, im Osten bis zu 32. Außerdem wird es heute überwiegend sonnig sein, nur gelegentlich ziehen auch ein paar dichtere Wolken durch. Und Regenschauer entstehen nur ganz vereinzelt im Laufe des Nachmittags, am ehesten im Bereich des Alpenhauptkamms, so in Tirol und in Salzburg. Am Montag ziehen Schauer und Gewitter durch, die Sonne zeigt sich nur zeitweise, aber es bleibt sommerlich warm, wahrscheinlich sogar die gesamte kommende Woche.
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1: Im Studio Sebastian Rosenauer. Es ist 4 Uhr. Um die Zukunft des Linzer Flughafens wird weiter gerungen. Während das Land Oberösterreich ein neues Gutachten zum Wert des Flughafens erstellen lässt, hat die Wirtschaft bereits konkrete Pläne für das Areal. Aus Linz, Jürgen Freimuth.
2: Eine Unternehmerinitiative rund um den Metallverarbeiter Manfred Zorn will den Flughafen nicht nur erhalten, sondern zu einer Airport City ausbauen. Geplant sind neben einem Hotel auch ein Ausbildungs- und Forschungszentrum sowie neue Firmen aus der Luftfahrt- und Technologiebranche, so Zorn.
3: Der Hintergedanke ist jener, dass wir natürlich den gesamten Flughafen stärken müssen und ihm eine echte Zukunftsperspektive geben. Denn ich bin überzeugt davon, ohne Unterstützung der Wirtschaft wird der Flughafen Linz entweder geschlossen werden oder in seiner Bedeutungslosigkeit versinken.
2: Rund 100 Unternehmer wollen deshalb auch selbst Verantwortung übernehmen und eigenes Kapital einbringen. Gleichzeitig prüft das Land weiterhin die Übernahme des Hälfteanteils der Stadt und damit alleiniger Eigentümer des Flughafens zu werden. Eine Entscheidung wird im September erwartet.
1: Am Attersee soll heute die Bergung des abgestürzten Kleinflugzeugs fortgesetzt werden. Die Feuerwehr arbeitet die ganze Nacht durch, um den Einsatz am Vormittag vorzubereiten. Gestern ist die Bergung wegen zu starken Wellen und viel Wind abgebrochen worden. Im westafrikanischen Niger hat die Militärregierung eine Soldatenrevolte gewaltsam niedergeschlagen. An mehreren Orten hat es Gefechte zwischen den aufständischen Soldaten und der loyalen Präsidentengarde gegeben. Nach Angaben der Militärdiktatur sind dabei zahlreiche Menschen getötet worden. Was das genaue Ziel des Aufstands war, ist unklar. Und nach dem Einzug in die Fußball-Champions League setzt der LASK seine Erfolgsserie auch in der Bundesliga fort. Die Linzer besiegen Altach souverän mit 3:0. Dennis Bankowski.
4: Der LASK zeigt trotz Kräfteraub in der Verlängerung erst am Dienstag gegen Celtic Glasgow einen starken, aggressiven Auftritt. Die Linzer führen durch einen Doppelpack von Christoph Lang bereits nach 19 Minuten mit 2:0. Florian Flecker besorgt in der Schlussphase den 3:0 Endstand. Der LASK also weiter im Flow und erfolgshungrig, Trainer Didi Kübauer.
5: Die Jungs haben genau das heute bewiesen, dass sie eigentlich immer das nächste Spiel gewinnen wollen. Und die Art und Weise war heute wirklich auch wieder sehr, sehr gut von der Truppen, weil sie im Prinzip gezeigt haben, dass sie diese Champions League bei Seite schieben und das war wirklich ein sehr guter Auftritt.
4: Die Linzer feiern den vierten Sieg im vierten Bundesligaspiel. Altach bleibt nach der dritten Niederlage in Folge am Tabellenende. Der GAK und der WAC trennen sich am Nachmittag torlos 0:0.
1: Jetzt zum Wetter mit Thomas Wostal.
6: Der Sonntag bringt uns recht freundliches Wetter. Zeitweise können zwar ein paar dichtere Wolken durchziehen, aber überall in Österreich scheint heute auch für einige Stunden die Sonne. Und Regenschauer entstehen nur ganz vereinzelt im Laufe des Nachmittags, am ehesten so im Bereich des Alpenhauptkammers in Tirol und in Salzburg. Und es wird 2-3 Grad wärmer als gestern. Am Nachmittag hat es heute zwischen 24 und 30, im Osten bis zu 32 Grad. Am Montag ziehen Schauer und Gewitter durch und die Sonne zeigt sich nur zeitweise, aber es bleibt sommerlich warm.
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1: Am Mikrofon Martin Balder. Nach dem Raub im Museum für angewandte Kunst in Wien gibt es erhöhte Sicherheitsvorkehrungen. Besucherinnen und Besucher müssen jetzt durch Metalldetektoren. Erstmals hat sich am Abend auch die Direktorin des Hauses zu Wort gemeldet. Man habe sich beim Sicherheitskonzept an internationale Standards gehalten, meint sie. Florian Katzinger berichtet.
2: Obwohl zwei Männer bewaffnet mit einer Pistole und einem Hammer unbehelligt ins Museum gelangen konnten, sieht die Direktorin Lilli Hollein keine Sicherheitsschwachstelle im MAC.
3: Wir haben diese Ausstellung nach internationalen Standards vorbereitet, aber das, was wir sehen, ist gerade auch ein bisschen ein Wandel in einer Museumswelt, wo wir sehen, dass wir das bestmögliche Erlebnis für unsere Besucherinnen schaffen wollen und das mit großer Offenheit tun wollen, aber dass wir offenbar in einer Welt leben, wo wir uns wahrscheinlich an Metalldetektoren am Museumseingang langsam gewöhnen müssen.
2: Die Metalldetektoren sollen jedenfalls bis zum Ende der Ausstellung Ende September bleiben, laut Hollein wahrscheinlich aber auch darüber hinaus. Andere Sicherheitsmaßnahmen wie zusätzliches Personal und erweiterte Videoüberwachung habe es bereits vor dem Raub gegeben, sagt Hollein.
1: In Island zeichnet sich eine knappe Mehrheit für die Wiederaufnahme von Beitrittsverhandlungen mit der EU ab. Laut ersten Teilergebnissen des gestrigen Referendums stimmten 51,2% für neue Gespräche. Ein verlässliches Ergebnis werde es aber erst gegen Mittag geben, so die Wahlbehörde. Schon inmitten der Finanzkrise 2009 waren Verhandlungen aufgenommen worden. 2013 brach eine europaskeptische Regierung den Prozess ab. Vor einem tatsächlichen EU-Beitritt müsste ein weiteres Referendum stattfinden. In Nepal warnen die Behörden nach der verheerenden Sturzflut am Mittwoch vor weiteren Überschwemmungen. Die Warnung gilt für den Fluss Bote Kosi. Der Katastrophenschutz rief die Anrainer zur Vorsicht auf. Nach jüngsten Angaben kamen in Nepal mindestens 691 Menschen ums Leben, auf tibetischer Seite 16. Rund 3000 Menschen gelten noch als vermisst. In Norwegen finden heute Gedenkfeiern für den vorgestern verstorbenen König Harald V. statt. Die königliche Familie wird an einem Gottesdienst in Asker südlich von Oslo teilnehmen. Allein am Freitag haben mehr als 20.000 Menschen vor dem Königspalast Abschied genommen. Im Land wurde eine nationale Trauerzeit ausgerufen. Die Flaggen wehen auf Halbmast. Das waren die Nachrichten mit Martin Balder. Und nun zum Wetter.
4: Die letzten Sommertage des Jahres liegen davor und zumindest klimatologisch gesehen beginnt mit dem September der Herbst. Die sommerlichen Temperaturen bleiben uns aber noch eine Zeit lang. So werden es heute 24 bis 30, im Osten bis zu 32 Grad. Insgesamt überwiegt dazu der Sonnenschein, dazwischen ziehen Wolken über den Himmel und in manchen Tälern kann Frühnebel dabei sein. Die meisten Wolken gibt es am Vormittag noch in und um Niederösterreich, am Nachmittag dann über den Bergen, aber auch hier entstehen heute erst spät und nur vereinzelt kurze Regenschauer. Dazu wird es um 14 Grad in 2000 Metern, alles in allem also passables Bergwetter, auch weil der Wind aus Süd bis West heute meist nur schwach bis mäßig ist. Im Lauf der kommenden Nacht werden die Schauer dann an der Alpen-Nordseite immer wahrscheinlicher, von Deutschland her nähert sich eine Front. Damit ist der Wochenstart unbeständig und zunehmend windig. Es bleibt aber warm, vor der Front im Südosten auch noch heiß. Der Dienstag bringt dann generell schon wieder mehr Sonne. So viel zum Wetter von Daniel Schlager.
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1: Im Studio Eva-Maria Fohn. Seit vergangenen Montag läuft in Tirol das 82. Forum Alpbach, dieses Jahr unter dem Motto Europe wins, Europa gewinnt. Ab heute wird über innen- und außenpolitische Themen debattiert. Mit dabei sind hochkarätige Vortragende und Gäste. Tanja Malle informiert.
2: Vertreter aus Politik, Wirtschaft und Wissenschaft kommen ab heute bei den Konferenztagen in Alpbach zusammen. Angesichts von globalen Krisen stehen konkrete Aktionspläne für Europas Zukunft im Zentrum der Gespräche. Von Montag bis Donnerstag ist jeweils ein Tag einem inhaltlichen Schwerpunkt gewidmet. Das sind Demokratie und Rechtsstaatlichkeit, Klima, Sicherheit sowie Wirtschaft und Finanzen. Angekündigt sind zahlreiche ehemalige und aktive EU-Spitzenpolitiker, darunter Magnus Brunner, EU-Kommissar für Inneres und Migration, wie auch Vertreter der österreichischen Regierung, etwa Außenministerin Beate Meinl-Reisinger von den NEOS und Europaministerin Claudia Bauer von der ÖVP. Stimmen aus Wissenschaft, Wirtschaft und Zivilgesellschaft ergänzen das Programm. Insgesamt werden beim Europäischen Forum Alpbach über 4000 Teilnehmerinnen und Teilnehmer erwartet.
1: Im Juni und Juli sind in Österreich so viele Menschen an den Folgen der Hitze gestorben wie noch nie. Nach Berechnungen der Agentur für Gesundheit und Ernährungssicherheit AGES hat es 646 hitzebedingte Todesfälle gegeben. Die außergewöhnliche Hitzebelastung stelle auch das Gesundheitssystem vor besondere Herausforderungen, heißt es aus dem Gesundheitsministerium. Nordkorea baut seine Militärführung um. Machthaber Kim hat Verteidigungsminister No entlassen und zum Vizedirektor der Abteilung für Rüstungsindustrie degradiert, berichtet die staatliche Nachrichtenagentur. Sein Nachfolger wird der bisherige Leiter des Generalpolitbüros der koreanischen Volksarmee, Kim Song-ji. Wegen seines Atomwaffenprogramms unterliegt Nordkorea internationalen Sanktionen. Nach dem Einzug in die Fußball-Champions League setzt der LASK die Erfolgsserie auch in der Bundesliga fort. Die Linzer besiegen Altach souverän mit 3:0. Dennis Bankowski.
3: Der LASK zeigt trotz Kräfteraub in der Verlängerung erst am Dienstag gegen Celtic Glasgow einen starken, aggressiven Auftritt. Die Linzer führen durch einen Doppelpack von Christoph Lang bereits nach 19 Minuten mit 2:0. Florian Flecker besorgt in der Schlussphase den 3:0 Endstand. Der LASK also weiter im Flow und erfolgshungrig, Trainer Didi Kübauer.
4: Die Jungs haben genau das heute bewiesen, dass sie eigentlich immer das nächste Spiel gewinnen wollen. Und die Art und Weise war heute wirklich auch wieder sehr, sehr gut von der Truppe, weil sie im Prinzip gezeigt haben, dass sie diese Champions League beiseite schieben. Und das war wirklich ein sehr guter Auftritt.
3: Die Linzer feiern den vierten Sieg im vierten Bundesligaspiel. Altach bleibt nach der dritten Niederlage in Folge am Tabellenende. Der GRK und der WAC trennen sich am Nachmittag torlos 0:0.
1: Das waren die Nachrichten mit Eva-Maria Fuhn.
5: Heute ein Sonntag mit schönen Wetterwolken. Wir sind beim Wetter. Der Sonnenschein überwiegt heute. Ein bisschen Nebel jetzt noch in der Früh, aber der löst sich schnell auf. Dann wird es sehr sonnig. Erst am Nachmittag entstehen dann wieder ein paar größere Quellwolken. Gewitterige Regenschauer sind aber höchst selten. Es sollte überall trocken bleiben. Temperaturen steigen am Nachmittag bis auf 29 Grad. Grüß Gott, guten Morgen ins Auto. Sicher unterwegs sind Sie mit dem Radio Tirol Verkehrsservice und Hermann Hammer. Guten Morgen.
6: Guten Morgen. Ja, heute gibt es den Ötztaler Radmarathon und deshalb ist bis 8 Uhr die Ötztalstraße zwischen Sölden und Ötz gesperrt und ab 6.45 Uhr ist auch die Straße über den Küderer Sattel gesperrt. Gute Fahrt.
5: Guten Morgen, Tirol. Guten Morgen. Guten Morgen, liebe früher Tirolerinnen und Tiroler, Maria Bettina Bache hier. Einen ausgeschlafenen Sonntagmorgen wünsche ich Ihnen. Es geht heute in das härteste Radrennen. In einer halben Stunde ist Start zum Ötztal-Marathon. Die Kohlenhydratreserven hoffentlich bis oben gefüllt. Locker in den Wadeln, Magnesium noch einmal geschluckt, damit es nur ja keinen Krampf gibt. Und das Radl ist auch tipp und top. So geht's hoffentlich hinein ins Rennen. Und wir haben noch den Elvis Presley dabei. Ich wünsche einen feinen Sonntagmorgen.
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Das ist der Heindling in Radio Tirol. Heute ist der 30. August und heute vor 53 Jahren haben sich die Doors aufgelöst. 2 Jahre nach dem Tod von Jim Morrison löst sich der Rest der Band auf. Die Doors damit Geschichte. Und heute, vor genau 42 Jahren, ist zum ersten Mal die Raumfähre Discovery geflogen. Erster Flug. Und 63 Jahre ist es her, da hat man ein rotes Telefon installiert zwischen den USA und der damaligen UdSSR, um nach Erfahrungen aus der Kuba-Krise am 20. Juni friedensgefährdendste Missverständnisse zu verhindern. Heutzutage telefonieren da immer noch Trump und Putin. Und seit dem 30. August 1873 sind wir Österreicher auch am Nordpol vertreten. Die Österreicher Julius von Payer und Karl Weibrecht entdecken vor 155 Jahren während der österreich-ungarischen Nordpol-Expedition eine Inselgruppe im Nordpolarmeer und benennen die gleich nach dem Kaiser Franz Josefs Land. So viel zum 8. August. Möge es ein bester Tag werden. Tina Turner jetzt mit The Best in Radio Tirol. 17:45 ist es. Guten Morgen.

0: Americano. In Radio Tirol. Fortwind haben wir gleich bei uns. Davor allerdings schauen wir jetzt zu den ganzzahnigen Radlern. Jedes Jahr 4000 Fanatische. Heute tropft der Schweiß auf die Lenkstange beim Ötztal-Radmarathon. Etwas vom Wildesten, das es auf dem Rennrad gibt. 227 Kilometer, 5500 Höhenmeter und 4 Pässe. Und die, die da mitmachen, die tun das, weil es einfach einzigartig ist. So sagen die, die wir getroffen haben am Start, die jetzt schon ein zweites, drittes oder noch mehr Male am Start stehen.
1: Da fragt man sich schon, boah, warum tut man sich das so? Jetzt tut alles schon weh. Man tritt einfach so und es tut alles schon weh, aber es geht trotzdem. Aber die Genugtuung nachher im Ziel.
2: Ja, unglaublich, ist gewaltig.
3: Ja, auf jeden Fall. Aber es ist unglaublich am Schluss. Das Dimmelsjoch ist einfach nur brutal. Und die Zeit und die Kilometer wollen einfach nicht weitergehen.
4: Das ist echt krank, also Wahnsinn.
5: Allein zum Schluss das Dimmelsjoch. Wenn man da nicht seinen Rhythmus hat, dann geht man elendig ein, auch wenn man vorne mitfährt. Also das kann man sich nicht vorstellen, wenn man sich selber gefahren ist.
0: Also, dann wünschen wir mal, dass alle den Rhythmus nicht verlieren. Und das Wichtigste ist, gut ins Ziel kommen. Um kurz vor zwei werden die Ersten durchs Ziel radeln. Start ist jetzt genau in 8 Minuten. Tief durchatmen, alles Gute am Start. Von uns gibt es ein bisschen Rückenwind dazu. Musik aus Tirol von Lechufer.

0: Guten Morgen, Tirol. Einen schönen Sonntag, den lassen wir ganz entspannt angehen, auch auf den Tiroler Straßen. Hermann Hammer, ist es noch ziemlich entspannt, oder?
1: Ja, nur der Ötztaler Radmarathon, der ist schon im Gange und deshalb ist die Verbindung zwischen Sölden und Ötz, die Ötztalstraße, derzeit gesperrt und in einer Viertelstunde wird dann auch die Straße von Ötz über den Kütaer Sattel nach Kemmerton gesperrt. Gute Fahrt!
0: Gute Fahrt, es ist gleich 7.30 Uhr.
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3: Mit Georg Oberhammer einen schönen guten Morgen. Bei einem schweren Verkehrsunfall auf der Pastorenstraße bei Kitzbühel sind gestern 5 Menschen zum Teil schwer verletzt worden, darunter auch 2 Kinder. Ein 56-jähriger Lenker war mit seinem Wagen auf die Gegenfahrbahn geraten und dort letztlich mit voller Wucht gegen ein Auto mit 2 Frauen an Bord gekracht. Hermann Hammer mit Details.
1: Es ist gestern gegen 5:30 am Abend, als es auf der Pastorenstraße zu dem folgenschweren Unfall kommt. Der 56-jährige Autofahrer ist mit seinen Söhnen bei Kitzbühel Richtung Süden unterwegs, als er mit seinem PKW aus bisher unbekannter Ursache auf die falsche Seite kommt und dort zunächst den Wagen eines 65-Jährigen touchiert. In der Folge stößt sein Wagen noch mit dem entgegenkommenden Auto mit 2 jungen Frauen an Bord zusammen. Ein Fahrzeug überschlägt sich dabei und landet auf dem Dach. Der 56-Jährige und seine 2 Söhne im Alter von 7 und 10 Jahren werden verletzt. Ebenso die 23-jährige Lenkerin und ihre 22-jährige Begleiterin im anderen PKW. Die 2 Frauen müssen mit dem Rettungshubschrauber ins Krankenhaus Kufstein geflogen werden. Die übrigen Verletzten kommen ins Spital nach St. Johann. Die Pastorenstraße ist nach dem Unfall 1,5 Stunden lang gesperrt, mit kilometerlangen Staus.
3: Im Westen von Innsbruck ist in der Nacht auf gestern am Fürstenweg ein gepackter Kastenwagen gestohlen worden. Die alarmierte Polizei konnte ihn wenig später dann in Höhe Bachlechnerstraße stoppen. Die 3 unbekannten Täter konnten aber unerkannt flüchten. Eine Alarmfahndung verlief zunächst erfolglos. Die Ermittlungen in dem Fall laufen noch. In diesen Minuten ist der Start für die mehr als 4.000 Teilnehmerinnen und Teilnehmer beim Ötztaler Radmarathon erfolgt. Wir haben es soeben auch im Verkehrsservice gehört. Der Radmarathon, der führte über mehr als 200 Kilometer von Sölden über das Kütai nach Innsbruck und dann weiter über den Brenner und Jaufenpass und schließlich über das Timmelsjoch wieder zurück nach Sölden. Mehr als 5.000 Höhenmeter müssen die Sportlerinnen und Sportler bei dem Amateurradbewerb bewältigen. Dabei sind heuer mehr Frauen dabei als je zuvor in der Geschichte. Mit einem Anteil von 10% freut sich Simone Kuhn, Trainerin und Mitglied des veranstaltenden Ötztaler Radclubs.
4: Ja, wenn man die Entwicklung der letzten Jahre anschaut, dann gibt es da deutliche Steigerungen. 2016 sind wir noch ungefähr bei 6% Frauenanteil und mittlerweile eben heuer hoffentlich dann 10%. Und das ist dann schon ein großer Schritt nach vorne.
3: Heute geht dabei die 45. Ausgabe des äußerst anspruchsvollen Radmarathons über die Bühne. Und wir bleiben beim Radsport. Der Osttiroler Radprofi Felix Gall liegt bei der Vuelta der Spanien-Rundfahrt aktuell auf dem 3. Gesamtrang, nachdem der gesamtführende Slowene Tadej Pogacar gestern nach einem Sturz aufgeben musste. Gall, der heuer schon Gesamtzweiter beim Giro d'Italia war, fielen auf den neuen Leader, den Spanier Enric Mas, 1:11 und auf den 2. Primož Roglič aus Slowenien 11 Sekunden. Die heutige 9. Etappe ist ein Teilstück über 187 Kilometer mit knapp 5.000 Höhenmetern. Und wir bleiben noch beim Sport. Der FC Wacker Innsbruck hat gestern Abend in der 2. Fußball-Bundesliga eine Niederlage beim FAC in Wien hinnehmen müssen. Die Schwarz-Grünen verloren mit 0:2. Beide Tore fielen dabei in der ersten Halbzeit. Es war erst das zweite Mal, dass der 2. Liga-Aufsteiger aus Tirol in dieser Saison das Feld ohne Punkte verlassen musste. In der Tabelle ist Wacker damit von Rang 3 auf Platz 6 in der 2. Liga abgestürzt.
0: Und wir sind beim Wetter. Letzter Sonntag im August und der Monat, der verabschiedet sich, so wie wir ihn kennen, mit viel Sonne und heute bis 29 Grad warm. Jetzt in der Früh um 6:30, da liegen die Werte zwischen 8 Grad in Galtür und 16 Grad schon in Lienz. Aber mit viel Sonne wird es heute wieder sehr warm. Vereinzelte Nebelfelder jetzt in der Früh lösen sich schnell auf und dann geht's mit viel Sonne weiter. Am Nachmittag entstehen zwar größere Quellwolken, es sollte überall trocken bleiben, maximal in Osttirol könnte zum Abend hin ein kurzer Regenspritzer mit dabei sein. So viel zum Wetter, jetzt zu den großen Hits. Und da erinnern wir uns an die große Dolly Parton, die uns leider in dieser Woche verlassen hat. Islands in the Stream jetzt mit Kenny Rogers hier.
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0: Ein himmlischer Start hinein in diesen Sonntag. Feels like heaven. Die Fiction Factory.
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0: Heute und in der kommenden Woche begleitet uns die Direktorin der evangelischen Frauenarbeit in Österreich, die Gerti Rohrmoser, mit ihren Gedanken in den Tag. Sie erinnert daran, dass es auch in Zeiten, wo die Welt um einen herum alles andere als ruhig und friedlich erscheint, viel Grund zu Hoffnung und Freude gibt.
2: Geh aus, mein Herz, und suche Freud. So beginnt das wohl bekannteste Kirchenlied des Dichters und evangelischen Pfarrers Paul Gerhard. Es wurde vor über 350 Jahren geschrieben und ist bis heute eine der schönsten Hymnen auf die Schöpfung. Gerhard schrieb dieses Lied nur wenige Jahre nach dem Dreißigjährigen Krieg, einer Zeit unfassbarer Gewalt und Verrohung. Mordenden und brandschatzenden Söldnern folgten Seuchen und selbst das Klima spielte verrückt. Es bescherte den Menschen eine kleine Eiszeit und damit Missernten, Hungersnöte und große existenzielle Unsicherheit. Und doch schrieb Gerhard 15 Strophen lang von der Schönheit der Schöpfung und der Freude am Leben und schenkte damit Hoffnung. Hoffnung, dass Gott sich auch in finsterer Zeit als unser Freund und Wegbegleiter erweist. Und das bleibt die Botschaft dieses wunderbaren Liedes bis heute. Die Freude lebt auch in schweren Zeiten, in der Achtsamkeit für die Natur und die kleinen Dinge des Alltags und im Vertrauen darauf, dass Gottes Liebe uns immer trägt.

Auf einen tollen Sonntag. Ein Hoch auf uns. Andreas Burani war das jetzt. Gibt's Different World Higher Love. Gleich bei uns um 7 ORF-Weltnachrichten mit dem Neuesten.

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1: Im Studio Eva-Maria Fohn. In Österreich hat es in den Monaten Juni und Juli noch nie so viele Hitzetote gegeben wie heuer. 646 Menschen sind laut Sozialministerium an den Folgen der extremen Temperaturen gestorben. Für die Auswertung der hitzebedingten Übersterblichkeit wurden Sterbedaten der Statistik Austria und Wetterdaten der Geosphere herangezogen.

0: Veronika Mauler berichtet.
1: Die Hitze hat in diesem Sommer vielen zu schaffen gemacht. Für manche war sie tödlich. Im Juni wurde in rund der Hälfte aller Wetterstationen im Land die 35-Grad-Marke erreicht oder überschritten. Mit 40,3 Grad war es im Juli so heiß wie noch nie in der Messgeschichte im Juli. Dass die Hitze auch das Gesundheitssystem vor zunehmende Herausforderungen stellt, zeigt eine neue Analyse der Gesundheit Österreich GmbH. Sie hat sich die Standorte von knapp 1240 Gesundheitseinrichtungen, darunter Krankenanstalten, Senioren- und Pflegeheime und Primärversorgungszentren angesehen und die Standorte mit Daten zur Hitzebelastung verbunden. Das Ergebnis: knapp ein Fünftel der Gesundheitseinrichtungen ist schon seit Jahren einer hohen Hitzebelastung ausgesetzt. In diesem Sommer waren es 90%. Es bestehe Handlungsbedarf, heißt es. Als mögliche Maßnahmen werden etwa Kühlsysteme, Verschattung und Begrünung genannt.
0: In Island zeichnet sich eine knappe Mehrheit für die Wiederaufnahme von Beitrittsverhandlungen mit der EU ab. Beim gestrigen Referendum stimmten laut ersten Teilergebnissen 51,2% für neue Gespräche. Ein verlässliches Ergebnis soll es aber erst gegen Mittag geben, so die Wahlbehörde. In Aarau in der Schweiz sind bei einer Rave-Party auf einer Pferderennbahn Schüsse gefallen. Die Kantonspolizei Aargau hat mehrere Verletzte bestätigt. Ob es auch Todesopfer gibt, ist noch unklar. Die Polizei ist mit einem Großaufgebot im Einsatz. Die Bevölkerung wurde aufgerufen, das Gebiet zu meiden. Die US-Weltraumagentur NASA schickt ein neues Teleskop ins All. Das Nancy Grace Roman Weltraumteleskop soll heute mit einer Falcon 9-Rakete von SpaceX an seinen Arbeitsplatz gebracht werden. Einzelheiten von Sebastian Rusenauer.
2: 9 Monate früher als geplant wird das Nancy Grace Roman Teleskop heute ins All gebracht. Dort wird es in den nächsten Jahren riesige Panoramaaufnahmen des Universums machen, um die großen Fragen der Menschheit zu beantworten, sagt die wissenschaftliche Leiterin der NASA, Nikki Fox.
3: Answering humanity's most profound questions, like how does the universe work?
2: Wie funktioniert das Universum?
3: What is the universe made of?
2: Woraus ist es gemacht?
3: And are we alone in the universe?
2: Und sind wir allein im Universum? Damit das gelingt, hat das Teleskop eine spezielle 300 Megapixel Infrarotkamera mit astronomischer Bildqualität. Wenn man eine komplette Aufnahme des Teleskops mit Ultra-HD-Fernsehern darstellen will, braucht man eine 500.000 Fernseher. Benannt ist das Teleskop nach der Astrophysikerin Nancy Grace Roman. Sie war die erste Chefastronomin der NASA.
0: Das waren die Nachrichten mit Eva-Maria Fohn.
4: Und wir sind beim Wetter. Sommer in Dauerschleife, ein Tag so sonnig und warm wie der nächste. Überall im Land gibt's heute Sonne. Die Quellwolken bleiben klein. Es sollte auch überall trocken bleiben. Maximal in Osttirol ein kurzer Regenspritzer am Nachmittag dabei. Temperaturen heute bis 29 Grad. Sicher unterwegs sind Sie mit dem Radio Tirol Verkehrsservice und Hermann Hammer. Heute wird geradelt wieder.
5: Ja, der Ötztaler Radmarathon und deshalb sind die Straßen im Ötztal zwischen Sölden und Ötz derzeit gesperrt und jetzt auch gesperrt die Straße über den Kütheier Sattel bis Kemmerten. Die Ötztalstraße soll noch bis 8 Uhr gesperrt bleiben, dann ab 9 Uhr bis 9.30 Uhr die Verbindung von Ötz ins Kütheier und 10.30 Uhr von Kütheier bis Kemmerten. Gute Fahrt!
4: Guten Morgen, in diesem Sonntagmorgen ist schon ganz nett viel Bewegung drinnen, oder? Viele Tirolerinnen und Tiroler sind jetzt am Start hinein in den Ötztal-Marathon. Wünsch viel Luft und viel Kraft in den Oberschenkeln. Start war um 6.30 Uhr, aber bis 4.000 Frauen und Männer da rausgeradelt sind, das dauert schon seit Zeit. Und allen anderen, die sich vielleicht noch gemütlich im Bett räkeln. Ein entspanntes, frohes Aufstehen mit Radio Tirol und diesen großen Hit.
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4: Für einen sonnigen Sonntagmorgen sorgt Udo, denn hören wir gleich einen Familiensonntag mit Vater und Tochter, Frankie und Nancy Sinatra.
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4: Auch gleich bei uns anfangen tut Toto Cotugno.
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0: Es geht hinein in einen der letzten Sommersonntage. Es ist schon soweit.
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0: 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Er war schon schön, unser Sommer 2026, ein bisschen heiß, aber es waren vielleicht auch ein paar lässige Wanderungen dabei.
3: Voll gut passt. Überall auch gegangen, wo es gegangen ist. Weil der Alm, Lagoz, Batschakofel. Ja.
4: Heiß vor allem zum Arbeiten, ja. Ein bisschen mehr Ringen hat es können, weil wenig Schwammerlen waren, aber sonst hat es schon gepasst.
5: Ja, mir war es zu heiß. Ich bin schon zu alt, mir war es eindeutig zu heiß. Weil normal gehen wir viel Berg oder so, aber mir war es zu heiß einfach.
4: Ja, geschaut, dass man zu einem Wasser kommt irgendwo oder in die Herkau, wo es noch ein bisschen grill ist.
6: Also ich bin viel Berg gegangen, Saulas mit einer Freundin. Es war echt super Wetter, also irgends hat es taugt. Also viel unterwegs, wo es gegangen ist.
0: Und der Sommer sagt jetzt aber langsam Servus. Übermorgen am 1. September ist dann der meteorologische Herbst schon da. Aber oft ist es auch, wenn dann schon Herbst draufsteht, noch ziemlich sommerlich. Und wandern kannst du sowieso fast bis Weihnachten bei uns.

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0: Milli Vanilli, unverkennbar. Girl, you know it's true in Radio Tirol. Gleich geht's mit den großen Hits weiter. Davor allerdings jetzt die Informationen um 7:30. Zuerst ein Blick auf Tirolstraßen. Hamann Hammer ist bei uns.
1: Ja, da gibt's heute den Ötztaler Radmarathon. Deshalb ist gesperrt die Ötztalstraße von Sölden bis Ötz noch bis 8 Uhr. Dann die Verbindung Ötz-Küdei bis 9.30 Uhr gesperrt und Küdei-Kemmerten noch bis 10.30 Uhr gesperrt. Gute Fahrt.
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3: Mit Georg Oberhammer in einen schönen guten Morgen. Bei einem Frontalzusammenstoß auf der Pastorenstraße bei Kitzbühel sind gestern 5 Menschen zum Teil schwer verletzt worden, darunter 2 Kinder. Ein 56-jähriger Lenker war mit seinem Wagen auf die Gegenfahrbahn geraten und mit voller Wucht gegen ein Auto mit 2 Frauen gekracht. Hermann Hammer mit Details.
1: Es ist gestern gegen 5:30 am Abend, als es auf der Pastorenstraße zu dem folgenschweren Unfall kommt. Der 56-jährige Autofahrer ist mit seinen Söhnen bei Kitzbühel Richtung Süden unterwegs. Als er mit seinem PKW aus bisher unbekannter Ursache auf die falsche Seite kommt und dort zunächst den Wagen eines 65-Jährigen touchiert. In der Folge stößt sein Wagen noch mit dem entgegenkommenden Auto mit 2 jungen Frauen an Bord zusammen. Ein Fahrzeug überschlägt sich dabei und landet auf dem Dach. Der 56-Jährige und seine 2 Söhne im Alter von 7 und 10 Jahren werden verletzt. Ebenso die 23-jährige Lenkerin und ihre 22-jährige Begleiterin im anderen PKW. Die 2 Frauen müssen mit dem Rettungshubschrauber ins Krankenhaus Kufstein geflogen werden. Die übrigen Verletzten kommen ins Spital nach St. Johann. Die Pastorenstraße ist nach dem Unfall 1,5 Stunden lang gesperrt, mit kilometerlangen Staus.
3: Und die Polizei in Osttirol hat gestern am Abend einen Raser auf der Trautalstraße bei Assling aus dem Verkehr gezogen. Der 25-jährige Autolenker aus Südtirol wurde mit 180 km/h geblitzt. Erlaubt sind auf dem Abschnitt maximal 100 km/h. Wegen der eklatanten Geschwindigkeitsüberschreitung musste der Südtiroler sofort seinen Führerschein abgeben. Sein Wagen wurde vorläufig beschlagnahmt. Auf den Temposünder wartet jetzt ein rechtliches Nachspiel inklusive saftiger Anzeige. Der Mangel an Gürtelrose-Impfstoffen sorgt derzeit bei Ärztinnen und Ärzten in Tirol für Kritik. Seit vergangenem Herbst ist die Impfung gegen die Erkrankung für alle ab 60 und für Risikogruppen gratis. Allerdings für viele Interessierte bleibt das Angebot nur Theorie wegen der Engpässe bei den Impfstoffen, wie der Würgler Hausarzt Marco Schönberger schildert.
4: Es ist so, dass die Nachfrage sehr groß ist, was uns grundsätzlich sehr freut, weil man die Impfung für sehr wichtig erachten. Nur können wir der Nachfrage leider nicht gerecht werden, weil einfach nicht genug Impfstoff für uns verfügbar ist über das öffentliche Impfprogramm.
3: 9 von 10 Interessierten müssen im Schnitt abgewiesen werden, so der Hausarzt. Das zuständige Ministerium räumt den Mangel beim Gürtelrose-Impfstoff ein, weist die Kritik aber teilweise zurück. Es gebe regelmäßig Bestellverfahren, heißt es da. Und auch in öffentlichen Ämtern wie in manchen Bezirkshauptmannschaften seien Impftermine verfügbar. Bei der Innsbrucker Unternehmerfamilie Ulsch, die neben dem Hotel Adlers auch die Hotelkette Harry's Home betreibt, steht ein Generationenwechsel an. Unternehmensgründer Harald Ulsch wird die Geschäftsführer der Harry's Home Gruppe an seine 30-jährige Tochter Valentina übergeben. Die studierte Betriebswirtin soll mit ihrem Team die Hotelkette weiter ausbauen, heißt es. Derzeit umfasst sie 16 Häuser in Österreich, Deutschland und der Schweiz. Weitere sollen bald dazukommen, so Firmengründer Harald Ulsch.
5: Natürlich haben wir jetzt eine gute Größe erreicht, wo wir solide weiterwachsen können. Wenn man so von einem, vielleicht auch 2 Häuser dann pro Jahr spricht, ist das, glaube ich, ein gutes Wachstum.
3: In den Hotels der Kette sind derzeit rund 400 Beschäftigte angestellt. Und ein Blick zum Sport. Der FC Wacker Innsbruck hat gestern am Abend in der 2. Fußball-Bundesliga eine Niederlage beim FAC in Wien hinnehmen müssen. Die Schwarz-Grünen verloren mit 0:2. Es ist das erste Mal, dass der 2. Liga-Aufsteiger in dieser Saison das Feld ohne Punkte verlassen musste. Entschuldigung, das 2. Mal in der Tabelle ist Wacker mit der Niederlage von Rang 3 auf Platz 6 abgestürzt.
0: Und wir sind beim Wetter mit Cheers für Austria. Heute geht alles an diesem letzten Sonntag des Monats, was Sommerspaß macht. Der August gibt noch mal Vollgas und der Sommer, liebe Susi Lendner, lässt sich nicht unterkriegen. Guten Morgen.
6: tut er nicht, nein. Schönen Sonntagmorgen. Ja, der Sonntag beginnt mit ein paar hohen Wolkenfeldern, die am Vormittag abziehen und überall die Sonne, der Sonne den Vortritt lassen. Es wird leicht föhnig und im Tagesverlauf mit 23 bis 28 Grad sehr warm. Über Innsbruck gibt es Wolkenfelder zurzeit bei 15 Grad, Bad Schokofl hat 10 Grad, Fürgen gering bewölkt bei 13 und fast wolkenlos in Bozen bei 17 Grad. Quellwolken bleiben heute abseits der Berge meist harmlos. Am ehesten sind ein paar gewittrige Schauer bis zum Abend in Osttirol möglich. Morgen Montag vorübergehend etwas unbeständiger mit Wolken, etwas Sonne und gewittrigen Schauern, aber ab Dienstag geht es dann wieder in die stabilere und hochsommerliche Richtung.
0: In die stabile Sommerlage begeben wir uns jetzt mit Ephraim Davids und Words. Schönen guten Morgen, Maria Bettina hier.
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0: Tim Tim under the Mango Tree an diesem Radersonntag bei uns in Guten Morgen Tirol. Heute Ötztal Radmarathon. Dann unsere Damen beim Mountainbike, die trumpfen ganz groß auf. Und auch der Osttiroler Radprofi Felix Gall ist am besten Wege. Auch bei der Vuelta de España, der Spanien-Rundfahrt, ein absolutes Top-Ergebnis zu schaffen. Gesamtzweiter beim Giro d'Italia war er schon. Und jetzt ist er auch schon in Spanien voll auf Podestkurs, Martin Papst.
1: Ja, einen schönen guten Morgen. Felix Gall profitiert indirekt vom schweren Sturz des Slowenen Tadej Pogacar. Der Überflieger der letzten Jahre und Mann in Rot, also Vuelta-Gesamtführende, musste mit Verletzungen im Gesicht und an der Schulter ins Krankenhaus gebracht werden und die Vuelta aufgeben. Die gestrige Flachetappe war überhaupt gekennzeichnet von Stürzen, unter anderem einem Massencrash im Zielsprint. Der war auch der Grund, warum Felix Gall im inoffiziellen Gesamtklassement lange als Zweiter geführt wurde. Wegen der sogenannten 3-Kilometer-Sturzregel bleibt der Slowene Primož Roglič aber doch als Zweiter in der Gesamtwertung 11 Sekunden vor ihm. Auf den neuen Führenden, den Spanier Enric Mas, fehlen Gall 1 Minute und 11 Sekunden. Es schaut also tatsächlich gut für den Decathlon-Profi mit dem nächsten Podestplatz bei einer Grand Tour aus. Die Vuelta ist ja die drittwichtigste Radrundfahrt der Welt. Ich bin schon gespannt, wie Felix Gall sich heute schlagen wird. Die 9. Etappe über 187 Kilometer und 5000 Höhenmeter mit einigen Anstiegen und einer knackigen Bergankunft dürfte dem Bergspezialisten aus Nussdorf-Deband definitiv liegen.

Am Beginn eines tollen Sonntags in Tirol. Es gibt viel Sonne heute. Vielleicht noch einmal See oder Freibad oder doch auf dem Berg. Ich hätte was Musikalisches anzubieten für diesen Sonntag, wenn Sie möchten. Blasmusik zum Beispiel mit dem Patschakofelklang gibt es beim Kirchtag auf der Frohnebenmalm heute. Da gibt es zuerst einen Wortgottesdienst um 11 und danach geht's mit Blasmusik in Bergkulisse durch den Sonntag. Cello Voice, so nennt sich ein Duo, Gerlinde Singer und Lucia Müller mit Violoncello und Gesang. Sie sind heute in Eagles zu hören mit Werken von Sebastian Bach, Tournier, Billy Joel, aber auch Cyndi Lauper und Spirituals und Carole King um 20.30 Uhr in der Pfarrkirche in Eagles. Und für alle Flamenco-Freunde, guten Morgen. Im Treibhaus heute gibt es Flamenco im Klanggarten Tevana mit Marina Baja und Arturo Ramon um 20.30 Uhr heute im Treibhaus in Innsbruck. Und weil wir gerade dabei sind bei den Tipps, noch ein Kinotipp. One Battle After Another. Oscar-gekrönter Film mit Sean Penn und Leo DiCaprio. Zu sehen nach Sonnenuntergang, der ist kurz nach 8:30 heute im Open-Air-Kino. Im Zeughaus.

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1: Im Studio Eva-Maria Fohn. 4 Tage nach der tödlichen Sturzflut im Himalaya geht die Suche nach Überlebenden und die Bergung von Opfern weiter. Schlechtes Wetter hat die Arbeiten in den betroffenen Katastrophengebieten zuletzt erschwert. Nun warnen Nepals Behörden vor einer möglichen weiteren Flut. Rafaela Steinbach informiert.
2: Besorgt blicken die Einheimischen auf den Flussboot de Kosi. Er könnte wieder gefährlich werden. Aus Angst vor neuen Wassermassen hat Nepals Katastrophenschutz die Menschen in der Gegend aufgerufen, wachsam zu bleiben. Sie haben uns gesagt, wir sollen uns in Sicherheit bringen und die Berge hinauflaufen, erzählt dieser Mann. Die Lage in der Krisenregion bleibt auch mehrere Tage nach dem Unglück extrem angespannt. In Tibet und Nepal werden immer mehr Opfer der Sturzflut geborgen. Fast 700 Tote wurden bisher registriert. Rund 3000 Menschen gelten weiter als vermisst, darunter hunderte Ausländer aus insgesamt 23 Ländern.
1: Im Juni und Juli sind in Österreich 646 Menschen an den Folgen der Hitze gestorben. Das geht aus Berechnungen der Agentur für Gesundheit und Ernährungssicherheit AGES hervor.

0: Februar und ist ein trauriger Rekord. Das Gesundheitsministerium hat zudem eine Untersuchung gestartet, was die Hitze auch für das Gesundheitssystem und Einrichtungen wie Spitäler oder Seniorenheime bedeutet, um besser reagieren zu können. Nach dem Kunstraub im Wiener Museum für angewandte Kunst gibt es erhöhte Sicherheitsvorkehrungen. Besucherinnen und Besucher müssen jetzt durch Metalldetektoren. Und erstmals hat sich am Abend auch die Direktorin des Hauses im ORF zu Wort gemeldet. Man habe sich beim Sicherheitskonzept an internationale Standards gehalten, meint sie. Florian Katzinger.
1: Obwohl zwei Männer bewaffnet mit einer Pistole und einem Hammer unbehelligt ins Museum gelangen konnten, sieht die Direktorin Lilly Holland keine Sicherheitsschwachstelle im MAC.
2: Wir haben diese Ausstellung nach internationalen Standards vorbereitet, aber das, was wir sehen, ist gerade auch ein bisschen ein Wandel in einer Museumswelt, wo wir sehen, dass wir das bestmögliche Erlebnis für unsere Besucherinnen schaffen wollen und das mit großer Offenheit tun wollen, aber dass wir offenbar in einer Welt leben, wo wir uns wahrscheinlich an Metalldetektoren am Museumseingang langsam gewöhnen müssen.
1: Die Metalldetektoren sollen jedenfalls bis zum Ende der Ausstellung Ende September bleiben, laut Holland wahrscheinlich aber auch darüber hinaus. Andere Sicherheitsmaßnahmen wie zusätzliches Personal und erweiterte Videoüberwachung habe es bereits vor dem Raub gegeben, sagt Holland.
0: In Norwegen finden heute Gedenkfeiern für König Harald V. statt. Die königliche Familie wird an einem Gottesdienst in Asker südlich von Oslo teilnehmen. Der Monarch war Freitag früh im Alter von 89 Jahren gestorben. Im Land wurde eine nationale Trauerzeit ausgerufen. Die Flaggen wehen auf Halbmast. Das waren die Nachrichten mit Eva-Maria Fohn. Zum Wetter.
3: Genau, im ganzen Land setzt sich heute die Sonne durch. Wolken, die von Bayern her durchziehen, lösen sich wieder auf. So kann sich die Luft auf 23 bis 31 Grad erwärmen. In 2000 Meter Seehöhe gibt es 14 Grad. Die aktuellen Temperaturen aus den meist aufgelockert bis gering bewölkten Landeshauptstädten. Wien 19 Grad, Eisenstadt 19 Grad, St. Pölten 17, Linz 17, Salzburg 15 Grad bei stärkerer Bewölkung, Innsbruck 16 bei stärkerer Bewölkung und Bregenz 17 bei stärkerer Bewölkung. Graz 18 Grad und Klagenfurt ebenfalls 18 Grad. Der Wind ist im Großteil des Landes schwach bis mäßig. Nördlich der Donau frischt zeitweise lebhafter Westwind auf. Und über den Bergen entwickeln sich im Laufe des Tages teils mächtige Quellwolken. Ganz vereinzelt kann es auch zu kurzen Regenschauern kommen, etwa im Alpenhauptkamm. Morgen wird unser Wetter abwechslungsreicher, mit einigen Regenschauern, Gewittern und auffrischendem Wind. So viel zum Wetter von Manfred Bauer.
4: 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Die Radler haben Vorfahrt heute, Hermann Hammer.
5: Ja, wegen des Ötztaler Radmarathons und deshalb gesperrt ist derzeit die Strecke von Ötz ins Kühdei, dann hinunter nach Kemmerton und dann die Völserstraße nach Innsbruck. Gute Fahrt!
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4: Schön, dass Sie dabei sind. Guten Morgen im Sonntag, letzter Sonntag im August. Die Zeit für die Jäger und Sammler fängt jetzt an.
7: Mein Mann ist ein Spezialist. Wenn der hört, es gibt Schwämme, ist er im Wald.
4: Die Pilze werden gesammelt, die Beeren natürlich. Mit Körben, Messer und Riffel geht's hinein in diesen Sonntag, beziehungsweise hinaus in den Sonntag. Und welches Superfood in den heimischen Wäldern mitgesammelt wird, gleich bei uns. Ich bin die Maria Bettina Bache. Ich habe davor diese großen Hits für Sie gesammelt.
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4: Nino De Angelo, den gibt's gleich bei uns. Davor noch wundervoll hinein in den Sonntag mit Black und Wonderful Life.
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0: Leslie Gore mit It's My Party in Radio Tirol und oft beim Mittagstisch, so um die Zeit im Jahr, mitten in der Ernte, da gibt's ein Pilzgericht. Und wenn Sie heute in die Pilze gehen, dann bitte mit am Kübele für die Preiselbeeren. Derzeit nicht zu übersehen, die Granden mit ihrem knalligen Rot. Sie sind das Superfood in Tirol, sagt Ernährungswissenschaftlerin Christina Wiedemann aus der Wildschönau.
1: Die Preiselbeere ist unser heimisches Superfood, wie ich immer gerne sage, weil es direkt vor unserer Haustür wächst und die liefert auf jeden Fall reichlich Vitamin C, was gut ist für unser Immunsystem und dann verschiedene Mineralstoffe, wie zum Beispiel Kalium oder Magnesium. Und ganz besonders die leuchtende Farbe, die verdankt sie den Anthocyanen. Das sind Antioxidantien und die sind für uns ein Schutzschild gegen Entzündungen.
0: Das ist super, weil die Preiselbeeren, die schmecken zum Schnitzel dazu. Naja, 1A, oder? Schnitzel ohne Preiselbeeren geht nicht. Die Marmelade auch für die Linzertorte zum Beispiel oder Preiselbeer als Saft sogar im Cocktail. Es ist sogar besser, die Preiselbeeren zu verarbeiten, meint die Ernährungsberaterin.
1: Also roh ist sie ziemlich sauer und enthält auch viel Oxalsäure und da ist sie gerade für empfindliche Mägen nicht ganz gut geeignet oder wird auch nicht gut vertragen. Deshalb sollte man sie auf jeden Fall verarbeitet verzehren und Inhaltsstoffe bleiben enthalten. Ja, zum Beispiel als Saft kann man sie gut gemischt mit Wasser zum Beispiel trinken oder aber auch Marmelade im Joghurt oder im Müsli oder im Porridge zum Beispiel. Eignet sich auch ganz gut.
0: Schon faszinierend, gell, was uns die Natur vor der Haustür so gibt und zwar genau auch zur richtigen Zeit, wenn es unser Körper braucht.
1: Auf jeden Fall kann man das sagen. Also jetzt hatten wir auch gerade die Moosbeeren und jetzt kommen langsam eben die Preiselbeeren. Dieses Jahr finde ich sie ziemlich üppig auch. Also da sollte auf jeden Fall jeder was finden können. Und das ist ja das Gute, dass man jetzt die reiche Ernte, die man hat, gut einmachen kann, fermentieren kann und dann den ganzen Herbst, Winter bis ins Frühjahr hinein einfach sich aus quasi seiner Speise kann man gut ernähren kann.
0: Also, jetzt wird gesammelt, muss man nur noch wissen, wo die guten Platzeln sind. Die Medizin aus der Natur, ran an die Kübel und rein in den Wald. Sie tun uns wirklich was Gutes. Musik tut auch immer gut. Also, braucht man nicht diskutieren, oder? Für jede Lebenslage, für den Sonntagmorgen, zum Beispiel hier Arthur Baker und The Blackbeat Disciples mit The Message is Love.

0: Servus und hallo und guten Morgen im letzten Augustsonntag.
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0: Meteorologisch gesehen fängt in zwei Tagen der Herbst an, am 1. September. Und auch wenn es teilweise schon herbstelt in der Früh, wenn es so frisch ist und das Licht schon ein bisschen an den Herbst erinnert, der Sommer, der schwächelt nur wenig. Und wir genießen ihn noch.
2: Ich genieße es jetzt sehr, weil man muss jeden Tag eigentlich so nehmen, wie er halt ist.
3: So gut wie es geht, genießen.
4: Radtour oder Bergtour.
5: Da drinnen sitzen.
6: Diesen Sommer bis zum letzten Atemzug genießen.
2: Weil man dann nicht weiß, wie das Wetter weitergeht.
7: Dass man sich dann ein bisschen mehr freut oder das noch genießt und weiß, die Tage sind gezählt.
0: Und die Tage jetzt Ende August sind auch nicht mehr ganz so heiß. Keine Hitzewelle mehr, die ansteht. Heute steht ein super Sommer in den Wetterkarten. Der Wetterausblick auch gleich bei Radio Tirol in unserer Frühinfo nach Albano und Romina mit Felicita.
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0: Alles gechillt und locker in diesem Sonntagmorgen. Schön, dass Sie schon dabei sind. Eine Minute nach 8:30 haben wir es. Und was sich auf Tiroler Straßen tut, das erfahren wir jetzt von Hermann Hammer.
1: Ja, da sind die tausenden Radfahrer vom Ötztaler Radmarathon unterwegs, derzeit zwischen Ötz und Innsbruck. Viele plagen sich noch ins Küder hinauf, während die Spitzenfahrer schon in Innsbruck sind. Dementsprechend ist die Strecke Ötz, Küdei, Kemmerten, Innsbruck und jetzt auch die Brennerstraße bis Schönberg wegen des Radrennens gesperrt. Gute Fahrt.
0: Wer warten muss, weil die Radler vorbei müssen, am besten aussteigen und anfeuern.
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3: Mit Georg Oberhammer einen schönen guten Morgen. Kritik an den Engpässen bei der Gratisimpfung für Gürtelrose kommt jetzt von der Tiroler Ärztekammer. Der Bund stellt diese Impfung für Menschen ab 60 Jahren und für Risikogruppen mittlerweile ja gratis zur Verfügung. Doch viele Ärztinnen und Ärzte können der hohen Nachfrage nicht nachkommen, wegen des fehlenden Impfstoffs, sagt Ärztekammerpräsident Stefan Kastner.
4: Das betrifft viele Praxen, weil ich von vielen Seiten angesprochen drauf. Wir haben im Kammeramt wiederholt Beschwerden dazu, von mehreren Seiten. Aber das Thema ist schon ein breiteres Problem. Und es kommt immer wieder. Das heißt, man hat immer noch nicht geschafft, genug Impfstoff zur Verfügung zu stellen. Aus finanziellen Gründen oder aus organisatorischen. Aber ich glaube eher, dass die finanziellen Gründe der limitierende Faktor sein werden.
3: Fordert Kastner mehr finanzielle Mittel und auch mehr Impfstoffe. Das Gesundheitsministerium weist die Kritik zurück und spricht von regelmäßigen Bestellungen für die Ordinationen. Auch in einzelnen Bezirkshauptmannschaften oder beim Stadtmagistrat Innsbruck seien laufend Impfungen gegen Gürtelrose möglich, heißt es. Bei einem Unfall auf der Pastorenstraße bei Kitzbühel sind gestern 5 Personen zum Teil schwer verletzt worden, darunter 2 Kinder. Ein Autolenker war mit seinen 2 Söhnen im Alter von 7 und 10 Jahren in Richtung Süden unterwegs, als er auf die falsche Straßenseite kam. Dort rammte sein Wagen zunächst einen entgegenkommenden PKW und krachte dann in ein Auto mit 2 Frauen an Bord. Ein Fahrzeug landete dabei auf dem Dach. Der Vater, seine Kinder und die beiden Frauen mussten in die Krankenhäuser St. Johann und Kufstein gebracht werden. Die stundenlange Sperre der Pastorenstraße nach dem Unfall sorgte für massive Staus im Raum Kitzbühel. Im Westen von Innsbruck ist gestern in den frühen Morgenstunden ein Kastwagen samt Anhänger gestohlen worden. Augenzeugen meldeten zunächst, dass sich 3 Personen an dem Fahrzeug zu schaffen machen, bei dem die Alarmanlage losgegangen war. Wenig später konnte die Polizei den Wagen stoppen. Die 3 Täter konnten allerdings unerkannt flüchten. Samstagnacht, die alarmierte Polizei konnte dann eben, wie gesagt, diesen Wagen stoppen. Die Alarmfahndung verlief zunächst erfolglos. Das gestohlene Fahrzeug wurde sichergestellt. In Südtirol wird der Ruf aus der Wirtschaft nach neuen Lehrberufen lauter. Neue technische und digitale Möglichkeiten erfordern ein spezielles Fachwissen, so die Argumentation der Unternehmer. Mit einer neuen Lehrlingsausbildung hat das Land Südtirol bereits reagiert, berichtet aus Bozen Manuela von Davon.
5: In den Industriebetrieben werden die Prozesse nach und nach automatisiert. Doch die Roboter brauchen menschliche Unterstützung. Michael Gilli sucht für seinen Industriebetrieb, der hochwertige Holzteile produziert, qualifizierte Fachkräfte, die es in Südtirol nicht gibt.
6: Bisher waren die Maschinen nicht so komplex. Das heißt eigentlich, in den letzten 10 Jahren hat sich natürlich technologisch auch jetzt mit einem Einsatz von künstlicher Intelligenz und Robotik sehr, sehr viel getan. Das heißt eigentlich, dieser Bedarf an einer zusätzlichen Qualifikation zu bedienen dieser Maschinen ist eigentlich erst in den letzten Jahren entstanden.
5: Das Landesamt für Lehrlingsausbildung hat reagiert. Im dualen System wird der sogenannte Prozesstechniker in 4 Jahren ausgebildet. Einmal im Jahr findet in Villach ein Berufsschulblock statt.
0: Und wir sind beim Wetter. Guten Morgen, Susi Lendner vom GIOS4-Wetterdienst. Mit einem Top-Sonntag heute, oder?
7: Würde ich schon sagen, guten Morgen. Ja, ein paar harmlose Wolkenfelder stören uns jetzt am Vormittag nicht. In Summe geht sich ein sehr sonniger und warmer Sonntag aus mit Höchstwerten zwischen 23 und 28 Grad. Später entwickeln sich ein paar Quellwolken. Die sind, bleiben aber in Nordtirol abseits der Berge meist harmlos. Vielleicht ist in Osttirol ein Gewitter denkbar heute. Morgen am Montag haben wir es vorübergehend ganztags anfälliger für gewitterige Schauer. Auch wenn zwischendurch immer wieder die Sonne durchkommt. Aber ab Dienstag geht es wieder in die stabilere Richtung. Ab Wochenmitte erwarten uns dann nicht nur viel Sonne, sondern auch wieder Temperaturen bis knapp 30 Grad. Die Nächte bleiben aber angenehm kühl.
0: Es ist gleich 6 Minuten nach halb 9 jetzt. Und wenn Sie den Sonntag ohne viel Stress und Trubel starten können, dann tun wir es jetzt mit ein paar Sonnenstrahlen und mit dem Hubert von Geusern mit Herz das Nett.
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0: Der Final Countdown, dabei geht's gerade erst los heute in der Früh. Es ist gleich 8:45. Schönen guten Morgen, Tirol im Sonntag. Wir sind im erfolgreichen Radtirol. Radlwochenende, der Ötztal-Radmarathon heute. Und dann Felix Gall, der Osttiroler, ist erfolgreich bei der Vuelta de España. Bei der Mountainbike-WM in Val di Sole gibt es schon die zweite goldene. Die Wahl-Innsbruckerin Valentina Höll hat am Samstag im Downhill-Bewerb mit einer beeindruckenden Gala ihr fünftes Gold in Serie erobert. Christoph Ott.
1: Die Salzburgerin gewinnt mit 1,7 Sekunden Vorsprung vor der Schweizerin Lisa Baumann und der Britin Harriet Harnden und sichert sich damit bereits zum fünften Mal in Folge den Weltmeistertitel. Direkt nach dem Rennen meint die 24-Jährige, es ist so schwer heutzutage zu gewinnen, ich habe es schon viermal geschafft und dachte, fünfmal ist unmöglich.
2: It's so tough to win nowadays and I did it four times already, so I was like five times, it's like impossible, but to make it happen again is pretty unbelievable.
1: Aber es erneut zu schaffen ist unglaublich, so Valentina Höll. Der WM-Titel von Höll ist bereits der zweite für Österreich nach WM-Gold von Laura Stieger im Cross-Country-Short-Track-Bewerb.
0: In der Vorwoche hat sich die Salzburgerin, die in Innsbruck lebt, Valentina Höll, nach 5 Siegen bisher 7 Rennen vorzeitig den Gesamtweltcup auch gesichert und sie ist schon die zweite österreichische tirolerische Weltmeisterin bei der laufenden WM. Laura Sticker hat im Cross Country Short Track gewonnen. Die Tirolerin zählt auch heute zum Abschluss über die olympische Distanz zu den Medaillenanwärterinnen. Da werden Sie in Heiming jetzt schon fleißig die Daumen drücken. Auch Mona Witterwallner drücken wir natürlich für heute die Daumen.

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0: Mal her mit seiner Never-Ending-Story. Die großen Hits in Radio Tirol. Nach den Nachrichten machen wir gleich mit Adriano Celentano und Johannes Oerding weiter.
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9: Im Studio Eva-Maria Fuhn. Im Juni und Juli sind in Österreich so viele Menschen an den Folgen der Hitze gestorben wie noch nie. Nach Berechnungen der Agentur für Gesundheit und Ernährungssicherheit AGES hat es 646 Hitzetote gegeben. Veronika Mauler berichtet.
10: Die Hitze hat in diesem Sommer vielen zu schaffen gemacht. Für manche war sie tödlich. Im Juni wurde in rund der Hälfte aller Wetterstationen im Land die 35-Grad-Marke erreicht oder überschritten. Mit 40,3 Grad war es im Juli so heiß wie noch nie in der Messgeschichte. Im Juli. Dass die Hitze auch das Gesundheitssystem vor zunehmende Herausforderungen stellt, zeigt eine neue Analyse der Gesundheit Österreich GmbH. Sie hat sich die Standorte von knapp 1240 Gesundheitseinrichtungen, darunter Krankenanstalten, Senioren- und Pflegeheime und Primärversorgungszentren angesehen und die Standorte mit Daten zur Hitzebelastung verbunden. Das Ergebnis: knapp ein Fünftel der Gesundheitseinrichtungen ist schon seit Jahren einer hohen Hitzebelastung ausgesetzt. In diesem Sommer waren es 90%. Es bestehe Handlungsbedarf, heißt es. Als mögliche Maßnahmen werden etwa Kühlsysteme, Verschattung und Begrünung genannt.
9: 3 Tage nach der schweren Sturzflut im Grenzgebiet zwischen Nepal und Tibet ist die Zahl der Toten auf 750 gestiegen. Rund 3000 Menschen werden noch vermisst. Nepals Behörden warnen unterdessen vor einer weiteren Flut. Die Menschen in der Region um den Fluss Bhotekosi wurden aufgerufen, wachsam zu bleiben. Nahe Steyr in Oberösterreich sind bei einem Verkehrsunfall 2 junge Männer ums Leben gekommen. Die beiden Einheimischen im Alter von 25 und 26 Jahren kamen gegen Mitternacht mit ihrem PKW in einer Kurve von der Fahrbahn ab und prallten gegen einen Baum. Trotz sofort eingeleiteter Reanimationsmaßnahmen starben sie noch an der Unfallstelle. Nach Schüssen bei einem Rave in Aargau in der Schweiz herrscht jetzt Gewissheit. Es gibt mehrere Opfer, Theresa Eder berichtet.
11: Eine Person ist tot, 5 weitere zum Teil schwer verletzt. Zu den Motiven oder genaueren Umständen der Tat ist noch nichts bekannt. Wie die Polizei auf X

0: mitgeteilt, laufen die Ermittlungen. Mit einem Großaufgebot wird gerade nach mutmaßlichen Tätern gesucht. Auch ein Militärhubschrauber ist im Einsatz. Der zuständige Polizeisprecher Pascal Wenzel spricht von einer Sonderlage.
1: Zurzeit reden wir von einer Sonderlage. Wir reden hier aktuell von mehreren Opfern. Es sind sicher eine grosse Anzahl an Polizeikräften vor Ort, an der Rettungsdienst und die Feuerwehr steht im Einsatz.
0: Das Gelände um die Event-Location ist nach wie vor großräumig abgesperrt. Das Schwimmbad und der Sportplatz bleiben heute geschlossen. Die Polizei bittet die Bevölkerung, sich fernzuhalten.
2: In Island heißt es weiter warten. Noch ist ungewiss, ob das kleine Land in der Arktis die Verhandlungen mit der Europäischen Union wieder aufnimmt oder nicht. Das Ergebnis des gestrigen Referendums dürfte äußerst knapp ausfallen. Bisher sind 5 der 6 Wahlkreise ausgezählt. Das waren die Nachrichten mit Eva-Maria Fohn.
3: Sommer, Sonne und keine Spur vom Herbst. Wir sind beim Wetter. Es wird bis zu 29 Grad geben heute. Und die Sonne scheint den ganzen Tag. Ein paar Quellwolken können entstehen, aber die bleiben harmlos. Maximal, dass es in Osttirol am Nachmittag kurze Regenspritzer geben kann. Sicher unterwegs sind Sie. Radio Tirol Verkehrsservice hier. Heute wird den Radlern Platz gemacht. Guten Morgen, Herr Mahammer.
4: Ja, guten Morgen. Wegen des Ötztal-Radmarathons sind auch gesperrt bis etwa 12 Uhr auf der A12 der Interlauterbahn die Auf- und Abfahrten Innsbruck-West in beiden Richtungen und auf der A13 der Brennautobahn die Auf- und Abfahrt Innsbruck-Süd in beiden Richtungen und die Berner 82, die Brennerstraße, die ist zwischen Innsbruck und dem Brenner gesperrt. Gute Fahrt!
3: Hallihallo, guten Morgen. Letzter Augustsonntag. Wir sind zumindest kalendarisch schon im Sommerfinale. Übermorgen am Dienstag fängt dann der Herbst an. Und wenn wir zurückschauen, ein Sommer, der für Wanderfan Ingrid ein Traum war.
5: Voll gut passt. Überall auch gegangen, wo es gegangen ist.
3: Sigi ist lieber am Wasser gewesen.
6: 30 Grad, wolkenlos und ein See in der Nähe.
3: Warm und sonnig, beste Verhältnisse für alles, was Sommerspaß macht, auch heute. Wir haben viel vor. Die Festeln und Veranstaltungen, ein Sonntagsüberblick gleich bei uns in Radio Tirol.
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0: Send me an angel. Ich würde sagen, guten Morgen, Maria Bettina da. Schön, dass Sie auch da sind. Es ist der letzte Augustsonntag und Tirol hat wieder viel zu bieten an diesem Wochenende. Viel los, vom Kirchtagsfest bis zu einem Konzert. Vielleicht gibt es ja was für Sie dabei. Kollegin Roberta Hofer hat wieder einige Schmankerl für Sie herausgepickt. Roberta.
1: Guten Morgen. Ja, Schmankerl ist schon einmal ein gutes Stichwort. In Kufstein gibt es heute Tag 2 des Street Food Festivals am Fischergries mit Foodtrucks, mit Ausstellern und mit Köchen aus aller Welt. Heute auch letzter Tag vom Innsbruck Lebt Festival mit Musik am Außeneisring der Olympia World und auch letzter Tag vom Krapoldi Festival mit Straßenkunst, Zirkuseinlagen und Clownerie im Innsbrucker Rapoldi Park. Besinnlicher geht's heute zu auf der Hohen Salve beim 2. Waisenbläsertreffen. Los geht's um 10 Uhr mit einer Bergmesse am Speichersee Kleine Salve, anschließend Frühshoppen. Und am Glungerzer um 12 Uhr Gipfelmesse mit Bischof Hermann Glättler und mit Dekan Augustinus Kühne. Heute bereits um 10 Uhr Rangerführung im Treser Walderle bei Elmen im Naturpark Lech. Es geht darum, wie der Wald sich verändert und wie neue, klimafittere Bäume helfen können. Und in Vils im Außerfern gibt es heute am Nachmittag eine musikalische Wanderung zur Ruine Vilseck. Musiklehrerin Annette Fritz geht voraus mit ihrer Geige. Treffpunkt ist um 16 Uhr am Ende des Vilseckwegs am Schranken. Eintritt, freiwillige Spenden.
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0: Zum Cappuccino in der Früh, Hard Rock Café mit Carole King in Radio Tirol. Schönen guten Morgen, schönen Vormittag. Gleich bei uns wieder alle Informationen zum Tag.
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0: Guten Morgen ins Auto, guten Morgen aufs Radl, kann man sagen. Die werden uns nicht hören, da sind aber viele Tausende jetzt unterwegs. Hermann Hammer im Verkehrsservice.
5: Ja, 4.000 sind da beim Radmarathon unterwegs und derzeit sind sie unterwegs, die letzten im Kühdei und die ersten schon fast am Brenner oben. Entsprechend gesperrt sind die Straßen und auch die Autobahnabfahrten Innsbruck-West und Innsbruck-Süd. Gute Fahrt.
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7: Mit Georg Oberhammer einen schönen Vormittag. Der Mangel an Gürtelrose-Impfstoffen sorgt derzeit bei Ärztinnen und Ärzten in Tirol für massive Kritik. Seit vergangenem Herbst ist die Impfung gegen die Erkrankung für alle ab 60 und für Risikogruppen ja gratis. Allerdings für viele Interessierte bleibt das Angebot nur Theorie. Wegen der Engpässe bei den Impfstoffen, wie der Wörgler Hausarzt Markus Schönberger schildert.
8: Es ist so, dass die Nachfrage sehr groß ist, was uns grundsätzlich sehr freut, weil man die Impfung für sehr wichtig erachten. Nur kann man der Nachfrage leider nicht gerecht werden, weil einfach nicht genug Impfstoff für uns verfügbar ist über das öffentliche Impfprogramm.
7: 9 von 10 Interessierten müssen im Schnitt abgewiesen werden, so der Arzt. Die Tiroler Ärztekammer fordert deshalb mehr finanzielle Mittel und Impfstoffe für dieses Programm. Das zuständige Gesundheitsministerium räumt den Mangel beim Gürtelrose-Impfstoff ein, weist die Kritik aber teilweise zurück. Es gebe regelmäßig Bestellverfahren und auch in öffentlichen Stellen wie in manchen Bezirkshauptmannschaften seien Impftermine verfügbar. Bei einem Unfall auf der Pastorenstraße bei Kitzbühel sind gestern 5 Personen zum Teil schwer verletzt worden, darunter 2 Kinder. Ein Autolenker war mit seinen 2 Söhnen im Alter von 7 und 10 Jahren in Richtung Süden unterwegs, als er auf die falsche Straßenseite kam. Dort rammte sein Wagen zunächst einen entgegenkommenden PKW und krachte dann in ein Auto mit 2 Frauen an Bord. Ein Fahrzeug landete dabei auf dem Dach. Der Vater, seine Kinder und die beiden Frauen mussten in die Krankenhäuser St. Johann und Kufstein gebracht werden. Nach dem Unfall kam es zu massiven Staus im Raum Kitzbühel. Die Polizei in Osttirol hat gestern am Abend einen Raser auf der Trautalstraße bei Assling aus dem Verkehr gezogen. Der 25-jährige Autolenker aus Südtirol wurde mit 180 km/h geblitzt. Erlaubt ist in dem Abschnitt maximal Tempo 100. Wegen der eklatanten Geschwindigkeitsüberschreitung musste der Südtiroler sofort seinen Führerschein abgeben. Sein Wagen wurde vorläufig beschlagnahmt. Bei der Innsbrucker Unternehmerfamilie Ulsch, die neben dem Hotel Adlers auch die Hotelkette Harris Home betreibt, steht ein Generationenwechsel an. Unternehmensgründer Harald Ulsch übergibt die Geschäftsführung der Harris Home Gruppe an seine 30-jährige Tochter Valentina. Derzeit umfasst die Hotelkette 16 Häuser in Österreich, Deutschland und der Schweiz. Weitere sollen bald dazukommen, so Firmengründer Harald Ulsch.
9: Natürlich haben wir jetzt eine gute Größe erreicht, wo wir solide weiterwachsen können. Wenn man so von einem, vielleicht auch 2 Häuser dann pro Jahr spricht, ist das, glaube ich, ein gutes Wachstum.
7: In den Hotels der Kette sind derzeit rund 400 Menschen beschäftigt. Und in Südtirol wird der Ruf aus der Wirtschaft nach neuen Lehrberufen lauter. Neue technische und digitale Möglichkeiten erfordern ein spezielles Fachwissen, so die Argumentation der Unternehmer. Mit einer neuen Lehrlingsausbildung hat das Land Südtirol bereits reagiert, berichtet aus Bozen Manuela von Davon.
10: In den Industriebetrieben werden die Prozesse nach und nach automatisiert. Doch die Roboter brauchen menschliche Unterstützung. Michael Gilli sucht für seinen Industriebetrieb, der hochwertige Holzteile produziert, qualifizierte Fachkräfte, die es in Südtirol nicht gibt.
11: Bisher waren die Maschinen nicht so komplex. Das heißt eigentlich, in den letzten 10 Jahren
3: hat sich natürlich technologisch auch jetzt mit einem Einsatz von künstlicher Intelligenz und Robotik sehr, sehr viel getan. Das heißt eigentlich, dieser Bedarf an einer zusätzlichen Qualifikation zu bedienen dieser Maschinen ist eigentlich erst in den letzten Jahren entstanden.
10: Das Landesamt für Lehrlingsausbildung hat reagiert. Im dualen System wird der sogenannte Prozesstechniker in 4 Jahren ausgebildet. Einmal im Jahr findet in Villach ein Berufsschulblock statt.
0: Und perfektes Timing, Sonntag und viel Sonne. Wir sind beim Wetter. Letzter Sonntag im August und der Monat verabschiedet sich, so wie wir ihn kennen, mit viel Sonne und warm, heute bis 29 Grad. Jetzt schon hat es in Innsbruck 20 Grad, in Virchen momentan 18 Grad, auch in Rinn und Erl 18 Grad. Also sehr warm geht es durch den Tag mit viel Sonne. Am Nachmittag entstehen zwar größere Quellwolken, es sollte heute überall trocken bleiben. Also sonnig geht's weiter und vor allem romantisch hier in Radio Tirol. Up where we belong, Jennifer Warnes, Joe Cocker, gleich auch Georg Danzer, es ist nur der Wind und Leo Sayre mit When I Need You.
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0: Enya und Orinoco Flow in Radio Tirol. In 8 Minuten ist es 10. Was erwartet uns? Der ganze Sonntag liegt noch vor uns. Gleich ab 10. Radio Tirol Gottesdienst. Ab 11 geht's dann mit Britta Bauer durch den Sonntag. Und ein feines Tagerl wünsche ich Ihnen mit Ihren Lieblingsmenschen, vielleicht mit einer schönen Veranstaltung. Schönen Rest vom Wochenende. Hier ist Salvador Sobral jetzt zum Schluss.
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Der ORF Vorarlberg überträgt in den ORF Regionalradios und in ORF 3 den katholischen Sonntagsgottesdienst aus der Kirche zu den Heiligen Josef und Nikolaus in Silbertal. Die Gemeinde Silbertal befindet sich im Montafon im Süden von Vorarlberg. Der Name deutet auf den hier über Jahrhunderte erfolgten Abbau des Edelmetalls Silber hin. Mit 57 Metern ist der Turm der Kirche in Silbertal der höchste der Talschaft. Für die Pfarrgemeinde hier in Silbertal ist die heutige Messfeier eine ganz besondere, denn rund 40 Jahre lang war die historische Orgel in der Kirche nicht funktionstüchtig. Nach einer aufwendigen Sanierung erklingt sie heute erstmals wieder im Rahmen eines Gottesdienstes. Martin Loretz wird das Instrument spielen. Die weiteren musikalischen Mitwirkenden dieser Messfeier sind das Silbertaler Chörle unter der Leitung von Claudia Mattis und die Bürgermusik Silbertal unter der Leitung von Simon Ganal. Die Lektorinnen sind Katharina Kessler und Cornelia Meusburger. Mit der Gemeinde feiert Pfarrer Hans Tinkhauser.

Liebe Brüder und Schwestern, liebe Mitfeiernde hier in der Pfarrkirche Silbertal und an den Radio- und Fernsehgeräten, herzlich willkommen zu unserem Gottesdienst am 22. Sonntag im Jahreskreis. Die Heilige Schrift lädt uns heute ein, über die Nachfolge Jesu nachzudenken, über Vertrauen, Hingabe und den Mut, unseren Weg mit Gott zu gehen. Ein besonderer Anlass zur Freude ist heute die Weihe unserer renovierten Orgel. Nach mehr als 4 Jahrzehnten erklingt ihre Stimme wieder in unserer Kirche. Möge ihre Musik unser Gebet tragen, unsere Herzen öffnen und viele Jahre zum Lob Gottes und zur Freude der Menschen erklingen. Und so beginnen wir diesen Gottesdienst im Namen des Vaters und des Sohnes und des Heiligen Geistes. Amen. Der Herr sei mit euch.

0: Bitten wir im Kyrie um Gottes Erbarmen. Herr Jesus Christus, du gehst den Weg des Kreuzes und schenkst uns Hoffnung und neues Leben.
1: Herr

Es folgt nun die Orgelweihe. Gott, unser Vater, du hast den Menschen die Gabe geschenkt, Musik zu schaffen und mit Tönen auszudrücken, was Worte kaum sagen können. Heute stellen wir diese Orgel in den Dienst deiner Ehre und des Gebetes deiner Gemeinde. Segne dieses Instrument und alle Menschen, die es spielen und hören werden. Möge diese Orgel die Freude der Feste begleiten, die Trauernden trösten, die Gemeinde zum gemeinsamen Lobpreis führen und unsere Herzen für deine Gegenwart öffnen. So bitten wir dich, heilige diese Orgel und erfülle sie mit deinem Segen. Lasset uns beten, Herr unser Gott, lass durch die Klänge dieser Orgel dein Lob erklingen und führe uns immer tiefer in das Geheimnis deiner Liebe. Darum bitten wir durch Jesus Christus, unserem Herrn.

0: Lasset uns beten. Gott, unser Vater, du hast uns in deinem Sohn den Weg des Lebens gezeigt. Hilf uns, nicht unseren eigenen Vorstellungen zu folgen, sondern dein Wort anzunehmen und deinen Willen zu suchen. Stärke uns in der Nachfolge Jesu und schenke uns den Mut, unser Leben aus Liebe zu gestalten. Darum bitten wir durch Jesus Christus, unseren Herrn, der in der Einheit des Heiligen Geistes mit dir lebt und herrscht in alle Ewigkeit.
1: Amen. Lesung aus dem Buch Jeremia. Du hast mich betört, o Herr, und ich ließ mich betören. Du hast mich gepackt und überwältigt. Zum Gespött bin ich geworden den ganzen Tag. Ein jeder verhöhnte mich. Ja, so oft ich rede, muss ich schreien. Gewalt und Unterdrückung muss ich rufen. Denn das Wort des Herrn bringt mir den ganzen Tag nur Hohn und Spott. Sagte ich aber, ich will nicht mehr an dich denken und nicht mehr in seinem Namen sprechen. So brannte in meinem Herzen ein Feuer, eingeschlossen in meinen Gebeinen. Ich mühte mich, es auszuhalten, vermochte es aber nicht. Wort des lebendigen Gottes.

Lesung aus dem Brief des Apostels Paulus an die Gemeinde in Rom. Ich ermahne euch, Schwestern und Brüder, Kraft der Barmherzigkeit Gottes, eure Leiber als lebendiges, heiliges und Gott wohlgefälliges Opfer darzubringen, als euren geistigen Gottesdienst. Und gleicht euch nicht in dieser Welt an, sondern lasst euch verwandeln durch die Erneuerung des Denkens, damit ihr prüfen und erkennen könnt, was der Wille Gottes ist, das Gute, Wohlgefällige und Vollkommene, Wort des lebendigen Gottes.

der Vater unseres Herrn Jesus Christus, erleuchte die Augen unseres Herzens, damit wir verstehen, zu welcher Hoffnung wir berufen sind.

In jener Zeit begann Jesus seinen Jüngern zu erklären, er müsse nach Jerusalem gehen und von den Ältesten und hohen Priestern und Schriftgelehrten vieles erleiden. Er müsse getötet und am dritten Tag auferweckt werden. Da nahm ihn Petrus beiseite und begann, ihn zurechtzuweisen und sagte, das soll Gott verhüten, Herr, das darf nicht mit dir geschehen. Jesus aber wandte sich um und sagte zu Petrus, tritt hinter mich, du Satan, ein Ärgernis bist du mir, denn du hast nicht das im Sinn, was Gott will, sondern was die Menschen wollen. Darauf sagte Jesus zu seinen Jüngern, wenn einer hinter mir hergehen will, verleugne er sich selbst, nehme sein Kreuz auf sich und folge mir nach. Denn wer sein Leben retten will, wird es verlieren. Wer aber sein Leben um meinetwillen verliert, wird es finden. Was nützt es einem Menschen, wenn er die ganze Welt gewinnt, dabei aber sein Leben einbüßt? Um welchen Preis kann ein Mensch sein Leben zurückkaufen? Der Menschensohn wird mit seinen Engeln in der Herrlichkeit seines Vaters kommen, und dann wird er jeden nach seinen Taten vergelten.

0: Liebe Brüder und Schwestern, wer in dieser Festspielzeit an der Bregenzer Seebühne vorbeikommt, sieht ein ungewöhnliches Bild. Eine riesig zerbrochene Spiegelwand. 86 einzelne Splitter bilden eine gewaltige Fläche von rund 700 Quadratmetern. Und obwohl es gar kein echter Glasspiegel ist, entsteht der Eindruck, hier ist etwas zerbrochen. Die Verantwortlichen der Festspiele sagen, diese zerbrochene Spiegelwand soll den Blick schärfen auf die Zerbrechlichkeit des Menschen. Ein starkes Bild, denn ein Spiegel zeigt uns normalerweise unser Gesicht. Er zeigt uns, wie wir aussehen. Wir richten uns vor dem Spiegel her. Wir wollen gut aussehen. Wir wollen uns sehen und wir wollen, dass andere uns sehen. Aber was passiert, wenn der Spiegel zerbricht? Dann sehe ich mich nicht mehr als Ganzes. Ich sehe nur noch einzelne Ausschnitte. Ein Auge hier, ein Teil des Gesichtes dort, ein Stück Himmel, ein Stück Wasser, Licht und Schatten. Und vielleicht ist genau das ein gutes Bild für unser Leben. Denn auch unser Leben ist manchmal wie ein zerbrochener Spiegel. Da gibt es die schöne Seite, die Erfolge, die glücklichen Augenblicke, die Familie, die Freunde, die Gesundheit, den Urlaub, das Fest und den Applaus. Aber es gibt auch andere Seiten, die Enttäuschung, die Krankheit, die Einsamkeit, die Schuld, die Angst, den Verlust eines Menschen, die Erfahrung, dass etwas, auf das ich gebaut habe, plötzlich nicht mehr trägt. Und manchmal zerbricht nicht nur etwas in unserem Leben, manchmal zerbricht auch unser Bild von uns selbst. Ich dachte, ich bin stark und plötzlich merke ich, ich bin verletzlich. Ich dachte, ich weiß, wohin mein Leben geht und plötzlich stehe ich vor einer Wand. Ich dachte, ich kann alles planen und plötzlich geschieht etwas, das ich nicht verhindern kann. Genau in diese Erfahrung hinein sprechen die Texte dieses Sonntags. Da ist zunächst der Prophet Jeremia. Er spricht erstaunlich offen mit Gott. Er klagt, er ist enttäuscht, er fühlt sich verspottet. Er möchte am liebsten schweigen. Und dann sagt er etwas, das fast widersprüchlich klingt. Er möchte aufhören, von Gott zu sprechen. Aber er kann es nicht, denn da ist in ihm ein Feuer. Ein Feuer, eingeschlossen in meinen Gebeinen. Jeremia erlebt, mein Glaube ist mehr, immer ein schönes, glänzendes Bild. Glaube kann auch ringen bedeuten, zweifeln, klagen, nicht verstehen und trotzdem nicht loslassen können. Vielleicht ist das für manche von uns eine wichtige Botschaft. Auch ein zerbrochener Glaube kann noch Glaube sein. Vielleicht ist ein Glaube, der durch Krisen hindurchgegangen ist, manchmal sogar tiefer als ein Glaube, der nie Fragen gestellt hat. Beim Apostel Paulus hören wir, gleicht euch nicht dieser Welt an, sondern lasst euch verwandeln durch die Erneuerung eures Denkens. Das klingt zunächst ganz anders, aber auch hier gibt es ein Bild, das zerbrechen muss. Paulus sagt, lebt nicht einfach nach den Bildern, die euch diese Welt vorgibt. Nicht das Bild, du musst erfolgreich sein. Nicht das Bild, du musst immer stark sein. Nicht das Bild, du musst jung, schön und leistungsfähig sein. Nicht das Bild, du bist nur etwas wert, wenn andere dich bewundern. Lasst euch verwandeln. Mit anderen Worten, lasst zu, dass Gott euer Bild vom Leben verändert. Im heutigen Evangelium hören wir, Petrus hatte gerade noch ein großes Bekenntnis abgelegt. Du bist der Messias, du bist der Sohn des lebendigen Gottes. Und jetzt sagt Jesus etwas, das Petrus überhaupt nicht hören will. Er spricht von Leiden, von Ablehnung, von seinem Tod. Petrus nimmt Jesus beiseite und sagt sinngemäß, das darf nicht passieren. Und Jesus antwortet ungewöhnlich hart: Du hast nicht das im Sinn, was Gott will, sondern was die Menschen wollen. Warum reagiert Jesus so scharf? Vielleicht deshalb, weil Petrus ein falsches Bild von Gott hat. Petrus möchte einen Messias, der stark ist, siegreich, unbesiegbar. Aber Jesus zeigt, Gott ist nicht dort, wo alles glänzt, Gott ist auch dort, wo etwas zerbricht. Das ist vielleicht die Zumutung des Evangeliums. Wir wünschen uns einen Gott, der uns vor jedem Bruch bewahrt. Jesus verspricht uns das nicht. Jesus sagt nicht, wenn du mir nachfolgst, wird dein Leben problemlos. Jesus sagt, wenn einer hinter mir hergehen will, verleugne er sich selbst, nehme sein Kreuz auf sich und folge mir. Das Kreuz ist dabei kein Aufruf, Leid zu suchen. Es bedeutet nicht, du musst dich klein machen, du musst alles ertragen, du darfst keine Freude haben. Nein, das Kreuz bedeutet zuerst, ich muss nicht so tun, als wäre mein Leben unzerbrechlich. Ich darf wahr sein, ich darf verletzlich sein, ich darf zugeben, dass ich nicht alles im Griff habe und ich darf darauf vertrauen, dass Gott gerade dort bei mir ist. Vielleicht ist deshalb das Bühnenbild auf der Bregenzer Seebühne ein so starkes Bild für diesen Sonntag. Eine glänzende Welt, eine Welt voller Licht, eine Welt des Vergnügens und mitten darin eine riesige Wand aus Scherben. Die La Traviata erzählt von Violetta, von Lebenshunger und Zerbrechlichkeit, von Glanz und einer Liebe, die an den Umständen zerbricht. Die Bregenzer Inszenierung macht diese Spannung selbst zum Bühnenbild. Und genau diese Spannung kennen wir. Wir leben in einer Welt, die uns ständig sagt, mach etwas aus deinem Leben, sei erfolgreich, genieße, zeig dich, sei glücklich. Aber das Evangelium fragt tiefer. Was nützt es einem Menschen, wenn er die ganze Welt gewinnt, dabei aber sein Leben einbüßt? Das ist eine unbequeme Frage, denn Jesus fragt nicht, wie erfolgreich bist du, wie viele Menschen bewundern dich, wie viel hast du erreicht. Wie perfekt ist dein Leben? Er fragt, woran hängt dein Herz? Was bleibt von dir, wenn die glänzende Oberfläche zerbricht? Wer bist du dann? Und vielleicht lautet die christliche Antwort, dann bleibt nicht nichts. Dann bleibt Gott, dann bleibt die Liebe, dann bleibt die Würde, die kein Erfolg und kein Misserfolg geben und nehmen kann. Dann bleibt Christus. Auch Jesus musste sich sein Bild von seinem Vater zerbrechen und durchkreuzen lassen. Er, der selbst durch Zerbruch und Tod hindurchgegangen ist. Deshalb ist der zerbrochene Spiegel am Ende vielleicht sogar ein hoffnungsvolles Bild. Denn ein zerbrochener Spiegel bedeutet nicht, dass es keine Wirklichkeit mehr gibt. Er bedeutet nur, ich kann die Wirklichkeit nicht mehr auf meine bisherige Weise sehen. Vielleicht müssen wir manchmal unsere Bilder von Gott zerbrechen. Vielleicht muss unser Bild vom gelungenen Leben zerbrechen. Vielleicht muss sogar unser Bild von uns selbst zerbrechen, damit wir entdecken, ich bin mehr als das, was ich leiste. Ich bin mehr als das, was andere über mich sagen. Ich bin mehr als meine Stärke. Ich bin mehr als meine Schwäche. Ich bin ein Mensch, den Gott kennt und liebt. Und deshalb müssen wir am Ende vielleicht gar nicht fragen, wie kann ich verhindern, dass mein Leben zerbricht, sondern was kann Gott aus den Scherben meines Lebens machen? Ich verspreche euch nicht, dass jede Scherbe wieder an ihren alten Platz gesetzt wird. Der Prophet Jeremia hat ein Feuer im Herzen. Der Apostel Paulus spricht von Verwandlung, aber auch von der Torheit des Kreuzes. Gott erwählt nicht das Starke, sondern das, was in den Augen der Welt schwach erscheint. Jesus Christus spricht vom Weg durch das Kreuz zum Leben. Und über allem steht die Zusage, Gott begegnet uns nicht nur im Glanz, er begegnet uns auch in den Rissen, vielleicht sogar gerade dort. Ich möchte mit einem Zitat von Karl Rahner enden. Glauben bedeutet, ein Leben lang mit der Unbegreiflichkeit Gottes leben zu lernen. Amen. Ich glaube an Gott, den Vater, den Allmächtigen, den Schöpfer des Himmels und der Erde und an Jesus Christus, seinen eingeborenen Sohn, unseren Herrn, empfangen durch den Heiligen Geist, geboren von der Jungfrau Maria, gelitten unter Pontius Pilatus, gekreuzigt, gestorben und begraben, hinabgestiegen in das Reich des Todes, am dritten Tage auferstanden von den Toten, aufgefahren in den Himmel, zur Rechten Gottes des allmächtigen Vaters. Von dort wird er kommen, zu richten die Lebenden und die Toten. Ich glaube an den Heiligen Geist, die heilige katholische Kirche, Gemeinschaft der Heiligen, Vergebung der Sünden, Auferstehung der Toten und das ewige Leben. Amen.
1: Herr Jesus Christus, du rufst uns in deine Nachfolge. Wir bitten dich, für unseren Heiligen Vater, Papst Leo und alle Verantwortlichen in Kirche und Gesellschaft, schenke ihnen Weisheit, Mut, ein hörendes Herz. Wir bitten dich,
2: erhöre uns.
1: Für alle Menschen, die leiden, krank oder einsam sind, sei ihnen nahe und schenk ihnen Hoffnung und Kraft. Wir bitten dich,
2: erhöre uns.
1: Für unsere Pfarrgemeinden und alle, die sich engagieren, stärke unsere Gemeinschaft und lass uns füreinander da sein. Wir bitten dich,
2: erhöre uns.
1: Für alle Organisten und Organisten, besonders für jene, die diese Orgel spielen werden, lass ihre Musik zum Gebet und zur Freude werden. Wir bitten dich,
2: erhöre uns.
1: Für die Menschen in Nepal, die von der Naturkatastrophe betroffen sind, steh den Verletzten, Trauernden und Helfenden bei und schenk ihnen Hoffnung. Wir bitten dich,
2: erhöre uns.
1: Für Gitte Ganal, Clara Sattler und alle unsere Verstorbenen, nimm sie auf in dein ewiges Leben. Wir bitten dich,
2: erhöre uns.
1: Gott, du bist unsere Hoffnung und unsere Kraft. Dir vertrauen wir uns an durch Christus, unseren Herrn.
2: Amen.

Betet, Brüder und Schwestern, dass mein und euer Opfer Gott, dem allmächtigen Vater, gefalle. Lasset uns beten, Herr unser Gott, nimm diese Gaben an und verwandle sie zum Zeichen deiner Liebe. Wie Brot und Wein zum Leben für uns werden, so verwandle auch unser Leben durch deine Gnade. Darum bitten wir durch Jesus Christus, unseren Herrn.

dir, Vater im Himmel, und rühmen dich durch unseren Herrn Jesus Christus. Durch ihn erstehen die Menschen des Lichtes zum ewigen Leben. Durch ihn wird den Gläubigen das Tor des himmlischen Reiches geöffnet. Denn unser Tod ist durch seinen Tod überwunden. In seiner Auferstehung ist das Leben für alle erstanden. Durch ihn preisen wir dich in österlicher Freude und singen.

Ja, du bist heilig, großer Gott, du bist der Quell aller Heiligkeit, darum bitten wir dich. Sende deinen Geist auf diese Gaben herab und heilige sie, damit sie uns werden, Leib und Blut deines Sohnes, unseres Herrn Jesus Christus. Denn am Abend, an dem er ausgeliefert wurde und sich aus freiem Willen dem Leiden unterwarf, nahm Jesus das Brot und sagte Dank, brach es, reichte es seinen Jüngern und sprach, nehmet und esset alle davon, das ist mein Leib, der für euch hingegeben wird.

0: Ebenso nahm er nach dem Mahl den Kelch, dankte wiederum, reichte ihn seinen Jüngern und sprach: Nehmet und trinket alle daraus. Das ist der Kelch des neuen und ewigen Bundes, mein Blut, das für euch und für alle vergossen wird zur Vergebung der Sünden. Tut dies zu meinem Gedächtnis. Geheimnis des Glaubens. Darum, gütiger Vater, feiern wir das Gedächtnis des Todes und der Auferstehung deines Sohnes und bringen dir so das Brot des Lebens und den Kelch des Heiles dar. Wir danken dir, dass du uns berufen hast, vor dir zu stehen und dir zu dienen. Wir bitten dich, schenke uns Anteil an Christi Leib und Blut und lass uns eins werden durch den Heiligen Geist. Gedenke deiner Kirche auf der ganzen Erde und vollende dein Volk in der Liebe. Vereint mit unserem Papst Leo, unserem Bischof Ben und allen Bischöfen, unseren Priestern und Diakonen, mit allen, die zum Dienst in der Kirche bestellt sind. Erbarme dich unserer Glaubensbrüder und Schwestern, die verstorben sind. Wir denken an Gitti Ganal und Clara Sattler, die du aus dieser Welt zu dir gerufen hast. Durch die Taufe gehören sie Christus an, ihm sind sie gleich geworden im Tod. Lass sie mit Christus zum Leben auferstehen. Gedenke aller unserer Brüder und Schwestern, die entschlafen sind, in der Hoffnung, dass sie auferstehen. Nimm sie und alle, die in deiner Gnade aus dieser Welt geschieden sind, in dein Reich auf, wo sie dich schauen von Angesicht zu Angesicht. Vater, erbarme dich über uns alle, damit uns das ewige Leben zuteil wird. In der Gemeinschaft mit der seligen Jungfrau und Gottesmutter Maria, mit ihrem Bräutigam, dem heiligen Josef, dem heiligen Nikolaus, unseren Kirchenpatronen, mit deinen Aposteln und Märtyrern, mit den Pfarrpatronen des Pfarrverbandes und mit allen, die bei dir Gnade gefunden haben von Anbeginn der Welt, dass wir dich loben und preisen durch deinen Sohn, Jesus Christus.
1: Durch ihn und mit ihm und in ihm ist dir, Gott allmächtiger Vater,

beten wir miteinander, wie der Herr uns zu beten gelehrt hat. Vater unser im Himmel, geheiligt werde dein Name. Dein Wille geschehe, wie im Himmel, so auf Erden. Unser tägliches Brot gib uns heute und vergib uns unsere Schuld, wie auch wir vergeben unseren Schuldigern. Und führe uns nicht in Versuchung, sondern erlöse uns von dem Bösen. Erlöse uns, Herr allmächtiger Vater, von allem Bösen und gib Frieden in unseren Tagen. Komm uns zu Hilfe mit deinem Erbarmen und bewahre uns vor Verwirrung und Sünde, damit wir voll Zuversicht das Kommen unseres Erlösers, Jesus Christus, erwarten. Der Herr hat zu seinen Aposteln gesagt, Frieden hinterlasse ich euch, meinen Frieden gebe ich euch. Deshalb bitten wir, Herr Jesus Christus, schau auf unsere Bemühungen, auf unsere Liebe und den Glauben deiner Kirche und schenke uns nach deinem Willen Einheit und Frieden. Der Friede des Herrn sei allezeit mit euch. Schenken wir uns ein Zeichen des Friedens, der Freude und der Verbundenheit.

Agnus Dei qui dolis peccata mundi, miserere nobis. Agnus Dei qui dolis peccata mundi, miserere nobis. Agnus Dei qui dolis peccata mundi, dona nobis pacem. Seht Jesus Christus, das Lamm Gottes, der hinwegnimmt die Sünde der Welt. Herr, ich bin nicht würdig, dass du eingehst unter mein Dach, aber sprich nur ein Wort, so wird meine Seele gesund. Selig, wir sind geladen zum Tisch des Herrn.

Lasset uns beten. Guter Gott, du hast uns in deinem Wort gestärkt und in dieser Feier deine Nähe geschenkt. Begleite uns auf unserem Weg der Nachfolge. Hilf uns, unser Leben als Antwort auf deine Liebe zu gestalten. Lass uns wie ein guter Klang in dieser Welt deine Hoffnung und deine Freude weitertragen.

0: Mit dem Wettersegen wünsche ich Ihnen einen gesegneten Sonntag und eine gute Woche.
1: Vor Blitz, Hagel und Ungewitter, erlöse uns, Herr Jesus Christus. Lass walten.

sei uns auf die Fürbitte der heiligen Gottesmutter Maria, aller Kirchenpatrone des Montafons und aller deiner Heiligen immer deinen Schutz. Gib das Ruhesein den Lüften, lass gegen Blitz und Ungewitter dein Heil vom Himmel über uns herabströmen und mache mit deiner starken Hand die dem Menschen stets feindlichen Mächte der Lüfte zu.

Am Ende des Gottesdienstes bedanke ich mich bei allen, die hier mitgewirkt haben, in irgendeiner Art und Weise. Ein besonderer Dank dem ORF-Team, das gekommen ist und das alles aufgebaut und mitgestaltet hat. Euch allen wünsche ich einen schönen, erholsamen und gesegneten Sonntag. Geht hin in Frieden.

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Musik

0: Angebot eingerichtet. Wenn Sie mit Mitarbeitenden der Pfarre Silbertal sprechen wollen, dann haben Sie von 11.15 Uhr bis 12.30 Uhr die Möglichkeit, und zwar unter folgender Telefonnummer: 0800 100 22 60. Ich wiederhole: 0800 100 22 60. Diese Nummer gilt, wenn Sie aus Österreich oder Deutschland anrufen. Für Anrufe aus der Schweiz wählen Sie bitte 0800 100 226. Ich wiederhole: 0800 100 226. Und mit diesem Hinweis verabschiedet sich das Team des ORF Vorarlberg. Der Tonmeister war Marc Spagolla, Produktionstechnik Simon Fröhlich, Redaktion Stefan Höfel, Leiterin der Übertragung Katharina Battlock. Wir wünschen Ihnen einen angenehmen Sonntag.
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2: Im Studio Eva-Maria Fohn. Island wird in absehbarer Zeit kein EU-Mitglied werden. Die Mehrheit der Bevölkerung hat sich in einem Referendum dagegen ausgesprochen, dass die Verhandlungen mit der Europäischen Union wieder aufgenommen werden, wie der öffentliche Rundfunk berichtet. Aus Reykjavik, Eva Pöcksteiner.
3: Es ist eine aufregende Auszählungsnacht in Island mit vielen Wendungen. Lange Zeit liegt das Pro-EU-Lager vorne. Das ist schon ganz in Siegesstimmung. Doch nach und nach werden mehr Wahlkreise ausgezählt, in denen das Anti-EU-Lager stärker ist und das Blatt wendet sich. Nun können die EU-Gegner jubeln. Die Argumente, dass es besser wäre, souverän zu bleiben und nicht Teil einer größeren Gemeinschaft zu werden, dürften überzeugender gewesen sein. Damit ist das Thema EU-Beitrittsverhandlungen in Island vermutlich für längere Zeit vom Tisch.
2: Russland bereitet massive Angriffe auf die ukrainische Energieinfrastruktur vor. Nach Angaben des Verteidigungsministeriums in Moskau ist die Maßnahme eine Reaktion auf ukrainische Attacken gegen zivile Infrastruktur und den russischen Energiesektor. Außerdem hätten die Streitkräfte in der Nacht koordinierte Angriffe auf Einrichtungen der ukrainischen Rüstungsindustrie fortgesetzt, heißt es aus Moskau. Nach dem Tod von König Harald V. sind heute Gedenkgottesdienste in ganz Norwegen geplant. Der Monarch war Freitag früh im Alter von 89 Jahren gestorben. In seiner ersten Rede als neuer König hat Hakon der VIII. Am Abend mit berührenden Worten an seinen Vater erinnert.
4: Danke, dass du so ein guter Papa für meine Schwester und mich warst. In seiner ersten Rede als neuer norwegischer König ehrt Hakon der VIII. Seinen Vater mit persönlichen Worten. Harald der V. sei ein großzügiger König gewesen, der allen mit Respekt begegnet sei. Auf ihn selbst warte nun eine große Aufgabe, so Hakon in seiner Ansprache im norwegischen Fernsehen. Er bedankt sich auch beim Volk für dessen Anteilnahme. Viele tragen sich derzeit in Kondolenzbücher ein, die in den Rathäusern im ganzen Land ausgelegt wurden. Er war einer von uns, sagt diese sichtlich bewegte Norwegerin. Bis zur Beisetzung des verstorbenen Monarchen gilt eine Trauerzeit. Gottesdienste finden heute in zahlreichen Kirchen und allen 11 Kathedralen des Landes statt.
2: Raffaella Steinbach hat berichtet. Die Bergung eines Flugzeugs aus dem Attersee ist auf Montag verschoben worden. Am Wrack müssen zuerst Bergungsleinen angebracht werden. Das bereitet offenbar Probleme. Die zweisitzige Propellermaschine war am Mittwoch abgestürzt und liegt in 160 Metern Tiefe. Im Cockpit befinden sich die Leichen von zwei deutschen Staatsbürgern. Das waren die Nachrichten mit Eva-Maria Fohn.
5: Der Blick aufs Wetter in Tirol. Viel Sonne, viel gutes Berg- und Schwimmwetter. Ein traumhafter Sonntag. Die Aussichten hat Manfred Bauer.
6: Überwiegend sonnig bleibt es heute und die Luft erwärmt sich auf 23 bis 31 Grad. Im Bergland sind ganz vereinzelt kurze Schauer möglich. Der Wind bleibt im Großteil des Landes schwach bis mäßig entlang und nördlich der Donau macht sich zeitweise lebhafter Westwind bemerkbar. Morgen wird unser Wetter abwechslungsreicher. Im Großteil unseres Landes leben morgen Schauer und Gewitter auf. Dazu kommt kräftiger Westwind. Knapp über 30 Grad gibt es dann nur mehr von Unterkärnten bis zum Südburgenland.
5: Und der Blick auf die Tiroler Straßen, da ist ein bisschen was los. Hermann Hammer, bitte.
7: Ja, im Reiseverkehr in Richtung Süden gibt es Stau mit über einer Stunde Zeitverlust auf der deutschen Autobahn A7 vor dem Grenztunnel Füssen.

0: Füssen und weiter auf der B79 bis Reute. Jeweils 15 Minuten Zeitverlust gibt es auf der A13 in Richtung Bozen zwischen Innsbruck-Amras und der Mautstelle Schönberg und dann zwischen Matrei und Nösslach. Am Autobahngrenzübergang Kufstein-Kiefersfelden brauchen Sie 25 Minuten länger in Richtung Rosenheim. Und wegen des Ötztaler Radmarathons noch gesperrt ist die Berner 82, die Brennerstraße zwischen Innsbruck und dem Brenner. Die Sperren der Anschlussstelle Innsbruck-West und Innsbruck-Süd sind aber mittlerweile aufgehoben. Gute Fahrt.
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2: 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Ja, der Sommer, immer mit vielen Staus gespickt. Die Britta Bauer da, hallo, ja, wir bitten um Geduld. Sie sitzen vielleicht noch beim Frühstück, die anderen im Auto zum Parkplatz weiter oben, um noch eine schöne Tour zu machen heute. Manche sind schon wieder am Weg zurück nach Haus. Allen herzlich willkommen. Sie hören Radio Tirol und das ist Simon & Garfunkel, Cecilia.

0: Free Falling. Tom Petty. Ja, heute geht alles in Tirol, auch Paragleiten wahrscheinlich geht heute gut. Und da könnte man dann die Radlschlange gut von oben sehen. Mein Kollege der Hermann verfolgt den Ötztaler Radmarathon via Livestream. Tausende sind da seit fast 5 Stunden unterwegs, Hermann. Wo sind die gerade?
1: Ja, die Führenden, die sind schon im Passaiertal, also da geht es dann bald jetzt Richtung Timmelsjoch hinauf. Ja, und die Hinteren, die quälen sich derzeit halt noch Richtung Brenner hinauf, also ziemlich ein breites Feld, ja.
0: Ja, vorwiegend sind das Hobbysportler, muss man da dazu sagen, aber die sind alle gut beieinander und das bei dem Wetter, die Temperaturen sind ja heute eigentlich perfekt für solche Herkulesaufgaben.
1: Ja, es ist nicht zu kalt, nicht zu heiß, vor allem die Straße ist trocken, ich denke, die sind heute recht schnell unterwegs, also ich habe gesehen, auch schon so 10 Minuten vor den prognostizierten Zeiten eher. Ja, also denke ich mal, könnte es heute vielleicht sogar eine neue Bestzeit geben. Ich weiß nicht, ich bin kein Prophet, aber...
0: Ja. Schätzt du so ein? Sind ein paar schon liegen geblieben auch?
1: Ja, einmal habe ich gesehen, einen Sturz in der Grasmeierkreuzung in Innsbruck. Okay. Mhm. Der dürfte vielleicht ein bisschen zu schnell ums Eck gefahren sein. Ja, ja. Ja, aber wie es denn geht, weiß ich, vielleicht hat er sogar weiterfahren können. Hat jetzt nicht so schlimm ausgeschaut. Ach,
0: okay, der Ötztaler Radmarathon, die ersten werden um kurz nach 13 Uhr ins Ziel in Sölden kommen. Ich finde, das ist allerhand, was die da zu machen.
1: Ja, ja, die sind gut benannt. Ja.
0: Danke. Wir gehen es gemütlich an. Es ist ja Sonntag, das ist Radio Tirol mit ABBA.
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0: Das ist Radio Tirol. Am Sonntag mit viel Verkehr auf den Tiroler Straßen. Hermann Hammer hat den Überblick.
1: Ja, vor allem im Reiseverkehr Richtung Süden gibt es viel Verkehr und Stau. Über eine Stunde sind Sie länger unterwegs auf der deutschen A7 vor dem Grenztunnel Füssen und weiter dann auf der Fernpassstraße der B179 bis Reute. Jeweils eine Viertelstunde länger brauchen Sie auf der A13 in Richtung Bozen zwischen Innsbruck-Amras und der Mautstelle Schönberg und dann zwischen Matrei und Nösslach. Am Autobahngrenzübergang Kufstein-Kiefersfelden, da brauchen Sie 25 Minuten länger in Richtung Rosenheim. Und wegen des Ötztaler Radmarathons, da ist die B182 derzeit noch zwischen Matrei und dem Brenner gesperrt und natürlich dann auch auf Südtiroler Seite über den Jaufenpass und dann das Dimmelsjoch hinauf, wo schon die ersten jetzt unterwegs sind am Fuß des Dimmelsjochs. Gute Fahrt!
0: Wir schauen noch kurz aufs Wetter. Ein paar Quellwolken sind da über den Berggipfeln unterwegs. Schön anzuschauen, schönes Fotomotiv. Die bleiben nämlich harmlos. Temperaturen bis zu 29 Grad. Und ich würde sagen, der Eisbecher, der passt echt perfekt zu diesem Tag. Das ist Babsi Baloo.

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1: Ja, ab morgen. Dann der Bezirk Kufstein mit Isabella Krasnitzer. Der letzte Augusttag am Tiersee. Ab 10 senden wir live direkt vom See. Das sind jetzt OMD.

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4: Sie war eine wirklich große, auch wenn sie noch kleiner war als ich, 1,52 Meter nur. Und sie war so eine herrliche Person, die Dolly Parton. Am Dienstag ist sie ihrem Krebsleiden erlegen. Unzählige große Hits hinterlässt sie uns. Zum Beispiel diesen hier. Jolene im Radio Tirol.

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1: Es ist 12 Uhr. Sie hören die Friedensglocke des Alpenraums aus Mösern oberhalb von Telfs in Tirol.

0: Die Friedensglocke des Alpenraums in Mösern geht auf eine Idee des ehemaligen Tiroler Landeshauptmannes Eduard Wallnöfer zurück. Sie wurde zum 25-jährigen Bestehen der Arbeitsgemeinschaft Alpenländer im Jahr 1997 aufgestellt und soll ein Symbol für grenzüberschreitende Zusammenarbeit und den Frieden im Alpenraum sein. Mit einem Gewicht von über 10 Tonnen und einem Durchmesser von 2,5 Metern ist sie die größte freihängende Glocke im Alpenraum. Ihr Standort, hoch über dem Inntal, hat bereits den Maler Albrecht Dürer zu eindrucksvollen Skizzen inspiriert. Alljährlich im Herbst lädt der Freundeskreis der Friedensglocke zu einem Friedensforum mit Vertretern der großen Religionsgemeinschaften ein.
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2: Willkommen zum Mittagsjournal. Das sind unsere Themen. Die Isländer haben Beitrittsgespräche mit der EU in einem Referendum abgelehnt. Die Flugzeugbergung im Attersee musste erneut verschoben werden. Im Journalstudio begrüßt sie Konstantin Hahn. Die Menschen in Island haben sich in einem Referendum gegen die Wiederaufnahme von Beitrittsverhandlungen mit der EU entschieden. Das meldet das isländische Fernsehen nach Auszählung fast aller Stimmen. Das Ergebnis des Referendums ist mit rund 53-47% denkbar knapp ausgefallen. Eva Böcksteiner in Island, was sind denn die Gründe für die Ablehnung?
3: Es dürften die Argumente der EU-Gegner stärker gewesen sein, dass es besser sei, für Island eigenständig zu bleiben, statt Teil einer größeren Gemeinschaft zu werden. Und auch die diversen Kampagnen dürften gefruchtet haben, etwa der Bauern, die Angst hatten, nicht mit den Produkten vom europäischen Festland mithalten zu können. Eine starke Lobby haben auch die Fischer, die die Konkurrenz von Fischern aus EU-Ländern befürchtet haben.
2: Bei einer Schießerei auf einer Rave-Party im Kanton Aargau in der nördlichen Schweiz ist laut vorläufigen Erkenntnissen der Polizei eine Person getötet worden. 5 weitere Personen wurden zum Teil schwer verletzt, wie die Polizei mitteilt. Die Fahndung nach den unbekannten Tätern läuft noch, heißt es weiter. Das 82. Forum Alpbach geht in die zweite Woche. Dieses Jahr steht das Forum unter dem Motto «Europe wins, Europa gewinnt». Ab heute wird dabei über innen- und außenpolitische Themen debattiert. Mit dabei sind hochkarätige Vortragende und Gäste. Wir von Tanja Malle.
4: Vertreter aus Politik, Wirtschaft und Wissenschaft kommen ab heute bei den Konferenztagen in Alpbach zusammen. Angesichts von globalen Krisen stehen konkrete Aktionspläne für Europas Zukunft im Zentrum der Gespräche. Von Montag bis Donnerstag ist jeweils ein Tag einem inhaltlichen Schwerpunkt gewidmet. Das sind Demokratie und Rechtsstaatlichkeit, Klima, Sicherheit sowie Wirtschaft und Finanzen. Angekündigt sind zahlreiche ehemalige und aktive EU-Spitzenpolitiker, darunter Magnus Brunner, EU-Kommissar für Inneres und Migration, wie auch Vertreter der österreichischen Regierung, etwa Außenministerin Beate Meinl-Reisinger von den NEOS und Europaministerin Claudia Bauer von der ÖVP. Stimmen aus Wissenschaft, Wirtschaft und Zivilgesellschaft ergänzen das Programm. Insgesamt werden beim Europäischen Forum Alpbach über 4000 Teilnehmerinnen und Teilnehmer erwartet.
2: In den Monaten Juni und Juli hat es nach Berechnungen der Agentur für Gesundheit und Ernährungssicherheit 646 hitzebedingte Todesfälle in Österreich gegeben. Das ist ein Höchstwert für diesen Zeitraum, teilt das Gesundheitsministerium mit. Im ebenfalls sehr heißen Sommer 2024 hatte es bis Ende Juli 570 Hitzetote gegeben. Das Kleinflugzeug, das Mitte der Woche mit 2 Insassen in den Attersee gestürzt ist, wird auch heute nicht geborgen.

0: sollen weitere Spezialisten beigezogen werden. Tieftaucher sollen zum Flugzeug in 160 Meter Tiefe tauchen, berichtet Peter Obermüller.
1: Wind und Wellen sind die größten Störfaktoren, die die Arbeiten der Feuerwehr immer wieder erschweren. Jedes Mal, wenn sich zum Beispiel ein anderes Boot nähert, verändert sich die Lage des Feuerwehrbootes und es muss vieles neu berechnet und die Steuerung des Tauchroboters neu programmiert werden. Es gelingt immer noch nicht, unter das im Schlamm versunkene Flugzeug zu gelangen, um mit dem Bergeseil eine Schlinge zu legen. Jetzt kommen zu den Experten der Feuerwehr auch Tieftaucher mit ihrer Spezialausrüstung. Und auch dann werde es noch dauern, bis das Kleinflugzeug mit den beiden Verstorbenen ans Ufer gebracht ist. So Wolfgang Hufnagel, Vöcklabrucker, Bezirksfeuerwehrkommandant.
2: Wenn das gelingt, hier verankern zu können, sprechen wir von einer Bergung. Und die Bergung, die werden wir dann zeitlich dementsprechend eintakten können. Aber auch selbst die Bergung wird einen Tag in Anspruch nehmen.
1: Heute gibt es in Steinbach am Attersee keinen Bergeversuch an der Unglücksstelle. Morgen Montag werden die Arbeiten fortgesetzt. Dann sollen auch die Tieftaucher zum Einsatz kommen.
0: Das war das Mittagsjournal mit Konstantin Hahn.
3: Der Blick aufs Wetter in Tirol, ja, warm ist es, manchen schon wieder ein bisschen zu heiß und schön ist es auf jeden Fall und so bleibt es auch morgen, ein paar Regenschauer. Die Aussichten hat Gerald Holzinger.
4: Wir bleiben in der nächsten Zeit in einer warmen Westströmung. Bei leichtem Hochdruckeinfluss gibt es dazu weiterhin viel Sonne, nur morgen wird die Luft vorübergehend etwas feuchter. Heute Mittag melden alle Landeshauptstädte Sonnenschein. Dazu hat es zwischen 24 und 28 Grad. Am wärmsten ist es in Wien und Graz. Der Nachmittag verläuft meist sonnig. Im Berg- und Hügelland bilden sich vermehrt einige Quellwolken. Für einen kurzen Schauer reicht es aber höchstens vereinzelt. Bei eher wenig Wind erreichen die Temperaturen 23 bis 31 Grad.
3: Und der Blick auf die Tiroler Straßen mit Hermann Hammer, da ist immer noch sehr viel los.
5: Ja, im Reiseverkehr in Richtung Süden gibt es Stau und 50 Minuten Zeitverlust, nämlich auf der deutschen A7 vor dem Grenztunnel Füssen und weit auf der B79 der Fernpassstraße bis Reute. Am Autobahngrenzübergang Kufstein-Kiefersfelden brauchen Sie 25 Minuten länger bei der Ausreise. Jeweils eine Viertelstunde länger dauert es auf der A13 in Richtung Süden zwischen Innsbruck-Amras und der Mautstelle Schönberg sowie auch zwischen Matrei und Nösslach. Dann in weiterer Folge zwischen dem Brenner und der Mautstelle Sterzing 25 Minuten Zeitverlust im Reiseverkehr. Und 20 Minuten länger brauchen Sie im Rückreiseverkehr auf der B79 der Fernpassstraße von Nassereit bis Lermus. Gute Fahrt.
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3: 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Na, viele waren dabei gestern, haben durchgebissen beim Karwendelmarsch und kümmern sich heute um ihren Muskelkater und ihre Blasen, die sie hoffentlich nicht bekommen haben, aber gibt sich ja ein paar. Muss aber sehr toll gewesen sein. Tolles Wetter und außerdem Respekt, wer da mitgeht. Mehr dazu bei uns heute im Fernsehen in Tirol heute am Abend. Und Sie hören Radio Tirol mit Ricky e Poveri. Eine gute Mittagsstunde am letzten Sonntag im August. Ich bin die Britta Bauer.

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1: Ein Stück vom Himmel vom Herbert Grönemeyer. Wir kommen zu ernsten Themen. Die Gürtelrose-Impfung für Menschen über 60 und Risikogruppen ist an sich gratis. Es gibt aber massive Engpässe. Und das sorgt jetzt in Tirol für große Kritik. Georg Oberhammer.
2: Ja, nur 9 von 10 Interessierten könnten derzeit für eine Gratis-Impfung gegen Gürtelrose drangenommen werden, heißt es aus der Ärzteschaft, weil der Bund eben zu wenig Impfstoff zur Verfügung stellt. Das kritisiert die Tiroler Ärztekammer.
1: Mehr dazu um 12.30 Uhr hier in Radio Tirol in einer Viertelstunde.

0: wunderbare Johnny Logan hier bei uns in Radio Tirol. Es ist 12:30 und wir schauen wieder auf die Straßen in Tirol. Da ist sehr viel los. Hermann Hammer, bitte.
1: Ja, und auch ein bisschen über die Grenze nach Bayern. Eine halbe Stunde Länge brauchen Sie auf der deutschen A7 vor dem Grenztunnel Füssen und weit auf der B79 bis Reute. 20 Minuten länger sind sie in der Gegenrichtung von Nassereit bis Lermoos. Und am Autobahngrenzübergang Kufstein-Kiefersfeldner brauchen sie in Richtung Rosenheim 25 Minuten länger. Jeweils eine Viertelstunde länger dauert es auf der A13 in Richtung Bozen zwischen Innsbruck-Amras und der Mautstelle Schönberg sowie auch zwischen Matrei und Nösslach. Und zwischen dem Brenner und der Mautstelle Sterzing, da brauchen sie 25 Minuten länger. Eine Viertelstunde länger auch auf der B72 der Walchseestraße von Seeby bis Niederndorf und auf der Reschenstraße zwischen der Kajatansbrücke und Nauders vor einer Baustelle in beiden Richtungen bis zu 15 Minuten Zeitverlust. Gute Fahrt!
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3: Es gibt zu wenig Gratisimpfstoff für die Gürtelrose-Impfung. Die Tiroler Ärzte scharfe Kritik. Der heutige Tiroltag ist der Auftakt für den Höhepunkt beim Forum Albach. Und das Wetter am Nachmittag, viel Sonne, auch morgen am Vormittag noch. Später dann dort mehr Wolken. Auch Schauer und Gewitter sind morgen dann dabei.
2: Im Studio Georg Oberhammer.
3: Bei der Gürtelrose-Impfung gibt es in Tirol aktuell große Mängel. Seit rund einem Jahr ist die Impfung gegen die Gürtelrose für Menschen über 60 und für Risikogruppen an sich gratis. Doch Ärztinnen und Ärzte können dem großen Andrang nicht nachkommen, weil Impfstoff fehlt. Immer wieder müssen Interessierte mit langen Wartezeiten rechnen und vertröstet werden. Das sorgt für Kritik, berichtet Benedikt Kapferer.
4: Die Familienpraxis in Wörgl spürt das große Interesse an der Gürtelrose-Impfung ganz besonders. Die starke Nachfrage sei zwar sehr erfreulich, rund 150 Interessierte stehen aber auf der Warteliste. Der Großteil müsse also abgewiesen werden, sagt Hausarzt Marco Schönberger.
5: Es ist eigentlich so, dass wir 9 von 10 Personen, die die Impfung gern hätten, momentan sagen müssen. Es tut uns leid, wir empfehlen es zwar, aber wir können es nicht anbieten.
4: Nicht nur bei betroffenen Patientinnen und Patienten, auch in den Ordinationen sorgen die Engpässe für Unmut. Vor allem auch der Bestellvorgang über einen Onlineshop ist umstritten. Dabei handelt es sich um eine Zufallslotterie, ähnlich wie bei einem Konzert eines Superstars.
5: Das beste Beispiel wahrscheinlich Taylor Swift Wien. Wenn man da nicht pünktlich davor sitzt und aktualisiert, dann hat man eigentlich keine Chance. Also mir ist zu Ohren gekommen, jetzt in der aktuellen Bestellrunde hat es genau 3 Minuten gedauert. Von 9 Uhr bis 9.03 Uhr, bis sämtliche Impfstoffe wieder vergriffen waren.
4: Wer zuerst klickt, impft zuerst, meint Schönberger. Die Tiroler Ärztekammer bestätigt, dass der Engpass vielerorts für Probleme sorgt. Die Berufsvertretung fordert schnell mehr Geld für mehr Impfstoffe, um den Andrang zu bewerkstelligen. Laut dem Gesundheitsministerium gäbe es tatsächlich mehr Nachfrage als Angebot. Man kaufe aber laufend neue Impfdosen ein und kläre auch über die Verteilung auf. Interessierte könnten außerdem auf einige Bezirkshauptmannschaften oder den Stadtmagistrat Innsbruck ausweichen. Dort könne man nach einer Terminvereinbarung schnell eine Gürtelrose-Impfung erhalten.
3: Berichtet Benedikt Kapferer. Mit dem Tiroltag heute steuert das Forum Albach auf seinen Höhepunkt zu. In der kommenden Woche werden Staatschefs und Regierungsmitglieder aus dem In- und Ausland in Albach erwartet, dazu auch hochrangige EU-Vertreter, wie etwa auch der österreichische EU-Kommissar Magnus Brunner, der heute gemeinsam mit den Landeshauptleuten aus Tirol, Südtirol und dem Trentino die Bedeutung der Regionen in Europa in den Mittelpunkt rückte, im Zuge des Euregio-Summits der Europaregion Tirol, Südtirol, Trentino. Klimawandel, Globalisierung und andere einschneidende Veränderungen bringen neue Herausforderungen, so der Tiroler Landeshauptmann Anton Matle von der ÖVP, Herausforderungen, für die es auch grenzüberschreitende Zusammenarbeit und Lösungen brauche.
6: Gerade im Zusammenhang mit Zivil- und Katastrophenschutz arbeiten wir sehr, sehr nahe zusammen. Es gibt auch gemeinsame Projekte, ein spezielles Winterprojekt, eine gemeinsame Arbeitsplattform für die Lawinenkommissionen ist erst kürzlich auf den Weg gebracht worden, beziehungsweise wird auch diese finalisiert. Und auch in all diesen Besprechungen, die wir in der Euregio durchführen, spielt natürlich das Thema der Starkniederschläge, aber auch das Thema der Dürre und der Trockenheit und der Lebensmittelversorgung eine große Rolle.
7: Was die Euregio auch verbindet, ist Massentourismus. Es hat in den Dolomiten heuer viele Probleme gegeben mit sehr, sehr vielen Touristen. In Tirol sind auch sehr viele Gipfel sehr, sehr beliebt. Jetzt auch im Zusammenhang mit diesem herausfordernden Sommer mit Wasserknappheit, zum Beispiel auch auf den Hütten, kann man sich auch hier gemeinsame Maßnahmen vorstellen, dass man sagt, hier gehen wir einen gemeinsamen Weg, hier versuchen wir unter Umständen vielleicht auch den Tourismus zu lenken.
6: Auf der einen Seite ist Tourismus ja eine ganz starke wirtschaftliche Säule für die gesamte Europa-Region Tirol und gerade die neuen Medien, die Instagram-Hotspots, die führen ja auch dazu, dass spezielle Punkte auch definitiv überlaufen sind. Hier gibt es natürlich Lenkungsmaßnahmen und wird sehr genau darauf schauen, auf der einen Seite, dass alle auch ein starkes Naturerlebnis haben können, auf der anderen Seite aber auch, es geht ja auch darum, dass die Natur nicht überbordend belastend wird. Wir sind uns aber alle klar, dass der Tourismus eben auch ein Garant dafür ist, dass der Wohlstand in der Europaregion Tirol auch erhalten bleibt.
3: So, Madle im Gespräch mit unserer Reporterin Helena Fröhlich. Der Landeshauptmann hat derzeit ja den Vorsitz in der Europaregion Tirol, Südtirol, Trentino. In der Innsbrucker Unternehmerfamilie Ulsch, der sowohl das Hotel Adlers als auch die Hotelkette Harry's Home gehört, steht ein Generationswechsel an. Jetzt mit Ende August wird Unternehmensgründer Harald Ulsch nach 20 Jahren die operative Leitung von Harry's Home abgeben. Seine 30-jährige Tochter Valentina rückt in der Geschäftsführung nach. Kurt Arbeiter hat mit beiden gesprochen, wie es einerseits ist, ein Lebenswerk zu übergeben und andererseits die Verantwortung für ein Unternehmen mit 400 Beschäftigten zu übernehmen.
8: 20 Jahre lang hat Harald Ulsch sein Hotelprojekt Harry's Home aufgebaut. Mittlerweile umfasst die Gruppe 16 Häuser in Österreich, Deutschland und der Schweiz. Ein Lebenswerk, das Ulsch nun übergibt.
9: Es ist einfach an der Zeit, weil es hat eine gute Periode jetzt der Übergabe und des Übergangs gegeben, des Hineinwachsens auch von der Valentina. Und ich bin guter Dinge, jetzt mich da zurückzunehmen.
8: 4 Jahre lang hat Ulsch seine Tochter Valentina nun in die Unternehmensführung eingearbeitet. Eine lehrreiche Zeit für die studierte Betriebswirtin.
10: Sehr positiv, würde ich sagen, weil er ist immer schon der unglaublichste Unternehmer von seinem Spirit her gewesen. Das Unternehmertum ist, glaube ich, sein größtes Hobby. Und wenn man das Hobby dann teilen kann und gemeinsam an ihm arbeitet, dann schweißt es zusammen.
8: Kernaufgabe der neuen Geschäftsführerin wird die Personalführung sein.
9: Da hat sie einfach ein sehr gutes Gefühl, glaube ich, dafür, viel Erfahrung. Und das Unternehmen soll weiter wachsen und dazu brauchen wir sehr gute Mitarbeiterinnen.
8: Jedes Jahr soll die Gruppe um 1 bis 2 neue Häuser erweitert werden. Eine Herausforderung, bei der Valentina Ulsch brauchen wird, was sie vom Vater gelernt hat.
10: Vor allem in stressigen Zeiten, in Krisenzeiten die Ruhe zu bewahren, den Mitarbeitern das Gefühl zu vermitteln, das kriegen wir alles hin, das haben wir im Griff. Und eben immer wieder innovativ zu denken und Dinge anders zu machen.
8: Bei der kommenden Hauptversammlung wird Harald Ulsch seinen Wechsel von der Geschäftsführung in den Aufsichtsrat bekannt geben.
3: Mit mehr als 20.000 Zuschauerinnen und Zuschauern und damit einer Vollauslastung haben die Tiroler Volksschauspiele in Telfs an diesem Wochenende Bilanz gezogen. Im Mittelpunkt stand ja heuer das Theaterstück Feuernacht von Felix Mitterer, das die Zeit der Südtirol-Aktivisten in den 1960er Jahren dramatisch beleuchtet. Gestern Abend war die letzte Aufführung von Feuernacht in Telfs. Als Abschluss ging dann auch der Ruth-Theaterpreis der Volksschauspiele an den Autor des Stücks, Felix Mitterer, der eng mit der Geschichte und Entwicklung der Tiroler Volksschauspiele verbunden ist. Und noch ein Blick zum Sport. Bei den Kletter-Europameisterschaften im französischen Laval hat die Hallerin Jasmin Blank die Goldmedaille im Paraclimbing geholt. Als einzige konnte die 38-Jährige in ihrer Klasse im Finale das Topper klettern und sich damit den Europameistertitel sichern.
11: Es war echt cool. Wir haben die Leute dann nach oben getragen haben und ja, dann den Topgriff doch in den Händen zu halten. Gerade eben bei dem, wo ich mal gedacht habe, das könnte mein größtes Problem werden, nämlich die Kraftausdauer, hat es jetzt so richtig, richtig gut geklappt und ich kann es immer noch nicht ganz realisieren und bin irgendwie noch ziemlich gehypt davon.
3: Zum Jasmin Blank nach dem Medaillengewinn im Paraclimbing. Sie hat damit ihren Titel erfolgreich verteidigt. Tirols Kletteraushängeschild bei den Männern, der Innsbrucker Jakob Schubert, konnte sich dagegen als Semi-Quali-Letzter im Vorstieg nicht für das Finale qualifizieren.
0: Danke, Georg Oberhammer. Und wir schauen noch kurz auf das Wetter in Tirol. Sonne pur, ein paar Wolken entlang der Berggipfel, die aber harmlos bleiben. Derzeit zwischen 19 und 24 Grad. 19 in Hinterdrux, 24 in Innsbruck und in Lienz. Wird noch steigen bis auf 29 Grad ungefähr, kann auch ein 30er werden. Morgen wird es dann feuchter am Nachmittag, ein paar Schauer, bevor es dann ab Dienstag wieder fein angenehm sommerlich wird. Ja, das gesamte Team wünscht einen schönen Sonntag mit etwas Color.

0: Na, da haben wir jetzt zwei, die fragen, was Liebe ist. Hathaway mit What is Love und Foreigner mit I Wanna Know What Love Is. Ist wahrscheinlich die meistgestellte Frage im Laufe eines Lebens. Also, Liebe ist...
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0: veröffentlicht hat, sind gegen 3 Uhr morgens mehrere Schüsse zu hören. Die Aufnahmen sollen von der Nähe des Tatorts stammen. Unklar ist bisher noch, wer die Schüsse bei dem Festival in Aarau abgegeben hat. Die Fahndung nach der, Zitat, unbekannten Täterschaft laufe, so die Polizei. Auch über die Motive und genaueren Umstände der Tat ist nichts bekannt. Polizeisprecher Pascal Wenzel spricht von einer Sonderlage.
1: Zurzeit reden wir von einer Sonderlage.
0: Weite Teile von Aarau sind abgesperrt. Die Ermittler haben die Bevölkerung aufgerufen, Bild- und Videomaterial des Vorfalls zur Verfügung zu stellen.
2: Beim Referendum in Island über die Wiederaufnahme von Beitrittsverhandlungen mit der EU haben sich die Gegner knapp durchgesetzt. Laut dem vorliegenden Endergebnis der Auszählung liegen die Gegner nach einem Kopf-an-Kopf-Rennen letztlich mit rund 53% vor den Befürwortern, die auf 47% kommen. Die Gegner der Wiederaufnahme hatten unter anderem vor einem Verlust von Souveränität und der Kontrolle über die für das Land wichtigen Fischereigewässer gewarnt. Europa- und Integrationsministerin Claudia Bauer arbeitet an einem Vorschlag für ein Verbot des politischen Islam. Sie will sich so schnell wie möglich mit den Koalitionspartnern SPÖ und NEOS koordinieren, heißt es in einer Aussendung. Als Basis sollen Vereinbarungen aus dem Regierungsprogramm dienen. Bundeskanzler Stocker hatte zuvor ein Verbot des politischen Islam in mehreren Interviews ins Spiel gebracht. Die Menschheit bekommt neue Augen im Weltall, das Nancy Grace Roman Weltraumteleskop. Eine Falcon 9 Rakete von SpaceX soll heute starten und das Teleskop an seinen Arbeitsplatz bringen. Mehr von Sebastian Rosenauer.
3: 9 Monate früher als geplant wird das Nancy Grace Roman Teleskop heute ins All gebracht. Dort wird es in den nächsten Jahren riesige Panoramaaufnahmen des Universums machen, um die großen Fragen der Menschheit zu beantworten, sagt die wissenschaftliche Leiterin der NASA, Nikki Fox.
4: Answering humanity's most profound questions, like how does the universe work?
3: Wie funktioniert das Universum?
4: What is the universe made of?
3: Woraus ist es gemacht?
4: And are we alone in the universe?
3: Und sind wir allein im Universum? Damit das gelingt, hat das Teleskop eine spezielle 300 Megapixel Infrarotkamera mit astronomischer Bildqualität. Wenn man eine komplette Aufnahme des Teleskops mit Ultra-HD-Fernsehern darstellen will, braucht man 500.000 Fernseher. Benannt ist das Teleskop nach der Astrophysikerin Nancy Grace Roman. Sie war die erste Chefastronomin der NASA.
2: Das waren die Nachrichten mit Konstantin Hahn.
5: Der Blick aufs Wetter. Ein Traum, kann man schon so sagen, oder? Ja, Sonntag ist es hoffentlich auch. Gerald Holzinger hat die Aussichten.
6: Sommerlich bleibt es jetzt noch für längere Zeit bei leichtem Hochdruckeinfluss und einer warmen Westströmung. Morgen wird die Luft vorübergehend allerdings etwas feuchter. Aktuell melden alle Landeshauptstädte Sonnenschein. Dazu Temperaturen zwischen 25 und 29 Grad. Am wärmsten ist es in Wien und Eisenstadt. Am Nachmittag kommen ausgehend vom Berg- und Hügelland zur Sonne vermehrt einige Quellwolken. Für einen kurzen Schauer wird es aber nur vereinzelt reichen. Entlang und südlich der Tauern ist die Wahrscheinlichkeit dafür am größten. Bei überwiegend mäßigem Wind liegen die Höchstwerte zwischen 23 und 31 Grad. Morgen Montag gibt es weniger Sonne als heute und im Tagesverlauf sind überall Regenschauer möglich, im Bergland und im Süden ab dem Nachmittag auch Gewitter. Im Norden und Osten wird es windig und die Temperaturen erreichen 21 bis 29, von Unterkärnten bis ins Burgenland um 30 Grad. In 2000 Meter Höhe hat es morgen um 12 Grad.
5: Und noch der Blick auf die Tiroler Straßen und da haben wir lange Wartezeiten, Hermann Hammer.
7: Ja, im Reiseverkehr Richtung Süden gibt es Stau und eine Dreiviertelstunde Zeitverlust auf der deutschen A7 vor dem Grenztunnel Füssen und weiter auf der B79 bis Reute. 20 Minuten länger brauchen Sie in der Gegenrichtung von Nassereit bis Lermus. 15 Minuten länger brauchen Sie auf der A13 in beiden Richtungen zwischen der Mautstelle Schönberg und Innsbruck und zwischen Matrei und Nösslach. B180 Reschenstraße zwischen der Kajatanzbrücke und Nauders vor einer Baustelle in beiden Richtungen eine Viertelstunde Zeitverlust und bis zu einer halben Stunde Zeitverlust gibt es auf der Brennautobahn in Südtirol in Richtung Bozen zwischen dem Brenner und der Mautstelle Sterzing und in Richtung Innsbruck zwischen Brixen und der Mautstelle Sterzing. Gute Fahrt!
5: Dort, wo es geht. Gute Fahrt,
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5: Ja, genau. Radio Tirol am Sonntagnachmittag. Wir haben gleich Tina Turner für Sie. Die Britta Bauer da. Es ist nicht ganz so entspannt, wenn man im Stau steht. Aber sehr fein am Balkon daheim oder vielleicht sitzen Sie gerade am See, waren gerade schwimmen. Ihnen auf jeden Fall eine gute Zeit.

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1: Ja, es ist Sonntag, wir haben es entspannt. Die anderen haben aber stundenlang gekämpft. 227 Kilometer, 5500 Höhenmeter, unglaublich 4000 Teilnehmerinnen und Teilnehmer der Ötztaler Radmarathon. Und die ersten sind vor wenigen Minuten ins Ziel in Sölden angelangt. Hermann Hammer.
2: Ja, und da gibt es eine Sensation, nämlich der Kanadier Jack Burke, der übrigens in Tirol wohnt, der hat den alten Streckenrekord förmlich zerbröselt um fast 18 Minuten. Also wow. Er hat 6,29 gebraucht, der alte Streckenrekord aus dem Jahr 2019. Der liegt bei 6,47 und dann noch ein ergreifender Moment. Er ist im Ziel und was macht er? Seiner Freundin einen Heiratsantrag.
1: Was?
2: Ja.
1: Echt?
2: Ja, ja. Seiner blonden
1: Hoffentlich
2: Freundin.
1: War er nicht noch verwirrt, aber wir freuen uns. Die Hochzeitsglocken haben wir schon eingeschalten.
2: Wir hoffen, dass das nicht eine Spätfolge vielleicht vom Rennen war.
1: Ja, okay.
2: Das wird mir dann die Zukunft jetzt weisen. Ja. Zweiter ist der Daniel Federspiel geworden aus Imst und dann auch der dritte Platz an einem lokalen Matador, nämlich der ehemalige Rennrodler Miguel Brucker aus Sautens, also aus dem vorderen Ötztal. Der hat sich aber mittlerweile völlig auf den Radsport konzentriert und das Rennen ist ja eigentlich ein Amateurrennen, wird aber trotzdem halt von Leuten bestritten, die bei denen schon, also zumindest bei den Führenden, wo der Radsport einfach Lebensmittelpunkt ist. Und apropos Amateurrennen natürlich, da sind auch viele, die brauchen schon etwas länger und die müssen sich jetzt erst einmal den Jaufenpass von Sterzing hinaufquellen, wo die anderen schon im Ziel sind.
1: Die letzten also, erst in Sterzing. Das dauert
2: ja,
1: noch
2: die haben noch einige Stunden Mühe und Plag vor sich. Ja.
1: Mhm. Okay, ja. Gratulation auf jeden Fall den Siegern und natürlich dem Hochzeitspaar und Durchhaltevermögen wünschen wir denen, die noch unterwegs sind. Sehr, sehr cool auf jeden Fall. 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

0: den John. Radio Tirol am Sonntag und jetzt
1: Ihr Einsatz bitte.
0: Ja, heute geht es wieder um einen besonderen Einsatz von einem Tiroler, Sebastian Possert, im Gespräch mit einem richtigen Naturfuzzi.
2: Heute bei uns im Gespräch Tom Schiedelbauer aus Innsbruck. Er ist Ökologiestudent und setzt sich für die Themen Umwelt und Natur ein. Wenn du jetzt jemanden kurz beschreiben musst, warum du da so leidenschaftlich bist, was kommt da jetzt für Gedanke?
3: Boah, ich war sehr viel immer in der Natur am Weg und habe diese Verbindung auch immer recht stark gespürt. Ich glaube, mir ist sehr, sehr wichtig, gerade in der heutigen Zeit, Menschen das Gefühl mitzugeben, was die Natur als für anzubieten hat und auch diese Verbindung aufrechtzuerhalten, weil wir zunehmend in Städte wohnen und mir diese Connection einfach zur Natur auch verlieren. Und einer meiner Lieblingssprüche ist, wir schützen das, was wir lieben, aber wir lieben nur das, was wir kennen.
2: Mhm. Du bist jetzt 26 und hast erzählt im Vorgespräch, es gibt das sogenannte Shifting Baseline Syndrom, an dem leiden wir Menschen in dem Sinn, sobald wir auf die Welt kommen. Kannst du das kurz erklären, was da der Hintergrund ist?
3: Also das Shifting Baseline Syndrom ist in der Ökologie und eben Umweltschutz ein sehr relevantes Syndrom, sage ich jetzt mal, weil es darum geht, dass jede nächste Generation mit einem neuen normalen Zustand der Natur aufwächst. Das heißt, für Menschen, die älter sind, die wissen es nur, auf die Straßen im Sommer war die Windschutzscheibe voller Insekten und mittlerweile ist das gar nicht mehr so. Oder Menschen, die jetzt, keine Ahnung, über 70 sind, die wissen noch, dass die Gletscher fast bis ins Tal gereicht haben, sage ich jetzt mal. Und die nächste Generation, die nimmt diesen denaturierten Zustand, diesen verschlechterten Zustand als normal war. Und damit verlieren wir so ein Bewusstsein für das, was schon verloren gegangen ist. Viel mehr wie nur die Dinge, die wir verlieren. Wir verlieren auch den Bezug dazu.
2: Aber da möchtest du ja dich genau einsetzen dafür, oder? Weil du möchtest ganz viel erzählen, was es mit der Natur auf sich hat. Und das ist nicht mit dem Zeigefinger, sondern das ist irgendwie mit Begeisterung, oder?
3: Genau, das mit dem Zeigefinger ist so ein Thema, weil viele Leute sich angegriffen fühlen, wenn man sagt, ja, man ernährt sich fleischfrei oder ohne Tierprodukte. Mir ist einfach wichtig, dass es nicht eben von oben herab ist, sondern dass wir alle da gemeinsam drinstecken und dass es einfach auch ein soziales Thema ist, weil es geht im Umweltschutz um unsere Lebensgrundlage. Und da kann man nicht Leute schimpfen, für wie sie leben, aber man muss einfach positive Anreize schaffen und auch diese Verbindung stärken und auch beibehalten, weil mir kommt vor, die Menschen hören auf, über den Klimawandel zu reden, weil es zu heftig ist. Und das geht eigentlich gar nicht. Also wir müssen alle was tun. Ich bin nicht perfekt, keiner ist es. Aber wenn jeder einen kleinen Schritt macht in die richtige Richtung, kann man schon was bewirken. Natürlich müssen auch von ganz oben, sage ich jetzt mal in Anführungszeichen, Schritte gesetzt werden, sprich Politik und Erdölfirmen, die immer nur massive Gewinne machen oder auch ausbauen diesen Sektor. Und da gibt es einfach Dinge, die sich ändern müssen, weil wir selber darunter leiden werden, geschweige denn von der Natur.
2: Mhm. Du bist zum Beispiel auf Instagram als Naturfuzzi zu sehen und kümmerst dich darum, dass Inhalte rund um Natur- und Tierschutz gezeigt werden. Zurzeit bist du eben gerade Steinadler zählen im Zillertal und ich gehe jetzt davon aus, du freust dich natürlich, wenn ein Steinadler über dir drüber fliegt. Du siehst wahrscheinlich aber ganz viele andere Sachen auch. Was ist passiert die letzten Wochen?
3: Also man sieht zum Beispiel alle möglichen anderen Vögel, Bussarde. Heute habe ich die Kolkraben bei irgendwelchen verrückten Flugmanöver beobachten dürfen. Gämse allerlei schon gesehen, Murmeltiere. Auch die Stille da oben, also diese Bergwiesen wahrzunehmen, zu fühlen, Sonnenaufgänge, Sonnenuntergänge, einfach da draußen in der Natur zu sein. Die Gletscherreste, das ist sowas Schönes. Also alle möglichen coolen Falter und Organismen, die es halt da oben noch gibt.
2: Wenn du so irgendwie Leute versuchst, positiv zu begeistern für die Natur, gibt es sowas, wo du sagst, das funktioniert eigentlich immer?
3: Wie man sich selber für Natur begeistert, ist, glaube ich, den Blick einmal ganz, ganz klein zu konzentrieren. Keine Ahnung, man nimmt sich einen Käfer auf die Hand, traut sich das, vorsichtig, weil das sind kleine Tiere, oder ein Blatt, oder sich einfach diese Zeit nehmen und diese Strukturen sehen und einmal das Bewusstsein ganz, ganz klein zu konzentrieren, weil du dann diese unglaubliche Feinheit und diese Details in der Natur erkennst. Und es gibt so viel, was auch unter unsere Füße und im Wald direkt vor der Nase passiert, ohne dass du es siehst. Und ich glaube, langsamer werden und einmal da genauer hinschauen, sich kurz die 5 Minuten nehmen auf den Spaziergang, das kann sehr die Augen öffnen.
2: Tom Schiedelbauer, Ökologiestudent aus Innsbruck, der derzeit die Steinadler beobachtet im Zillertal. Vielen Dank für deinen Einsatz und danke für das Interview.
3: Danke auch, Sebastian.

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1: Hier bei uns in Radio Tirol, es ist 13:30. Und wir schauen wieder auf die Straßen in Tirol. Bisschen ungewöhnlich an einem Sonntag, so viel Verkehr und dazu so viele Staus. Hermann Hammer.
2: Ja, eine Dreiviertelstunde brauchen Sie länger auf der deutschen A7 vor dem Grenztunnel Füssen und weiter dann auf der B79 bis Reute. 20 Minuten mehr sind es auf der Gegenseite, nämlich von Nassereit bis Lermoos. B80 Reschenstraße zwischen Kajetansbrücke und Nau, das für eine Baustelle in beiden Richtungen bis zu einer Viertelstunde Zeitverlust. Ebenfalls eine Viertelstunde länger brauchen Sie auf der A13 in beiden Richtungen zwischen der Mautstelle Schönberg und Innsbruck und dann nochmals zwischen Matrei und Nösslach. Und dann jenseits der Grenze, nämlich eine halbe Stunde länger brauchen Sie zwischen dem Brenner und der Mautstelle Sterzing und in Richtung Innsbruck zwischen Brixen und der Mautstelle Sterzing. Da sind Sie ebenfalls eine halbe Stunde länger unterwegs. Gute Fahrt.
1: Und viel Geduld wünschen wir. Das Wetter bleibt auch die nächsten Tage so fein wie heute. Morgen ein bisschen feuchter mit kleineren Schauern. Genießen Sie Ihren Sonntag am Berg, zu Hause oder in der Arbeit. Von uns Phil Collins. Einen feinen Nachmittag wünscht die Britta Bauer.

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1: Wie süß. Ludwig Hirsch hier bei uns in Radio Tirol. In unserer Sommerserie Österreich erleben bereisen wir gemeinsam mal die anderen Bundesländer. Und da geht's heute zu unserem Nachbarn nach Vorarlberg. Ja, da ist auch nicht so schier. Die Alpe Innerkapell, bequem mit der Hochjochbahn erreichbar, sagen uns die Vorarlberger. Und die ist eine von nur mehr 8 Montafoner Sennalpen, die den traditionellen Surakäse, also einen Sauerkäse, herstellen. Und dieser Käse sei sehr gesund, weil fettarm. Anders wie der berühmte Vorarlberger Bergkäse, der lange reifen muss. Ist der Surakäse, ich sage das sicher ganz falsch, ja, schon nach 4 bis 5 Tagen verkaufsfertig. Auf der Alpe Innerkapell wird er den ganzen Alpsommer über hergestellt und auch verkauft.
2: Hallo?
3: Alpe Innerkapell, 12 Uhr mittags und keiner da?
2: Bernd?
4: Servus.
3: Der Senn hat Erbarmen und öffnet uns die Türe. Bernd Stocker ist im 12. Jahr Pächter und Senn auf Innerkapell. Für heute ist sein Tagwerk getan. Er und seine Helfer sind hundemüde.
4: Wir sind jetzt vom 4:30 dran bis um 11 sind wir voll durch.
3: 5,5 Tonnen Surakäse werden hier produziert und in der Region vermarktet.
4: Also ich lege Wert, dass es wirklich ein Surakäse ist, also wir tun die Milch zentrifugieren. Wir nennen wirklich den ganzen Ramus. Das ist ja, es soll ja Sauerkäse, ist ja ein Magermilchkäse und der soll auch so bleiben. Also.
3: Typisch für den Surakäse die feinen Salz- und Säurenoten und der geringe Fettanteil. Dafür braucht es ganz schön viel Erfahrung.
4: Der erste Tag vor 12 Jahren, da bin ich am Mager mit meiner Frau in der Szenerei gestanden. Da habe ich nicht gelegt, wie es was tun. Da sind denn die Nächte wirklich. Ja, also ich bin viel mal um 12 Uhr aus der Käserei und bin eigentlich nicht fertig gewesen.
3: Die besten Käse werden traditionell prämiert. Der Surakäse von der Alpe Innerkapell wird auch heuer ganz vorne mit dabei sein. Davon kann sich jeder Wanderer und Gast, der hier vorbeikommt, gerne selbst überzeugen.
2: Danke, danke. Gell.
4: Danke vielmals.
2: Ciao. Ciao.
1: Der Surakäse, habe ich es ja doch richtig gesagt, aus dem schönen Vorarlberg. Die könnte man schon mal besuchen, gell? Die Xieberger. Geht ja auch gut mit dem Zug. 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Mit Michael Jackson.

Mit Radio Tirol geht's weiter durch den Sonntagnachmittag. Gleich nach 2 übernimmt hier Isabella Krasnitzer. Ich wünsche Ihnen einen ganz feinen Sonntagnachmittag, einen guten Wochenstart morgen. Alles Liebe, sagt Britta Bauer.

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3: Im Nachrichtenstudio ist Konstantin Hahn. Für viele Erntearbeiter ist Hitzeschutz am Arbeitsplatz ein Fremdwort. Nicht nur im Freien, sondern etwa auch in Gewächshäusern. Dort haben Arbeiter zuletzt bei bis zu 50 Grad gearbeitet, kritisiert eine gemeinsame Kampagne der Gewerkschaft ProG und mehreren NGOs. Mehr von Veronika Mauler.
4: Erntearbeiterinnen und Arbeiter berichten von 10 bis 14 Stunden Arbeitstagen im Gewächshaus bei hoher Luftfeuchtigkeit und extremer Hitze, sagt Sonja Melo von der Saisonieri-Kampagne.
5: Ein Erntearbeiter aus einem Simmeringer Betrieb schickte uns ein Foto, wo ein Thermometer zu sehen war, wo knapp 50 Grad angezeigt wurden. Und da kann man nicht arbeiten.
4: Den ganzen Sommer über sei es um Erntehaus bei hoher Luftfeuchtigkeit und extremer Hitze, sagt Sonja Melo von der Saisonieri-Kampagne.
5: Ein Erntearbeiter aus einem Simmeringer Betrieb schickte uns ein Foto, wo ein Thermometer zu sehen war, wo knapp 50 Grad angezeigt wurden. Und da kann man nicht arbeiten.
4: Den ganzen Sommer über sei es um Ernteausfälle und die problematische Situation der Bauern.

0: Österreichs Landeshauptmann Stelzer fordert österreichweit strengere Regeln bei der Sozialhilfe. Der Bund solle sich bei der geplanten Reform am oberösterreichischen Modell orientieren, so Stelzer. In Oberösterreich werden zunächst 50% der Sozialhilfe ausbezahlt, der Rest erst nach sogenannter glaubhafter Mitwirkung an individuellen Maßnahmen. In der Arktis verschärft sich ein energiepolitisches Spannungsfeld. Norwegen will im Nordpolarmeer weitere Öl- und Gasfelder erschließen. Für Europa stellt sich die Frage, wie viel Klimapolitik angesichts der Abhängigkeit von norwegischem Gas möglich ist. Sarah Heidenreich und Martin Rauter berichten.
1: Norwegen hält an seinen Plänen fest, Öl und Gas in der Barentssee fördern zu wollen. Der dortige Energieminister kündigte gegenüber Reuters an, die Region weiter erschließen zu wollen. Die EU hatte sich bislang aufgrund von Umweltbedenken eher für ein Verbot der Ölförderung in der Arktis ausgesprochen. Seit dem russischen Angriff auf die Ukraine ist Norwegen aber Europas wichtigster Gaslieferant. Annähernd 30% des Bedarfs werden durch norwegische Lieferungen gedeckt. Der Wirtschaftsforscher Mario Holzner sieht deshalb wenig Konfliktpotenzial für die Handelsbeziehungen.
2: Politisch sehe ich jetzt aber nicht die großen Widerstände dagegen, auch von Seiten der Europäischen Union.
1: Norwegen begründet die weitere Erschließung mit der langfristigen Sicherung seiner Öl- und Gasproduktion.
0: ÖFB-Teamspieler Sascha Kalajdzic kehrt fix zu Fußballmeister LASK zurück. Er wechselt von den Wolverhampton Wanderers und unterschreibt beim LASK laut Clubangaben einen Vertrag bis Sommer 2029. Über die genauen Modalitäten macht der LASK keine Angaben. Laut dem Sportdirektor hat Kalajdzic aber finanzielle Absprüche in Kauf genommen. Kalajdzic hatte in der Vorsaison als Leihspieler großen Anteil an Meistertitel und Cupsieg des LASK. Das waren die Nachrichten mit Konstantin Hahn. Zum Wetter.
3: Es ist ein sommerlicher Sonntagnachmittag mit viel Sonne, überwiegend mäßigem Wind und 23 bis etwa 31 Grad. Über dem Berg- und Hügelland bilden sich jetzt vermehrt Quellwolken. Ein kurzer Regenschauer ist entlang und südlich der Tauern am wahrscheinlichsten. Morgen verabschiedet sich dieser klimatologische Rekordsommer zwar ähnlich warm wie heute, aber mit weniger Sonne. Und im Tagesverlauf sind im ganzen Land Regenschauer möglich. Ab dem Nachmittag im Bergland und im Süden auch Gewitter. Vor allem im Norden und Osten wird es windig. So viel zum Wetter von Gerald Holzinger.
4: Und sich unterwegs, da sind Sie jetzt im Radio Tirol Verkehrsservice. Im Reiseverkehr Richtung Süden gibt es Stau und 30 Minuten Zeitverlust auf der B179 vom Grenztunnel Füssen bis Reute. 20 Minuten mehr Fahrzeit im Rückreiseverkehr auf der B179 von Nassereit bis Lermoos. Jeweils 15 Minuten verlieren Sie auf der A13 in beiden Richtungen zwischen der Mautstelle Schönberg und Innsbruck und Richtung Bozen zwischen Matrei und Nösslach. Und in Südtirol bis zu einer halben Stunde Zeitverlust gibt es auf der Brenner Autobahn Richtung Bozen zwischen dem Brenner und der Mautstelle Sterzing und Richtung Innsbruck zwischen Brixen und der Mautstelle Sterzing. Viel Geduld, gute und sichere Fahrt.
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4: 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Kaiser Augustus war namensgebend für den Monat August. Jetzt geht er zu Ende. Heute das letzte Wochenende, morgen der letzte Tag. Und dann geht es in den Septimus, den siebten Monat, September. Aber wieso? Das ist doch der 9. im Jahreskreis. Ja, nach der gregorianischen Kalenderreform schon. Aber die Römer haben das Jahr ja erst im März begonnen. Also, aber heute feiern wir noch den Sommer ab. Und wie?
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0: Son of Jamaica, Son of Rimini, Rovin oder an der Riviera. Was schön. Sicherlich. Und es ist noch Zeit für einen Inselhüpfer.
1: Nach Sardinien fahren und einfach schwimmen gehen und Zeit haben mit Freunden.
0: Wunderbar. Schule erst in 2 Wochen und diese Zeit soll noch ganz unbeschwert sein.

0: Es ist gleich 2:30, so ein schöner Sonnentag. Und sicher unterwegs, da sind Sie mit dem Radio Tirol Verkehrsservice und Sie stehen im Stau. Ein bisschen Geduld braucht's, es ist viel los. Im Reiseverkehr Richtung Süden, da gibt es Stau und Sie verlieren 30 Minuten auf der B179 vom Grenztunnel Füssen bis Reutte. 20 Minuten mehr Fahrzeit im Rückreiseverkehr auf der B179 von Nassereit bis Lermoos. Jeweils 15 Minuten Zeitverlust auf der A13 in Bayern. Richtungen zwischen der Mautstelle Schönberg und Innsbruck und Richtung Bozen zwischen Matrei und Nösslach und in Südtirol bis zu einer halben Stunde Zeitverlust auf der Brennerautobahn Richtung Bozen zwischen dem Brenner und der Mautstelle Sterzing und Richtung Innsbruck zwischen Brixen und der Mautstelle Sterzing. Gute Fahrt. Ein Sonntag am See und wenn die Sonne so schön auf die Nase scheint, die Wellen herankommen, man kurz mal wegdöst und dann wieder ein paar stressige und nervige Gedanken in den Kopf kommen für nächste Woche. Da schieben wir sie einfach beiseite. Ja, ja, das kann man üben. Das kann man üben. Relax, just relax. Wir machen uns auf jetzt zu den Blaubeerbergen. Let's go to Blueberry Hills.
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Südtirol und die Sommermusik, das macht doch fröhlich schönen Sonntag. Auch am Bodensee oder im Montafon, im Silbertal oder oben in Lech. Auch auf Vorarlberger Seite genießt man heute einen superfeinen Spätsommertag. Und wir machen einen Sprung rüber nach Vorarlberg, gleich nach Middle of the Road.

0: Und wir reisen jetzt gemeinsam ins schöne Vorarlberg. Der Name Kanisfluh, also ich finde, der klingt irgendwie so mystisch. Die Kanisfluh. Und die Kanisfluh steht auch so ziemlich massig und allein herum im Bregenzer Wald. Und ein Riese hat da seine Finger im Spiel. Dieser Berg ist sowas wie das geheime Wahrzeichen vom Bregenzer Wald. Und zu Füßen der Kanisfluh gibt es jetzt neuerdings einen eigens für Kleinkinder und Familien eingerichteten Erlebnispfad mit 8 Spielstationen, wo die Sage, jetzt kommt die Sage, vom Riesen Wirm wieder lebendig wird.
1: Man nehme eine schaurig schöne Sage, fantastische Holzskulpturen, eine Handvoll bewährter Spielgeräte und fertig ist der Riese Wirmwald für die Allerkleinsten. Unter Müttern ist dieser Wald binnen kürzester Zeit zum Geheimtipp avanciert.
2: Ja, es ist kühl im Wald und für Kinder ist es super. Und mit dem Kinderwagen kann man ohne Batterie laufen.
3: Ja, ist echt gut, super für Kinder.
4: Vor allem finde ich ganz toll, dass man sieht, dass man Kinder auch wieder mit einfachen Sachen wirklich beschäftigen kann.
2: Nee, wahnsinnig toll gemacht. Mit der Figur, dass Geschichte so erzählt wird. Also das ist schon schön gemacht.
1: Entlang der insgesamt 8 Spielstationen wird die Sage vom Riese Wirm lebendig. Durch überlebensgroße Holzfiguren, die den Erlebnispfad bevölkern. Die Mellauer Holzkünstlerin Julia Griedling hat sie hergestellt.
5: Also die Säule, wo der Riese Wirm ist, wo der Stuhl mit der Stuhlböck drauf, der hat mir ganz viel Freude gemacht zum Machen, zum Schnitzen.
1: 70 Stunden Arbeit stecken allein in dieser Skulptur. Aber was gefällt den Kindern hier am besten?
6: Die Frage. Gibst du mir ein Interview?
7: Aber ich muss da vorbei.
6: Ah, okay. Du hast gar keine Zeit für ein Interview. Okay.
1: Fazit. Der Riese Wirmwald begeistert groß und klein und ist zu Fuß oder mit dem Bus von Mellau aus ganz einfach zu erreichen.
8: Ganz genau Uhr schauen statt der Berg, siehst du der Ries. Vielleicht. Vielleicht siehst du es gern blinzeln.
0: Oh ja, ja, nett zum Zuhören. Ich höre es gern, das Vorarlbergerische. Nach 3 schauen wir uns noch ein ganz spezielles Naturschutzgebiet im Ländle an.

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1: Ich stehe auf Gilbert, weil der macht eine bärige Musik.

Ganz genau. Glück an so einem Sonntag. Hoffentlich. Die Paula vom Adlerhof in der Leutasch, die hat ein erfrischendes Sommermail geschickt mit lieben Grüßen rundherum. Zwei Radio Tirol Kaffeetassen, vollgefüllt, schauen in die Sonne ebenso wie die orange-rosa-weißen Sommerblumen. Ich glaube, die Hohe Munde, ja, ich glaube, das ist die Hohe Munde, ist da auch zu sehen. Grünes Gras, blau-weißer Himmel, Herz, was willst du mehr? Auf zum Träumen.

chillig geht es weiter mit Radio Tirol in Richtung 15 Uhr und zwar mit Al Stewart, Musik aus den 70ern, On the Border. Schönes Wochenende.

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1: Im Nachrichtenstudio ist Konstantin Hahn. Vor der Küste Zyperns ist eine Passagierfähre gekentert. Mehr als 260 Personen sollen sich an Bord befunden haben. Viele Fragen bleiben nach dem Unglück offen. Die türkischen Behörden sprechen aber bereits von mehreren Toten. Miriam Peller berichtet.
2: Die Passagierfähre war vom Hafen in Kyrene in Nordzypern auf dem Weg in Richtung des türkischen Hafens von Mersin und nur wenige Minuten nach dem Auslaufen dürfte die Fähre bereits in Seenot geraten sein und hat um kurz nach 12 Uhr Ortszeit einen Notruf abgesetzt. Der Rettungseinsatz ist derzeit im Gange und die Lage ist auch noch unübersichtlich. Auf Videos der Nachrichtenagentur Reuters ist aber zu sehen, wie gerettete Menschen in Schwimmwesten auf mehreren kleinen Booten in den Hafen von Kyrenia gebracht werden.
1: Staatssekretär Schellhorn fordert von den Bundesländern mehr Einsatz bei der Entbürokratisierung. Tatsächlich würden viele Reformen vom Bund ausgehen, dann aber bei den Ländern stecken bleiben, sagt Schellhorn. Von den 113 Maßnahmen seines im Dezember vorgestellten Pakets seien mittlerweile 45 umgesetzt, so Schellhorn weiter. In Deutschland ist ein 35-jähriger Häftling Hollywood-reif aus einer Justizanstalt in Duisburg ausgebrochen. Der wegen Diebstahlverdachts inhaftierte Mann habe einen der Gitterstäbe vor dem Fenster seiner Zelle im dritten Stock des Gebäudes auf bisher unklare Art entfernt. Dann sei er durch den Spalt geklettert und über das Dach geflohen, teilt die Polizei mit. Von dem Mann gibt es bisher keine Spur. In Deutschland ist ein 35-jähriger Häftling Hollywood-reif aus einer Justizanstalt in Duisburg ausgebrochen. Der wegen Diebstahlverdachts inhaftierte Mann habe einen der Gitterstäbe vor dem Fenster seiner Zelle im dritten Stock des Gebäudes auf bisher unklare Art entfernt. Dann sei er durch den Spalt geklettert und über das Dach geflohen, teilt die Polizei mit. Von dem Mann gibt es bisher keine Spur.

0: Österreich ist bei den Tennis US Open heuer so stark vertreten wie selten zuvor. Heute geht es offiziell los und im Hauptfeld scheint gleich 6-mal Rot-Weiß-Rot auf. Daniel Kulowitz.
1: 4 Frauen und 2 Männer, Österreichs Tennisasse fluten das letzte Grand-Slam-Turnier des Jahres regelrecht. Ab Montag geht's los für Rot-Weiß-Rot. Spezieller Moment vor allem für Juri Rodionow. Bei den Big Events hat er in Summe schon 17 Mal die Qualifikation verpasst. Jetzt hat's endlich auch in New York geklappt.
2: Es ist immer was Besonderes, das erste Mal sich für einen Grand-Slam zu qualifizieren. Ich habe mich ja bei den French Open schon ein paar Mal qualifiziert und war im Hauptfeld, aber jetzt bei den US Open ist das erste Mal. Natürlich ist das Gefühl sehr schön.
1: Gegner von Rodionow ist am Montag der 2-Meter-Riese Perricard aus Frankreich. Auch für 3 Österreicherinnen beginnt das Turnier am Montag. Lili Tager trifft auf die deutsche Korpatsch, Julia Grabher auf die Rumänin Kirstea und die schwerste Aufgabe hat Sinja Kraus gezogen. Auf die Wienerin wartet die Wimbledon-Finalistin Karolina Muchova aus Tschechien.
0: Das waren die Nachrichten mit Konstantin Hahn. Zum Wetter.
3: 31 Grad hat es aktuell etwa in Bad Vöslau, Wien und Mattersburg, also im Osten Österreichs. Sommerlich warm ist der heutige Nachmittag aber im ganzen Land. Dazu meist auch sonnig. Größere Quellwolken bringen am ersten entlang und südlich der Tauern einen kurzen Regenschauer. Morgen Montag wird es vorübergehend unbeständig. Regen ist im Tagesverlauf überall möglich. Vor allem im Norden und Osten wird es windig und die Temperaturen erreichen 21 bis 29, von Unterkärnten bis ins Burgenland um 30 Grad. So viel zum Wetter von Gerald Holzinger.
4: Und sicher unterwegs, da sind Sie mit dem Radio-Tirol-Verkehrsservice im Reiseverkehr Richtung Süden. Da gibt es Stau und Sie verlieren eine halbe Stunde. Und zwar auf der B179 vom Grenztunnel Füssen bis Reute. Und in Südtirol bis zu einer halben Stunde Zeitverlust gibt es auf der Brenner-Autobahn Richtung Bozen zwischen dem Brenner und der Mautstelle Sterzing. Jetzt hat sich's aber wirklich beruhigt. Sonst passt's. Gute und sichere Fahrt.
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4: Knapp am 30er Kratzmeierhofen im Zillertal, da ist auch Südwind zu spüren. Und bis auf ein paar Regenschauer morgen schaut die Wochenprognose ja schon wieder super prächtig aus. Warm, aber nicht heiß und auch nicht schwül. Super Spätsommerwetter.
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0: Musik von The Four Tops in Radio Tirol. Und wir schauen jetzt wieder über den Adelberg nach Westen zum Rheindelta in Vorarlberg. Und schön, wenn sich dort dann auch die Stare formieren zu durchkomponierten Wolken eines Schwarms. Heuer gibt es zwar wenig Wasser, aber für Vogelfreunde lohnt es sich trotzdem, das Rheindelta zu besuchen. Das sagt uns der Walter Niederer. Er ist Obmann vom Naturschutzverein Rheindelta und Gebietsbetreuer aller Natura 2000 Gebiete am Bodensee.
1: Genau, das Rheindelta ist das älteste Naturschutzgebiet im Vorarlberg. Man hat es im Krieg. Ja, also im Zweiten Weltkrieg hat man es als Schutzgebiet ausgewiesen. Nur wie so viele andere Gesetze aus der Zeit ist es nachher in Vergessenheit geraten. Und das ist ein ganz, ganz besonderes Gebiet, weil wir da eben noch lange große Flächen haben. Streuewiesen nennt man das bei uns im Vorarlberg. Das sind Wiesen, die man nur praktisch mäht für den Einstreu in den Stall. Und das ist eine ganz eine tolle Landschaft. Die blüht im Frühjahr blau, wenn die Schwertlilie blüht, und rot, wenn die Sumpfgladiole kommt. Und im Herbst wird das Salz gemäht, oder man gibt auch noch Voralpen, dass also das Vieh, das Braunvieh, direkt aufzieht auf die Alpe noch hier am See. Und das ist eine ganz eigenartige Landschaft, großflächig noch, und ist eben offen geblieben, weil sich die Leute immer wieder gedacht haben, man kann was anderes draus bauen. Einmal wollte man einen Hafen bauen, einmal wollte man einen Flughafen bauen. Am Schluss ist es ein Naturschutzgebiet geworden. Ich glaube, das ist eine gute Sache. Der Bodensee ist ein ganz wichtiger Rastplatz für die Zugvögel, wenn sie von Nord nach Süd fliegen. Praktisch zwischen der Nordsee und der Camargue muss man irgendwo zwischenlanden vor den Alpen. Und da ist der Bodensee genau richtig, das Rheindelta. Und am eindrucksvollsten ist es im Herbst oder im Frühjahr. Also es kann sein, dass man im November über 100.000 Wasservögel in der Fußauer Bucht sieht. Das sind dann auch, muss man sich vorstellen, 90% von allen Wasservögeln, die in Gesamtösterreich zu der Zeit anwesend sind. Die sind dann bei uns auf einem Fleck. Und die müssen da warten, bis es wieder gut geht, damit sie entweder über die Alpen rüberkommen oder zurück. Und da ist das Rheindelta einfach eine ganz wichtige Relaisstation. Wir haben auch einen Besucherplattform gemacht, einen Besuchersteg. Also die Leute kommen hier und natürlich sind wir alle froh, jeder, der kommt. Aber es braucht halt eine Besucherlenkung. Und diese Besucherlenkung führt aus, dass man gewisse Orte hat, wo man gut hinkommt. Die Dämme, die wir haben, wo man auf dem Rad rausfahren kann, da ist man erhöht. Da braucht man nichts. Und wenn man aber ins Schilf hineingehen will, da gibt es eine Besucherplattform, wo man mit einem Steg durch das Schilf durch kann, dass man vorne in diese Fußabucht hineinschaut, ohne die Vogelwelt zu stören.
0: Einfach schön. Vorarlberg oder Vorarlberg, Ländle, einen Besuch ist unser westlicher kleiner Nachbar auf jeden Fall wert.

von Freiheitsmusik von Martin Locher höre ich gerne. Live habe ich ihn jetzt schon länger nicht mehr gehört, aber ich habe jetzt nachgeschaut. Der kommt wieder einige Male auf die Bühne und das ist gut. So in den Dezembertagen mit Weihnachtsmusik. Ja.

MeToo aus den 80ern, Queen in Radio Tirol. Es ist 15.30 Uhr und sicher unterwegs, da sind Sie mit dem Radio Tirol Verkehrsservice. Im Reiseverkehr Richtung Süden, da gibt es Stau und 15 Minuten Zeitverlust auf der B179 vom Grenztunnel Füssen bis Reute. Bis zu einer halben Stunde verlieren Sie auf der Brennerautobahn Richtung Bozen zwischen dem Brenner und der Mautstelle Sterzing und auf der A13 der Brennerautobahn Richtung Innsbruck zwischen Patsch und Innsbruck Süd 15 Minuten Zeitverlust im Baustellenbereich. Gute und sichere Fahrt. Klingt gefährlich, aufregend, exotisch, so eine Nacht in Bangkok. Kann sie auch sein. In den richtigen Kreisen. Isabella Krasnitzer wünscht viel Vergnügen.

Danke, Elisa Lin, für dieses wunderschöne Sonnensommerlied. Elisa Lin, ja, Sommer im Kopf. Hut auf dem Kopf, ihr Markenzeichen. Und oben im oberen Gericht, dann auch im Pfunds, in Nauders, in dieser Gegend ist sie daheim.

30. August. Amadeus, Felix und Rebecca haben heute Namenstag. Amadeus, sensationell, und ist der von Gott Geliebte. Felix ist der Glückliche im Bunde und Rebecca, die Fesselnde, das ist Hebräisch. Drei große Namen, große Geschichten, gleich vier.

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1: Im Nachrichtenstudio ist Konstantin Hahn. Mehrere Tage nach der tödlichen Sturzflut im Grenzgebiet zwischen Nepal und Tibet werden noch immer rund 3000 Menschen vermisst. Schlechtes Wetter erschwert die Rettungsarbeiten in den betroffenen Katastrophengebieten. Die Suche nach den Vermissten musste sogar unterbrochen werden, weil sich infolge eines Erdrutsches ein neuer See gebildet hat. Raffaele Steinbach berichtet.
2: Ein neuer Stausee, der sich immer weiter aufbaut, gefährdet die Rettungsarbeiten. Einsatzkräfte in Tibet mussten sogar abgezogen werden, berichten nun die Behörden. Eine neue Sturzflut droht. Besorgt blicken die Einheimischen auf den Fluss Bote-Kosi. Aus Angst vor neuen Wassermassen hat Nepals Katastrophenschutz die Menschen in der Gegend aufgerufen, wachsam zu bleiben. Viele sind schon in die Berge geflüchtet, erzählt dieser Mann. Die Rettungsarbeiten gestalten sich ohnehin äußerst schwierig. Überall liegt tiefer Schlamm, berichtet ein Polizist. Wir kommen überhaupt nicht voran. Alle Brücken sind zerstört. Mehr als 700 Tote wurden bisher registriert. Tausende Menschen gelten weiter als vermisst, darunter hunderte Ausländer aus insgesamt 23 Ländern.
1: Russland bereitet massive Angriffe auf die ukrainische Energieinfrastruktur vor. Nach Angaben des Verteidigungsministeriums in Moskau ist die Maßnahme eine Reaktion auf ukrainische Attacken gegen zivile Infrastruktur und den russischen Energiesektor. Außerdem hätten die Streitkräfte koordinierte Angriffe auf Einrichtungen der ukrainischen Rüstungsindustrie fortgesetzt, heißt es aus Moskau. Bei einem Fährunfall vor der Insel Zypern sind mindestens 7 Menschen ums Leben gekommen. Das Schiff sei kurz nach dem Auslaufen aus der Hafenstadt Kyrenia gekentert, so der nordzyprische Ministerpräsident Üstel. Demnach waren insgesamt 267 Menschen an Bord. Die Gründe für das Unglück sind noch unklar. In der Fußball-Bundesliga bleibt Meister LASK bisher das Maß aller Dinge. In 4 Spielen gab es 4 Siege. Heute wollen die Verfolger nachlegen. Das Topspiel steigt in Hütteldorf mit Rapid gegen Sturm Graz. Daniel Kulowitz.
3: Im Europacup dramatisch ausgeschieden, in der Liga aber ist Rapid bisher makellos. Kapitän Matthias Seidel bereit für das Duell gegen Sturm Graz, wo noch dazu
1: sein Fußball-Bundesliga bei Meister LASK bisher das aller Dinge. In 4 Spielen gab es Siege. Heute wollen die Verfolger nachlegen. Das Topspiel steigt in Hütteldorf mit Rapid gegen Sturm Graz. Daniel Kulowitz.
3: Im Europacup dramatisch ausgeschieden, in der Liga aber ist Rapid bisher makellos. Kapitän Matthias Seidel bereit fürs Duell gegen Sturm Graz, wo noch dazu sein Bruder Simon spielt.
4: Gegen einen Bruder fühlt man nicht gern und im Endeffekt trotzdem um 3 Punkte.

0: deswegen absolutes Highlight.
1: Rapid gegen Sturm ab 17 Uhr, zeitgleich Hartberg gegen Ried. Und auch Salzburg will die Tuchfühlung zur Spitze halten ab 19 Uhr gegen die Wiener Austria.
2: Das waren die Nachrichten mit Konstantin Hahn. Zum Wetter.
3: Sommerlich warm und größtenteils sonnig geht es durch den Sonntagnachmittag. Die meisten Quellwolken haben sich entlang und südlich der Tauern gebildet. Für einen kurzen Regenschauer reicht es aber selbst hier nur ganz vereinzelt. Morgen Montag gibt es vorübergehend weniger Sonne und im Tagesverlauf kann es überall einmal nass werden. Im Bergland und im Süden ab dem Nachmittag auch gewittrig. Vor allem im Norden und Osten wird es windig und die Temperaturen erreichen 21 bis 29, von Unterkärnten bis ins Burgenland um 30 Grad. So viel zum Wetter von Gerald Holzinger.
4: Und sicher unterwegs, da sind Sie mit dem Radio Tirol Verkehrsservice. Ein bisschen dauert es noch, 15 Minuten verlieren Sie im Reiseverkehr auf der B179 Richtung Deutschland zwischen Reute Nord und dem Grenztunnel Füssen Richtung Nassereit auf der Umfahrung Reute ebenso. A13 Richtung Innsbruck zwischen Patsch und Innsbruck Süd, 15 Minuten Zeitverlust im Baustellenbereich und bis zu einer halben Stunde verlieren Sie auf der Brenner Autobahn Richtung Bozen zwischen dem Brenner und der Maut. Stelle Sterzing. Viel Geduld, gute und sichere Fahrt. Ganz ein feiner, leichter Wind aus West, Südwest, angenehm zum Draußensein.
5: Warm ist, die Sonne scheint, dann hat Zeit.
6: Und nachher ein bisschen marschieren gehen und einen schönen Tag.
4: Wunderbar, danke schön. Einfach Sonntag und France Gall. Isabella Krasnitzer wünscht einen schönen Sonnentag.

0: einen schönen Nachmittag mit Radio Tirol und schönen Sonntag, feines Wochenende.
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0: Auf der Autobahn unterwegs ins Tiroler Unterland, hoffentlich flott und ohne Stau oder langsam und doch vielleicht Zeit für einen schönen Stopp bei der Kirche an der Autobahn, der Karlskirche, die ist da wunderbar in Altrosa zu sehen. Bischof Reinhold Stecher hat ja diese Karlskirche in Volders mal als schönste Autobahnkirche Europas bezeichnet. Seit die Asfinag eine neue Lärmschutzwand errichtet hat, ist sie von der A12 aber eigentlich nur noch ganz schlecht zu sehen. Es lohnt sich also einen Stopp zu machen und einmal einen Blick ins Innere der über 300 Jahre alten Kirche zu machen. Die Pfarre versucht auch gerade die Marienwallfahrt neu zu beleben. Das erzählt Seelsorgeraumleiter Bruno Tauderer und Peter Jungmann hat ihn für uns getroffen.
3: Ja, die Karlskirche gilt als eine der schönsten Rokokokirchen des Landes. Mit 6 Kuppeln und dem an 3 Seiten gerundeten Turm erinnert sie an die Baukunst des Orients.
4: Ja, sehenswert machen sie auf alle Fälle die 2 Seitenkapellen, aber auch die Hauptkirche selber, nicht zu übersehen natürlich die ganz gewaltige Kuppel mit den verschiedensten Motiven, die dargestellt sind, natürlich im Mittelpunkt die Servitten und der heilige Karl Borromäus, dem sie auch geweiht ist, die Kirche.
3: Erklärt der Leiter des Seelsorgeraums Fritzens Volderswartens Bruno Tauderer und verweist auf den Baumeister, den Haller Arzt Hippolyt Guarinoni, der neben der Kirche auch gleich noch ein Kloster errichtet.
4: Damals ist der Servitenorden ganz neu gegründet gewesen. Deswegen hat er dann 3 Patres geholt von Innsbruck. Die haben dann unten gewohnt bei einem Bauern, um persönlich diesen Bau des Klosters zu überwachen. Es hat sich zwar dann hingezogen, aber schlussendlich ist es dann auch fertig gewesen. Damals in diesen Spitzenzeiten waren bis zu 60 Patres im Kloster in Volderstrunden.
3: Die Patres übernehmen die Seelsorge und prägen das Glaubensleben von Generationen.
4: Servitten-Patres haben zum Beispiel Religion unterrichtet, haben in der Pfarrerinnen ausgeholfen und zum Beispiel nach dem plötzlichen Tod vom Pfarrer Ludwig hat zum Beispiel der Pater Leonhard interimistisch die Pfarre auch für ein Dreivierteljahr geleitet. Und das soll einfach immer im Bewusstsein der Folderinnen und Folderer bleiben.
3: Im Vorjahr muss der Servitenorden das Kloster aufgeben. Die Kirche bleibt dank Diözese mit Rektor Josef Scheiring, der Pfarre Folders und der Gemeinschaft Karlskirche für die Gläubigen aber weiter offen.
4: Ja, auf der einen Seite haben wir die 4er-Kapelle geöffnet, um ihre Anliegen, ihre Sorgen, aber genauso ihren Dank der Mutter Gottes hinzubringen. Und auf der anderen Seite gibt es einmal im Monat, immer am 2. Samstag des Monats, den Wallfahrtsgottesdienst um 18 Uhr, der sehr gut von nicht nur den Folderinnen und Foldern, sondern aus der ganzen Umgebung sehr gut angenommen wird.
3: Freut sich Seelsorgeraumleiter Bruno Tauderer, dass auch Busreisen wieder an Tirols einziger Autobahnkirche Halt machen und auch Gäste die ehemalige Puppenkirche in Folders für eine kurze Einkehr nützen. Auch wenn man die Kirche jetzt von der Autobahn aus nicht mehr so gut wie früher sehen kann.
0: So viel Geschichte direkt vor der Nase, direkt vor der Haustüre. Einfach mal anhalten, schauen und staunen lohnt sich.

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kurz nach 16:30. Und sicher unterwegs. Da sind Sie mit dem Radio Tirol Verkehrsservice. 15 Minuten Zeitverlust im Reiseverkehr auf der B179 Richtung Deutschland zwischen Reutte Nord und dem Grenztunnel Füssen und Richtung Nazareth auf der Umfahrung Reutte und auf der A13 Richtung Innsbruck zwischen Patsch und Innsbruck Süd. 15 Minuten Zeitverlust im Baustellenbereich. Gute Fahrt. Kopfhörer auf, Lionel Richie an. Was Süßes? Eis mit den Zehen wackeln. So gut geht's uns. Isabella Krasnitzer wünscht einen entspannten Sonntag.

Stevie Wonder, Radio Tirol, beste Musik fürs Wochenende. Nicht mehr weit bis 5 bis 8 scheint die Sonne noch. Und fast, naja, 29 Grad haben wir heute gekriegt.

0: Rocking Blue, Venus, Radio Tirol und Daniela Schmiederer hier bei mir im Studio. Hallo.
1: Schönen Nachmittag.
0: So viele Veranstaltungen im Land.
1: Wahnsinn.
0: Man kommt überhaupt nicht mehr nach. Und einige haben an diesem Wochenende auch hunderte Besucherinnen bzw. Teilnehmer angelockt. Von Alpbach über das Karwendel. Also Tirol heute war da mit dabei.
1: Beim Tiroltag zum Beispiel, beim traditionellen in Alpbach, der hat auch die Halbzeit des Europäischen Forums markiert. Mit Schützen, mit Musikkapellen und natürlich mit vielen Ehrengästen auch aus der Politik. Und die Landeshauptleute von Tirol, Südtirol und dem Trentino etwa, die haben heute vor Populisten gewarnt und betont, dass ein starkes Europa vor allem starke Regionen braucht. Ja, viel los war auch beim Karwendelmarsch gestern schon. Das ist eine einmalige Landschaft und das sind einmalige Leistungen, die es da immer gibt von den Läufern und auch von denen, die wandern. Und der Ötztaler Radmarathon, der ist ja noch im Gange. Es gibt aber jetzt schon 2 Streckenrekorde bei den Frauen und bei den Männern. Also richtig viel los, auch bei Tirol heute.
0: Absolut. Und ich werde jetzt ein paar Kniebeugen machen, dass ich nicht ganz so rumstehe.

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1: Willkommen zum Journal um 5. Das sind unsere Themen. Mehrere Tote gibt es nach einem Fährunglück vor der Küste von Nordzypern. Die Isländerinnen und Isländer haben sich gegen Beitrittsverhandlungen mit der EU ausgesprochen. Im Journalstudio begrüßt sie Konstantin Hahn. Vor der Küste Nordzyperns ist eine Passagierfähre mit mehr als 260 Menschen an Bord gekentert. Mindestens 7 Menschen sind ums Leben gekommen. Nach 23 weiteren wird nach wie vor gesucht. Die Hintergründe sind noch unklar, berichtet Miriam Beller.
2: Die Passagierfähre war vom Hafen in Kyrenia in Nordzypern auf dem Weg in Richtung der südtürkischen Provinz Mersin. Nur wenige Minuten nach dem Auslaufen aus dem Hafen soll Wasser eingedrungen und die Fähre in Seenot geraten sein. Um kurz nach 12 Uhr Ortszeit wurde ein Notruf abgesetzt. Zu diesem Zeitpunkt war die Fähre rund 7,5 Kilometer von der nordzyprischen Küste entfernt. Auf Videoaufnahmen ist zu sehen, wie Menschen in Schwimmwesten auf der gekenterten Fähre stehen und auf ihre Rettung warten. Mehr als 230 Personen werden von den Einsatzkräften an Land gebracht. Wie es zu dem Unglück gekommen ist und warum Wasser in das Schiff eindringen konnte, ist noch nicht geklärt.
1: Island geht nicht den Weg in Richtung Europäische Union. Beim Referendum gestern haben sich rund 53% der Bevölkerung gegen die Wiederaufnahme von Verhandlungen mit der EU ausgesprochen. Aus Island Eva Pöcksteiner.
3: Die Stimmung nach dem Referendum ist wie vor dem Referendum geteilt. Manche sind total froh, dass es so ausgegangen ist wie der Filmemacher Ingimar. Ich bin glücklich, dass wir die Entscheidungen für unser Land weiterhin alleine treffen können. Sole hingegen ist am Boden zerstört. Ich bin traurig, denn wir hätten zumindest schauen sollen, was uns von der EU angeboten wird. Die isländische Regierung zeigt sich enttäuscht, blickt aber nach vorne. Es ist keine Niederlage, sondern ein Sieg der Demokratie, so Premierminister Frostadottir. Die isländische Bevölkerung habe gezeigt, dass sie bereit ist, Dinge selbst zu entscheiden. Die Wahlbeteiligung lag bei über 80%.
1: Integrationsministerin Bauer arbeitet einen Vorschlag für ein Verbot des politischen Islam aus. Sie will sich so schnell wie möglich mit den Koalitionspartnern SPÖ und NEOS koordinieren, heißt es. Die NEOS zeigen sich in einer ersten Reaktion jedenfalls offen. NEOS-Chefin und Außenministerin Meinl Reisinger sagt:
4: Wir brauchen einen soliden Vorschlag. Bis jetzt kennen wir nur die Überschrift. Aber unser Grundprinzip ist, alles, was Österreich schützt, sicherer macht und vor allem die Art zu leben schützt, da sind wir offen.
1: So Meinl Reisinger. Aus der SPÖ heißt es, man wolle sich den Vorschlag der Integrationsministerin genau ansehen. Trockenheit, Hitze und veränderte Niederschläge, gerade in längeren Dürrephasen, muss Wasser gut geplant und verteilt werden. In einem Forschungsprojekt ist dafür ein neues Prognosesystem entwickelt.
4: Sicherer macht und vor allem die Art zu leben schützt, da sind wir offen.
1: So Meinl Reisinger. Aus der SPÖ heißt es, man wolle sich den Vorschlag der Integrationsministerin genau ansehen. Trockenheit, Hitze und veränderte Niederschläge, gerade in längeren Dürrephasen, muss Wasser gut geplant und verteilt werden. In einem Forschungsprojekt ist dafür ein neues Prognosesystem entwickelt worden. Es soll zeigen,

0: Lage. Wird dabei absehbar, dass es knapp wird, kann rechtzeitig Wasser aus anderen Quellen zugeführt werden. Insgesamt kann dadurch besser geplant werden, sagt Projektpartner Gernot Klammler von der Firma JR Aquaconsol.
1: Das Wasser wird einfach optimaler genutzt, sodass kein Wasserversorger das Wasser mal in den Nachtstunden abdreht.
0: Aktuell reicht die Prognose 6 Tage voraus. Ziel ist es, den Zeitraum auf 30 bis 60 Tage auszuweiten. Im Rahmen des Forschungsprojekts ist das System bereits getestet worden. Jetzt startet die Umsetzung bei den Wasserversorgern.
2: Die US-Raumfahrtbehörde NASA hat ein neues Weltraumteleskop auf den Weg ins All gebracht. Das Nancy Grace Roman Teleskop ist heute vom Weltraumbahnhof Cape Canaveral im US-Staat Florida aus gestartet, teilt die NASA mit. Astronomen sollen mit dem Teleskop Exoplaneten, explodierende Sterne und schwarze Löcher besser erforschen können. Das war das Journal um 5 mit Konstantin Hahn. Zum Wetter.
3: Sommerlich warm und größtenteils sonnig geht es in Richtung Abend. Selbst im Bergland gibt es nur ganz vereinzelt einen kurzen Regenschauer. In der kommenden Nacht kühlt es ab auf 20 bis 10 Grad. An der Alpen-Nordseite kommen von Westen her Wolken und Regenschauer. Tagsüber kann es morgen überall einmal nass werden. Im Bergland und im Süden ab dem Nachmittag auch gewittrig. Vor allem im Norden und Osten wird es windig und die Temperaturen erreichen morgen 21 bis 29, von Unterkärnten bis ins Burgenland um 30 Grad. So viel zum Wetter von Gerald Holzinger.
4: Und sicher unterwegs, da sind Sie mit dem Radio Tirol Verkehrsservice. 15 Minuten verlieren Sie im Reiseverkehr auf der B179 Richtung Deutschland zwischen Reutte-Nord und dem Grenztunnel Füssen. Am Autobahngrenzübergang Kufstein-Kiefersfelden 20 Minuten Wartezeit bei der Ausreise. Und A13 Richtung Innsbruck zwischen Patsch und Innsbruck Süd. 15 Minuten Zeitverlust im Baustellenbereich. Da, wo Sie stehen, viel Geduld und gute und sichere Fahrt.
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4: 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Willkommen am letzten August-Sonntag und Jungfrauen haben Geburtstag. Prominenz tanzt an. Peter Maffay, ja, heute. Cameron Diaz und auch der bläst heute 71 Kerzen am Geburtstagskuchen aus.
6: Hast du eine Mutter, dann hast du immer Butter. Mutter ist die beste Frau. Hast du eine Mutter, dann hast du immer Butter im Schrank für das Butterbrot. Babaluma, babalubau.
4: Oh yes. Just genial. Helge Schneider, vielleicht bei Buttercreme-Torte. Feinen Sonntag wünsche ich.
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0: No, come on, liebe Dani, jetzt geht's gleich los.
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0: Ab morgen sind wir im Bezirk Kufstein unterwegs. Okay, ich kenne Kufstein. Ja, ich kenne Kufstein, aber ich lasse mir jetzt einfach helfen von einer, die sich auskennt im Bezirk Kufstein.
2: Ja, es ist mein Heimatbezirk. Ich bin ein bisschen neidisch. Ich liebe ihn, ja, Isabella.
0: Für dich der schönste Bezirk, den es überhaupt gibt, oder? Brauchst du jetzt nicht sagen.
2: Na klar, ich bin aus dem Bezirk Kufstein. Ich darf schon sagen, es ist der schönste in Tirol.
0: Wir haben Glück mit dem Wetter, Daniela. Also wir haben nur morgen ein paar Regenschauer vielleicht dabei und ein paar Wolken mehr und dann Sonne pur. Wir sind bei 3 Seen. Morgen schauen wir mal am Tiersee. Der ist schön, oder?
2: Der ist traumhaft schön eingebettet. Echt? Ja, wunderbar. Ganz viele lieben den ja auch und da führt eine wunderbare Rennradstrecke vorbei.
0: Aha,
2: so kenne ich ihn.
0: Aha,
2: genau.
0: Vielleicht will uns der ein oder andere mit dem Radl besuchen kommen. Der wäre ja auch nett. Da wurzeln wir am Nachmittag. Das wird auch cool. Dann gibt es in der Wildschönau den Drachentalsee im Familienpark. Die Wildschönau sagt mir was. Ja, okay, vom Krautinger.
2: Ja. Ja, kannst du ihn trinken?
0: Ja,
2: das ist die Frage, weil viele halten ihn nicht aus. Ich mag ihn auch und ja, die Wildschönauer, die sind schon wirklich Originale. Und da habe ich zum Beispiel Skifahren gelernt, da hat es früher noch einen total idyllischen Lift gegeben. Generell Skifahren immer in der Wildschönau wird morgen nicht ganz das große Thema sein, aber die Leute dort, die sind einfach so genial.
0: Da wird
2: es super Stimmung haben.
0: Da freuen wir uns.
2: Sanfte Hügel.
0: So, und wir haben noch einen dritten See und da war ich noch nie, der interessiert mich total, das ist der Reitersee.
2: Ja, der ist auch.
0: Kennst du den?
2: Den kenne ich ein bisschen. Der ist auch sehr schön am Eingang sozusagen vom Alpbachtal. Die Kirche sieht man da und den lieben ganz viele. Die Einheimischen gehen dorthin. Das ist so fein gelegen, eingebettet eben in Reit, umgeben von einer herrlichen Bergkulisse. Du kannst dich auch freuen.
0: Super.
2: Vielleicht nimmst du mich doch mit.
0: Ich nehme dich mit, Daniela. Vielen Dank für deine Expertise.
2: Viel Spaß, Isabella.
0: Kufsteiner Land. Und wir treffen uns dann morgen sommerfrisch am Tiersee um 10 Uhr. Geht's dann schon los?

Tiersee steht morgen auf dem Sommerfrische-Programm. Einer der saubersten Seen Tirols. Am Ufer trödeln, sitzen, Wassermelonenstückchen naschen. Bei dieser Sommerfrische gibt's ganz viel für die Kinder in dieser Woche. Auch ein schönes Kulturprogramm und natürlich kulinarisch. Ich freue mich im Bezirk Kufstein.

0: So schön eingestimmt geht es zu auf 5:30 und wir werfen noch einen kurzen Blick auf die Temperaturen. Von heute auf 29 Grad haben wir es gebracht, und zwar in Jenbach und in Innsbruck. Schöne Spätsommertage stehen noch an, auch zum meteorologischen Herbstbeginn dann am Dienstag in der kommenden Woche. Morgen am Montag, da ist der labilste Tag der Woche angesagt. Einige Regenschauer und Gewitter wird es an der Nordseite der Alpen an der Grenze zu Bayern geben. Auch in Osttirol ist das ein oder andere Gewitter mit dabei. Sonne gibt es auch vor allem im Inntal. 10 bis 15 Grad in der Früh, 22 bis 27 Grad am Nachmittag. Und dann nach dem trüben Wochenstart geht es dann am Dienstag wieder fein sonnig weiter. Sicher unterwegs, da sind Sie mit dem Radio Tirol Verkehrsservice. 15 Minuten Zeitverlust im Reiseverkehr auf der B179 Richtung Deutschland zwischen Reute Nord und dem Grenztunnel Füssen. Am Autobahngrenzübergang Kufstein-Kiefersfelden 20 Minuten Wartezeit bei der Ausreise. Und auf der A13 Richtung Innsbruck zwischen Patsch und Innsbruck Süd ein Plus von 15 Minuten. Gute und sichere Fahrt.
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2: Tiroltag in Alpbach, Europas Mitte im Fokus. Tiroler Volksschauspieler mit Vollauslastung und Mountainbiken, Klettern und Ringen. Das gibt es Neues im Tiroler Sport.
1: Im Studio Daniela Schmiederer.
2: Halbzeit beim Europäischen Forum in Alpbach. Beim traditionellen Tiroltag standen heute Ehrengäste, die Landeshauptleute von Tirol, Südtirol und dem Trentino, Musikkapellen und Schützen im Zentrum und die Warnung vor Populisten. Europa müsse seine Werte verteidigen, hieß es in den Reden. Katharina Kramer mit Details.
3: Bei den Ansprachen auf dem Dorfplatz in Alpbach ist heute die politische Mitte beschworen worden. Vor allem Südtirols Landeshauptmann Arno Kompatscher warnte im Rahmen des landesüblichen Empfangs angesichts der kommenden Landtagswahl in Sachsen-Anhalt vor antieuropäischen Kräften und Populisten. Es gebe einen fruchtbaren Boden dafür, die Menschen in Europa seien verunsichert. Globale Tech-Konzerne seien mittlerweile teils mächtiger als die politisch Verantwortlichen, so Kompatscher. Europa gewinnt mit starken Regionen, streicht Tirols Landeshauptmann Anton Mattle hervor. Die Europäische Union soll sich um die großen Dinge kümmern, Alltagsthemen soll sie den Regionen überlassen. Ein Plädoyer für die Regionen hielt auch der Präsident des Europäischen Forums Alpbach, Ottmar Karas. Die Region sei die Mitte Europas, generell gelte, die Mitte verbindet, gibt Halt und Kraft. Das Europäische Forum geht nach dem heutigen Tag in die zweite Hälfte. Kommende Woche werden mehrere Staatschefs, Regierungsmitglieder und hochrangige EU-Vertreter in Alpbach erwartet.
2: Im Falle einer 64-jährigen Frau, die vom Großfolderberg abgängig ist, bittet die Polizei in Wattens weiterhin um Hinweise. Nach Meldungen, wonach die Frau im Oberland im Bereich Robben bzw. Karres gesichtet worden war, blieben Suchaktionen erfolglos. Die Frau hatte ihr Wohnhaus Mittwoch früh gegen 6.30 Uhr am Folderberg verlassen. Seitdem fehlt jede Spur. Sie trug laut Polizei einen Rucksack und hat einen hinkenden Gang. Mehr Infos dazu gibt es auch bei uns im Internet unter tirol.orf.at. Mit mehr als 20.000 Zuschauerinnen und Zuschauern und damit einer Vollauslastung haben die Tiroler Volksschauspieler in Telfs an diesem Wochenende Bilanz gezogen. Im Mittelpunkt stand heuer das Theaterstück Feuernacht von Felix Mitterer, das die Zeit der Südtirol-Aktivisten in den 1960er Jahren dramatisch beleuchtet hatte. Gestern Abend war die letzte Aufführung von Feuernacht in Telfs. Als Abschluss ging dann auch der Ruth-Theaterpreis der Volksschauspieler an den Autor des Stücks, Felix Mitterer, der eng mit der Geschichte und Entwicklung der Tiroler Volksschauspiele verbunden ist. Und damit zum Sport. Ein ereignisreicher Sonntag mit Tiroler Erfolgen und Misserfolgen geht zu Ende. Martin Papst hat eine Tageszusammenfassung mit Mountainbiken, Klettern und Ringen für Sie.
4: Die frischgebackene Mountainbike-Shorttrack-Weltmeisterin Laura Sticker kann heute im Cross-Country-Rennen ihren Erfolg vom Donnerstag nicht wiederholen. Die Heimingerin belegt heute bei der WM im spanischen Val d'Isole Rang 8.
5: Ich war komplett am Limit, ich habe alles gegeben, was ich gehabt habe. Es war ein brutal hartes Rennen, extrem warm und der Kurs extrem. Insgesamt bin ich sehr, sehr zufrieden mit der WM-Woche. Als ich da mit dem Regenbogen-Trikot heimkam, hätte ich mir niemals gedacht und ich bin sehr zufrieden.
4: Sagt Laura Sticker. Mona Mitterwallner aus Silz ist heute 28. geworden. Der Titel ist an die Schweizerin Sina freigegangen. Nichts geworden ist heute aus dem erhofften Europameisterschaftsgold im Vorstieg für Kletterass Jakob Schubert. Der Innsbrucker konnte sich als Semifinalsletzter nicht fürs Finale qualifizieren.
6: Ja, scheiße. Gibt's eigentlich nicht brutal viel zu sagen, aber bin da einfach richtig blöd ausgerutscht heute in dem Semifinale. Ärgert mich schon sehr, aber so ist es.
4: Wesentlich besser ist Star Jasmin Plank bei der Europameisterschaft im französischen Laval in ihrer Behindertenklasse gegangen. Die Hallerin konnte gestern Abend ihren EM-Titel erfolgreich verteidigen.
7: Es war echt cool. Wir haben die Leute dann nach oben getragen haben und ja, dann den Topgriff doch in den Händen zu halten. Ich kann es immer noch nicht ganz realisieren und bin irgendwie noch ziemlich gehypt.
4: Meint Kletter-Europameisterin Jasmin Plank. Und Ringerin Martina Kuhens vom RSC Inzing konnte den Weltcup in Warschau, die Poland Open, gewinnen. Kuhens bezwang im Finale die Ukrainerin Anastasia Albiejeva mit 6:4 und hat damit eine perfekte Generalprobe für die Weltmeisterschaft in Kasachstan hingelegt.
2: 17.36 Uhr jetzt, damit geht die ORF Radio Tirol Abendinformation zu Ende. Schönen Abend.

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1: In Island haben die Menschen mit einem Referendum über einen möglichen EU-Beitritt abgestimmt. Eine knappe Mehrheit von rund 53% war bei dieser Abstimmung gegen einen Beitritt zur Europäischen Union. Rund 270.000 Isländerinnen und Isländer waren zur Abstimmung aufgerufen. Island ist wirtschaftlich schon jetzt sehr eng mit der Europäischen Union verbunden. Das Land wird nach der Entscheidung aber auch in nächster Zeit kein vollwertiges EU-Mitglied werden. Die Befürworter hatten gesagt, dass ein EU-Beitritt in unsicheren Zeiten mehr Sicherheit bringen würde. Den EU-Gegnern ist es besonders wichtig gewesen, dass Island bei dem Thema Fischerei möglichst selbstständig bleibt. In Österreich hat es in den Monaten Juni und Juli 646 Todesfälle durch Hitze gegeben. Das hat die Agentur für Gesundheit und Ernährungssicherheit, kurz AGES, errechnet. Das ist ein neuer Höchstwert für diese Monate, teilt das Gesundheitsministerium mit. Die aktuellen Zahlen zeigen erneut, wie sehr hohe Temperaturen die Gesundheit der Menschen belasten. Die Hitze ist aber auch eine große Herausforderung für das gesamte Gesundheitssystem. Betroffen sind neben den Krankenhäusern auch viele Einrichtungen für Senioren und Pflege. Der Nationalteamspieler Sascha Kalajdzic kehrt zum Fußballmeister LASK zurück. Das hat der Verein aus Linz heute bestätigt. Kalajdzic hat einen Vertrag bis zum Sommer 2029 unterschrieben. Nähere Details wurden aber nicht bekannt. Für die Linzer hat der Stürmer schon in der vergangenen Saison gespielt und wurde mit dem LASK Meister und Cupsieger. Kalajdzic kommt vom englischen Club Wolverhampton Wanderers zu den Linzern. Die Engländer hatten Kalajdzic im Vorjahr an den LASK verliehen, ihn also ausgeborgt. Der LASK hat sich vor kurzem zum ersten Mal für die Fußball Champions League qualifiziert. Das waren die Nachrichten in einfacher Sprache, präsentiert von Felix Schneider-Storm.

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7: Und gleich ist es 18 Uhr, 2 Stunden scheint die Sonne noch und heute ist der vorletzte Sommerabend vor dem September. Da wollen wir es uns doch gut gehen lassen. Hm? Was meinen Sie? Isabella Kassnitzer wünscht einen schönen Abend. Vielleicht sehen wir uns bei der Sommerfrische dann im Bezirk Kufstein in der nächsten Woche. Würde mich freuen.

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1: Im Studio ist Felix Schneider-Storm. Integrationsministerin Claudia Bauer will den Koalitionspartnern SPÖ und NEOS so schnell wie möglich einen Vorschlag für das Verbot des politischen Islam vorlegen. Das Verbot war von Bundeskanzler und ÖVP-Chef Christian Stocker in mehreren Interviews auf den Tisch gelegt worden. SPÖ und NEOS wollen den konkreten Vorschlag einmal abwarten, reagieren aber nicht von vornherein ablehnend oder mit weiteren Forderungen. Mehr von Franz Renner.
2: Aus der SPÖ heißt es heute, man werde sich den Vorschlag der Integrationsministerin genau ansehen. Die SPÖ fordert aber einen Vorschlag, der nicht nur islamistische, sondern auch rechtsextreme Demokratiegefährder wie die Identitären einbezieht. Die NEOS wiederum zeigen sich heute für alles offen. Parteichefin Beate Meindl-Reisinger.
3: Wir brauchen einen soliden Vorschlag. Bis jetzt kennen wir nur die Überschrift. Aber unser Grundprinzip ist, alles, was Österreich schützt, sicherer macht und vor allem die Art zu leben schützt, da sind wir offen.
2: Scharfe Kritik an der ÖVP kommt von der FPÖ, die Ministerin Bauer ausrichtet. Sie bräuchte eigentlich nur den vor Jahren von den Freiheitlichen vorgelegten Gesetzesentwurf für ein Verbot des politischen Islam übernehmen. Von den Grünen war in dieser Sache noch nichts zu hören. Unterstützung für die ÖVP kommt heute aus der Direktion Staatsschutz und Nachrichtendienst, die den Vorstoß des Bundeskanzlers ausdrücklich begrüßt.
1: Nach der Flutkatastrophe beginnen in Nepal jetzt Massenbestattungen unbekannter Flutopfer. Mehr als 750 Menschen sind durch die Flut ums Leben gekommen, während rund 3000 weiterhin vermisst werden. Die Behörden haben knapp 100 Leichen bereits bestattet und bereiten sich darauf vor, über 100 weitere zu beerdigen. Um zukünftige Identifizierungen zu ermöglichen, werden den Leichen DNA-Proben entnommen. Und nach den Schüssen auf einem Rave-Konzert im Kanton Aargau in der Schweiz fahndet die Polizei noch immer nach den Verantwortlichen. Eine 22-jährige Italienerin ist vergangene Nacht noch vor Ort verstorben. 5 weitere Personen sind zum Teil mit schweren Verletzungen ins Spital eingeliefert worden. Aus der Schweiz berichtet Bettina Prendergast.
4: Ein Super Puma-Helikopter kreist in der Nacht über Aarau. Bewaffnete Polizisten sichern das Gebiet rund um die Pferderennbahn. Dort hat der Rave stattgefunden. Die Kantonspolizei Aargau bestätigt, eine 22-jährige Frau ist tot. 4 junge Männer und eine junge Frau sind zum Teil schwer verletzt ins Spital eingeliefert worden. Die Fahndung läuft weiter, sagt Polizeipressesprecher Pascal Wenzel.
5: Die Bevölkerung wird aufgefordert, das betroffene Gebiet im Bereich des Schachens von Aarau zu meiden.
4: Der Schweizer Regionalsender Tele M1 berichtet, dass wenige Kilometer entfernt mehrere Personen von der Polizei abgeführt worden sind. Ob sie im Zusammenhang mit der Schießerei stehen, ist nicht bekannt. Die Polizei bestätigt diese Festnahmen nicht.
1: Berichtet Bettina Prendergast aus der Schweiz. In der Fußball-Bundesliga führt Rapid Wien nach der ersten Halbzeit 2:1 gegen Sturm Graz und auch Hartberg liegt gegen Ried vor dem Seitenwechsel 2:1 in Führung. Das waren die Nachrichten mit Felix Schneider-Storm. Zum Wetter.
6: Morgen am Montag zeigt sich die Sonne nur zeitweise, denn im Laufe des Tages überquert eine Regenfront Österreich. In der Früh kann es schon im Westen und im Norden regnen. Am Nachmittag verlagert sich die Regenzone dann immer mehr in den Süden und hier sind dann auch Gewitter möglich. Die Höchsttemperaturen morgen meist 22 bis 28 Grad und um die 30 Grad im Gebiet von Unterkärnten über die südliche Steiermark bis zum Südburgenland. Am Dienstag oft sonnig mit einigen Regenschauern im Bergland. So viel zum Wetter mit Thomas Wostal.
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1: Am Mikrofon ist Anselm Peer. Hitzeschutz am Arbeitsplatz, für viele Erntearbeiterinnen und Arbeiter, meist Migranten, die für die Saison nach Österreich kommen, ist das ein Fremdwort. Nicht nur im Freien, sondern auch im Gewächshaus, bei bis zu 50 Grad, kritisiert Cisioneri, eine gemeinsame Kampagne der Gewerkschaft ProG von NGOs und Aktivistinnen. Veronika Mauler berichtet.
2: Erntearbeiterinnen und Arbeiter berichten von 10 bis 14 Stunden Arbeitstagen im Gewächshaus bei hoher Luftfeuchtigkeit und extremer Hitze, sagt Sonja Melo von der Saisonieri-Kampagne.
3: Ein Erntearbeiter aus einem Simmeringer Betrieb schickte uns ein Foto, wo ein Thermometer zu sehen war, wo knapp 50 Grad angezeigt wurden. Und da kann man nicht arbeiten.
2: Den ganzen Sommer über sei es um Ernteausfälle und die problematische Situation der Bauern gegangen, sagt Melo.
3: Aber die Rede ist selten eben, wie geht es auch den Arbeiter und Arbeiterinnen, die zum großen Teil Migranten und Migrantinnen sind, die herkommen für die Saison.
2: Schätzungen zufolge sind das knapp 20.000 Personen im Jahr. Um sie besser zu schützen, brauche es eine Adaptierung der Arbeitsstättenverordnung, so Melo, und vor allem viel mehr Kontrollen.
1: Die ÖVP fordert ein Verbot des politischen Islam. Integrationsministerin Claudia Bauer will den Koalitionspartnern so schnell wie möglich einen Vorschlag vorlegen. SPÖ und NEOS zeigen sich offen. Die SPÖ fordert, dass auch rechtsextreme Demokratiegefährder wie die Identitären verboten werden. Island hat sich heute gegen EU-Beitrittsverhandlungen ausgesprochen. In einem knappen Referendum haben 52,8% der isländischen Bevölkerung die Wiederaufnahme der Gespräche abgelehnt. Das sei schade, sagt Außenministerin Beate Meindl-Reisinger. Wirklich überrascht habe sie das Ergebnis aber nicht.
4: Ich war im Juni dort, es hat mich nicht überrascht, weil ich im Juni doch mit Verwunderung festgestellt habe, dass keine Debatte stattfindet wirklich darüber. Ich glaube schon, dass ein so wichtiges Thema schon getrieben werden muss, mit einer aktiven Einbeziehung der Bevölkerung, dass es auch wirklich in den Familien, an den Stammtischen, in den Betrieben diskutiert wird. Es war denkbar knapp, das war auch klar, also auch Island ist in dieser Frage gespalten. Aber wie gesagt, es gibt ja auch Möglichkeiten, wie wir enger zusammenarbeiten, noch abseits der Mitgliedschaft.
1: Nach dem Fährunglück vor der Küste Zyperns suchen die Einsatzkräfte weiter nach 23 Vermissten. Mindestens 7 Menschen sind ums Leben gekommen. Mehr als 230 konnten gerettet werden. Wieso das Schiff gesunken ist, ist noch unklar. Die US-Weltraumbehörde NASA hat heute ein neues Weltraumteleskop ins All geschossen. Es ist nach der US-Astronomin Nancy Grace Roman benannt und soll Exoplaneten, explodierende Sterne und schwarze Löcher erforschen. In einem Monat soll es eine Umlaufbahn erreichen, 1,6 Millionen Kilometer von der Erde entfernt. Das ist 4-mal so weit weg wie der Mond. Das waren die Nachrichten mit Anselm Peer. Und jetzt zum Wetter.
5: Die Temperaturen bleiben in den nächsten Tagen sommerlich. Zu Beginn der neuen Woche ist das Wetter aber vorübergehend wechselhaft. Denn morgen am Montag überquert im Laufe des Tages eine Regenfront Österreich. Davor und danach zeigt sich auch die Sonne. In der Früh und am Vormittag kann es morgen vor allem im Westen und im Norden regnen, zum Mittag auch im Osten und es wird windig. Am Nachmittag verlagern sich die Regenwolken in den Süden, hier sind dann auch Gewitter möglich. Die Höchsttemperaturen morgen 22 bis 28 Grad, im Südosten bis zu 30. So viel zum Wetter mit Thomas Wostal.
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1: Am Mikrofon ist Anselm Peer. In der Schweiz fahndet die Polizei nach den Schüssen auf einem Rave-Konzert in der Nacht weiter nach den Tätern. Eine 22-jährige Italienerin ist getötet worden. 5 weitere Menschen wurden zum Teil schwer verletzt. Bettina Brendergast berichtet.
2: Die Pferderennbahn der Stadt Aarau bleibt weiter großräumig abgesperrt. Dort hat die Rave-Party stattgefunden. Ein Augenzeuge berichtet, dass die Besucher die Schüsse zuerst für Feuerwerkskörper gehalten haben. Sie fielen, als der Rave zu Ende war und die Menschen in Richtung Ausgang gingen.
3: Die meisten Menschen sind langsam am Führerlaufen gewesen, Richtung Ausgang. Innerhalb von 1-2 Minuten hat es nachher geklopft. Die meisten haben gedacht, das ist Feuerwerk, irgend so etwas.
2: Die Kantonspolizei steht mit ihren Ermittlungen am Anfang, sagt der stellvertretende Dienstchef Bernhard Graser.
4: Also es wäre zu früh jetzt zu sagen, wohin die Täterschaft geflüchtet ist, zumal wir auch keine näheren Erkenntnisse über die Anzahl der Täter haben. Diese Ermittlungen sind im Gange.
2: Die Polizei geht aber davon aus, dass die Bevölkerung nicht in Gefahr ist.
1: Nach der Sturzflut an der Grenze zwischen Nepal und China erschwert die Angst vor neuen Überschwemmungen die Rettungsarbeiten. Durch einen Erdrutsch hat sich ein neuer See aufgestaut, der plötzlich auslaufen könnte, warnen die Behörden. Die Zahl der Toten ist auf fast 800 gestiegen. Mehr als 2.500 Menschen werden noch vermisst. Israels Premier Benjamin Netanyahu hat die eskalierende Gewalt israelischer Siedler gegen Palästinenser im Westjordanland ungewöhnlich scharf kritisiert. Er spricht von kriminellen Gewalttaten einer Handvoll Randalierer. Die Täter würden Israels Ansehen in der Welt schaden, sagt Netanyahu. In der für den Ölverkehr wichtigen Schifffahrtsstraße von Hormus ist erneut ein Tanker angegriffen worden. Das Schiff sei vor der Küste des Oman von einem Geschoss getroffen worden, meldet die britische Behörde zur Sicherheit der Schifffahrt. Der Iran blockiert die Meerenge seit Beginn der US-Angriffe vor einem halben Jahr. In der Fußball-Bundesliga ist Rapid punktegleich mit dem LASK an der Tabellenspitze. Die Hütteldorfer besiegen im Spitzenspiel Sturm Graz mit 3:1, Martin Lang.
5: Schon nach 7 Minuten führt Rapid in diesem Schlagerspiel durch ein Elfmetertor von Yusuf Demir.
6: Ja, ich glaube, wir werden heute über die ganzen 90 Minuten überlegen. Ja, wir spielen jeden dritten Tag ein Spiel. Wir haben nicht so viel Zeit, traurig oder glücklich zu sein. Wir machen weiter und ja, wir sind glücklich, dass wir heute gewonnen haben.
5: Am Ende 3:1 für Rapid. Sturm beendet mit roter Karte. Für Walschi das Spiel zu 10 und begonnen hat es mit dem Elferfoul von Jürgen Heil.
7: Gefühlt stolpert der Gegner selber über die 14 im 16er. Zuerst gibt es ein 10, aber das ist außerhalb. Kommen wir zurück ins Spiel und dann killen uns leider unsere individuellen Fehler. Das waren heute einfach zu viel in so einem Spiel.
5: Für Sturm ist es die erste Liga-Niederlage seit Monaten. Hartberg gewinnt gegen Ried 3:2 und Salzburg führt zur Pause gegen die Wiener Austria bereits mit 3:0. An der Tabellenspitze Rapid punktegleich mit dem LASK.
1: Das waren die Nachrichten mit Anselm Peer. Und jetzt zum Wetter.
8: In den nächsten Stunden kühlt es deutlich ab. Die Tiefstwerte liegen heute Nacht zwischen 10 Grad im Lungau und 20 in den Innenbezirken von Wien. Morgen am Montag zeigt sich die Sonne nur zeitweise. Im Laufe des Tages überquert eine Regenfront Österreich. In der Früh und am Vormittag kann es vor allem im Westen und im Norden regnen, zum Mittag auch im Osten und es wird windig. Am Nachmittag verlagern sich die Regenwolken dann immer mehr in den Süden. Hier sind dann auch Gewitter möglich. Die Höchsttemperaturen morgen 22 bis 28 Grad, im Südosten bis zu 30. So viel zum Wetter mit Thomas Mostal.
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1: Am Mikrofon ist Anselm Peer. Nach dem Fährunglück vor der Küste Zyperns sind der Kapitän und mehrere Crewmitglieder festgenommen worden. Die Behörden ermitteln wegen möglicher Fahrlässigkeit. Von den mehr als 260 Menschen an Bord sind mindestens 8 ums Leben gekommen. 23 werden noch vermisst. Miriam Beller berichtet.
2: Die Passagierfähre war vom Hafen in Kyrenia in Nordzypern auf dem Weg in Richtung der südtürkischen Provinz Mersin. Nur wenige Minuten nach dem Auslaufen aus dem Hafen soll Wasser eingedrungen und die Fähre in Seenot geraten sein. Um kurz nach 12 Uhr Ortszeit wurde ein Notruf abgesetzt. Zu diesem Zeitpunkt war die Fähre rund 7,5 Kilometer von der nordzyprischen Küste entfernt. Auf Videoaufnahmen ist zu sehen, wie Menschen in Schwimmwesten auf der gekenterten Fähre stehen und auf ihre Rettung warten. Mehr als 230 Personen werden von den Einsatzkräften an Land gebracht. Wie es zu dem Unglück gekommen ist und warum Wasser in das Schiff eindringen konnte, ist noch nicht geklärt.
1: Die extreme Hitze und die Trockenheit haben es wieder deutlich gezeigt. Gerade in längeren Dürrephasen muss der Wasserverbrauch gut geplant werden, um die Versorgung zu sichern. Ein Forschungsprojekt soll jetzt zeigen, wenn Wasser knapp wird, um früher reagieren zu können. Mehr von Anke Mandl.
3: Mit Hilfe von Computersimulationen und KI werden Wetterprognosen, Grundwasserstände und die Wassermenge aus den Quellen ausgewertet. Gleichzeitig wird berechnet, wie viel Wasser in den einzelnen Regionen gebraucht wird. Aus all diesen Daten entsteht für die Wasserversorger eine Prognose für die nächsten 6 Tage. Wird dabei absehbar, dass es knapp wird, kann rechtzeitig Wasser aus anderen Quellen zugeführt werden. Insgesamt kann dadurch besser geplant werden, sagt Projektpartner Gernot Klammler von der Firma JR Aquaconsol.
4: Das Wasser wird einfach optimaler genutzt, sodass kein Wasserversorger das Wasser mal in den Nachtstunden abdreht.
3: Aktuell reicht die Prognose 6 Tage voraus. Ziel ist es, den Zeitraum auf 30 bis 60 Tage auszuweiten. Im Rahmen des Forschungsprojekts ist das System bereits getestet worden. Jetzt startet die Umsetzung bei den Wasserversorgern.
1: In der Fußball-Bundesliga ist vor kurzem das Spiel zwischen Salzburg und der Wiener Austria zu Ende gegangen. Dabei feiern die Salzburger einen klaren 4:1 Erfolg. Christoph Schwarz.
5: Salzburg hat das Spiel heute über weite Strecken unter Kontrolle und zeigt sich vor allem in der Offensive eine Spur effizienter. Das 1:0 fällt noch unter Mithilfe der Wiener Austria. Verteidiger Lee sorgt mit einem Eigentor für die Salzburg-Führung. Dann erhöhen Haris Tabakovic und Bartosz Mazurek innerhalb weniger Minuten auf 3:0. Die Wiener sind in der Folge vor allem am Verteidigen, kommen kurz durch Manfred Fischer noch zurück, aber Jorbe Vertessen macht mit dem 4:1 alles klar. Salzburg damit neuer Tabellendritter, Austria Wien ist hingegen das neue Schlusslicht der Bundesliga.
1: Das waren die Nachrichten mit Anselm Peer. Und jetzt zum Wetter.
6: Morgen am Montag überquert im Laufe des Tages eine Regenfront Österreich. Davor und danach zeigt sich aber auch die Sonne. In der Früh und am Vormittag kann es vor allem im Westen und im Norden regnen, zum Mittag auch im Osten und es wird windig. Am Nachmittag verlagert sich die Regenzone in den Süden. Hier sind dann auch Gewitter möglich. Die höchsten Temperaturen morgen meist 22 bis 28 Grad. Um die 30 sind es im Gebiet von Unterkärnten über die südliche Steiermark bis zum Südburgenland. Ähnlich sommerliche Temperaturen dann auch am Dienstag. So viel zum Wetter mit Thomas Mostal.
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1: Am Mikrofon ist Anselm Peer. Die ÖVP fordert ein Verbot des politischen Islam. Integrationsministerin Claudia Bauer will den Koalitionspartnern so schnell wie möglich einen Vorschlag vorlegen. SPÖ und NEOS zeigen sich dafür offen. Franz Renner berichtet.
2: Aus der SPÖ heißt es heute, man werde sich den Vorschlag der Integrationsministerin genau ansehen. Die SPÖ fordert aber einen Vorschlag, der nicht nur islamistische, sondern auch rechtsextreme Demokratiegefährder wie die Identitären einbezieht. Die NEOS wiederum zeigen sich heute für alles offen. Parteichefin Beate Meindl-Reisinger.
3: Wir brauchen einen soliden Vorschlag. Bis jetzt kennen wir nur die Überschrift. Aber unser Grundprinzip ist, alles, was Österreich schützt, sicherer macht und vor allem die Art zu leben schützt, da sind wir offen.
2: Scharfe Kritik an der ÖVP kommt von der FPÖ, die Ministerin Bauer ausrichtet. Sie bräuchte eigentlich nur den vor Jahren von den Freiheitlichen vorgelegten Gesetzesentwurf für ein Verbot des politischen Islam übernehmen. Von den Grünen war in dieser Sache noch nichts zu hören. Unterstützung für die ÖVP kommt heute aus der Direktion Staatsschutz und Nachrichtendienst, die den Vorstoß des Bundeskanzlers ausdrücklich begrüßt.
1: Island hat sich heute gegen neue EU-Beitrittsverhandlungen ausgesprochen. In einem knappen Referendum haben 52,8% der isländischen Bevölkerung die Wiederaufnahme der Gespräche abgelehnt. Die Wahlbeteiligung war mit knapp 83% sehr hoch. 225.000 Isländerinnen und Isländer haben abgestimmt und es hat etwa 13.000 mehr Nein-Stimmen als Ja-Stimmen gegeben. Eine Woche vor der Landtagswahl in Sachsen-Anhalt warnt der deutsche Bundeskanzler Friedrich Merz im ARD-Sommerinterview vor einem Sieg der AfD. In Umfragen liegt die dort als rechtsextrem eingestufte Partei bei 40%, also deutlich vor der CDU, die nur auf 23% kommt. Das hätte drastische Folgen für das Bundesland, sagt Merz.
4: Wenn das so kommt, wie das in den Umfragen möglich erscheint, dann wird dieses Bundesland erhebliche Probleme bekommen. Ich kann mir nicht vorstellen, dass noch internationale Investoren mit einem AfD-Ministerpräsidenten zu einem Spatenstich kommen.
1: Noch seien aber etliche Wählerinnen und Wähler unentschieden, sagt Merz.
4: Wir werden alles tun, um zu verhindern, dass Sachsen-Anhalt an die Radikalen fällt. Und das gilt sowohl für die AfD als auch für die Linkspartei.
1: Groß ist die Anspannung also vor der Landtagswahl in Sachsen-Anhalt nächsten Sonntag. Nach dem Fährunglück vor der Küste Nordzyperns sind der Kapitän und mehrere Besatzungsmitglieder festgenommen worden. Die meisten der rund 260 Menschen an Bord konnten gerettet werden, doch mindestens 8 sind ums Leben gekommen. 18 Menschen werden laut den Behörden noch vermisst. In ganz Norwegen haben heute Trauergottesdienste für König Harald V. stattgefunden, der am Freitag im Alter von 89 Jahren gestorben ist. Er stand für ein offenes und tolerantes Norwegen und war bei der Bevölkerung beliebt. Die Beerdigung findet am 9. September statt. Jetzt zum Sport und zu Christoph Ott.
5: In der Fußball-Bundesliga gewinnt Rapid gegen Sturm Graz mit 3:1. Damit bleiben die Hütteldorfer in der Liga weiter ungeschlagen an der Tabellenspitze. Salzburg feiert einen klaren 4:1-Sieg gegen die Wiener Austria und Hartberg setzt sich zu Hause gegen Ried mit 3:2 durch. In der zweiten Liga feiert Sturm Graz 2 gegen Rapid 2 einen 5:2-Erfolg. ÖFB-Stürmer Sascha Kalajdzic kehrt zum LASK zurück. Der 29-Jährige unterschreibt bei den Linzern bis 2029. Entscheidend für die Rückkehr des 2 Meter großen Stürmers war zum einen die erfolgreiche Qualifikation für die Champions League und die erfolgreiche Zusammenarbeit mit Trainer Didi Kübauer. Radprofi Felix Gall kommt bei der 9. Etappe der Vuelta als 4. hinter dem Tagessieger und gesamtführenden Spanier Enric Mas ins Ziel. Damit verliert der Osterroller in der Gesamtwertung 18 Sekunden, ist aber weiter Gesamtdritter. Gregor Mühlberger wird heute 12. Bei der Kletter-EM im Vorstieg verpassen die österreichischen Kletterasse Jakob Schubert und Jessica Pilz das Finale. Und bei der Mountainbike-WM in Val di Sole belegt die Tirolerin Laura Stieger Platz 8 im Cross-Country-Bewerb. Gold geht an die Schweizerin Sina Frey.
1: Die US-Weltraumbehörde NASA hat heute ein neues Weltraumteleskop ins All geschossen. Es ist nach der US-Astronomin Nancy Grace Roman benannt und soll Exoplaneten, explodierende Sterne und schwarze Löcher erforschen. In einem Monat soll es eine Umlaufbahn erreichen, 1,6 Millionen Kilometer von der Erde entfernt. Das ist 4-mal so weit weg wie der Mond. Jetzt zum Wetter.
6: Die gesamte kommende Woche bleibt es spätsommerlich warm. Zum Wochenbeginn ist es allerdings vorübergehend wechselhaft. Denn morgen am Montag zeigt sich die Sonne nur zeitweise und im Laufe des Tages überquert eine Regenfront Österreich. In der Früh und am Vormittag kann es da vor allem im Westen und im Norden regnen, zum Mittag im Osten und am Nachmittag ziehen die Regenwolken dann in den Süden. Hier entstehen dann auch noch vereinzelt Gewitter. Die Höchsttemperaturen morgen 22 bis 28 Grad, bis zu 31 im Gebiet von Unterkärnten über die südliche Steiermark bis zum Südburgenland. So viel zum Wetter mit Thomas Wostal.
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2: Am Mikrofon ist Anselm Peer. Island hat sich heute gegen neue EU-Beitrittsverhandlungen ausgesprochen. In einem knappen Referendum haben 52,8% der Isländerinnen und Isländer die Wiederaufnahme der Gespräche abgelehnt. Eva Böcksteiner in Reykjavik, diese Abstimmung hat die Bevölkerung gespalten.
3: Ja, die Stimmung ist wie vor dem Referendum gespalten. Es war eine absolute Grundsatzentscheidung, ob man lieber eigenständig oder ein Teil einer größeren Gemeinschaft sein will. Und die Bevölkerung hat sich eben nun für die Souveränität entschieden. Es waren zwei Gruppen, die sich vor allem gegen die Verhandlungen mit der Europäischen Union ausgesprochen haben. Das waren die Fischer und die Bauern. Die Fischer hatten Angst, dass ihnen die Fischer vom europäischen Festland den isländischen Fisch wegfangen, und die Bauern haben befürchtet, um Subventionen umzufallen. Der Wahlkampf ist gegen Ende ziemlich aufgeheizt gewesen, aber ich denke, dass sich die Situation nun bald wieder beruhigen wird und es um andere Themen gehen wird, etwa um die hohen Lebensmittelpreise.
2: Die sind ja fast um ein Drittel höher als in Österreich. Danke, Eva Böcksteiner. Die ÖVP fordert ein Verbot des politischen Islam. Integrationsministerin Claudia Bauer will den Koalitionspartnern so schnell wie möglich einen Vorschlag vorlegen. SPÖ und NEOS zeigen sich offen. Die SPÖ fordert, dass auch rechtsextreme Demokratiegefährder wie die Identitären verboten werden. Im Juni und Juli sind in Österreich so viele Menschen wegen der Hitze gestorben wie noch nie in diesem Zeitraum. Insgesamt hat es 646 hitzebedingte Todesfälle gegeben. Das Gesundheitsministerium will jetzt Maßnahmen überlegen, um vor allem Menschen in Spitälern und Altenheimen besser zu schützen. 4 Tage nach dem Absturz eines Propellerflugzeugs liegt das Wrack mit den beiden toten Insassen weiter im Attersee in 160 Metern Tiefe. Die Bergung ist auf morgen verschoben worden. Peter Obermüller berichtet.
4: Wind und Wellen sind die größten Störfaktoren, die die Arbeiten der Feuerwehr immer wieder erschweren. Jedes Mal, wenn sich zum Beispiel ein anderes Boot nähert, verändert sich die Lage des Feuerwehrbootes und es muss vieles neu berechnet und die Steuerung des Tauchroboters neu programmiert werden. Es gelingt immer noch nicht, unter das im Schlamm versunkene Flugzeug zu gelangen, um mit dem Bergeseil eine Schlinge zu legen. Jetzt kommen zu den Experten der Feuerwehr auch Tieftaucher mit ihrer Spezialausrüstung. Und auch dann werde es noch dauern, bis das Kleinflugzeug mit den beiden Verstorbenen ans Ufer gebracht ist, so Wolfgang Hufnagel, Vöcklabrucker Bezirksfeuerwehrkommandant.
5: Wenn das gelingt, hier verankern zu können, sprechen wir von einer Bergung. Und die Bergung, die werden wir dann zeitlich dementsprechend eintakten können. Aber auch selbst die Bergung wird einen Tag in Anspruch nehmen.
4: Heute gibt es in Steinbach am Attersee keinen Bergeversuch an der Unglücksstelle. Morgen Montag werden die Arbeiten fortgesetzt. Dann sollen auch die Tieftaucher zum Einsatz kommen.
2: Das waren die Nachrichten und jetzt zum Wetter.
6: Morgen am Montag zeigt sich die Sonne nur zeitweise, denn im Laufe des Tages überquert eine Regenfront Österreich. In der Früh und am Vormittag kann es morgen vor allem im Westen und im Norden regnen, zum Mittag auch im Osten, und es wird windig. Am Nachmittag ziehen die Regenwolken in den Süden, hier entstehen dann auch vereinzelt Gewitter. Die Höchsttemperaturen morgen meist 22 bis 28 Grad, bis zu 31 im Gebiet von Unterkärnten über die südliche Steiermark bis zum Südburgenland. Und ähnliche sommerliche Temperaturen dann auch am Dienstag. Soviel zum Wetter mit Thomas Mostal.
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1: Am Mikrofon ist Anselm Peer. Nach den Schüssen bei einer Rave-Party in der Schweiz läuft immer noch eine Großfahndung nach dem Täter oder den Tätern. Eine Italienerin ist getötet worden, 5 Menschen wurden zum Teil schwer verletzt. Unsere Schweiz-Korrespondentin Bettina Prendergast verfolgt den Fall. Hat die Kantonspolizei Aargau schon mehr Anhaltspunkte?
2: Es ist noch nicht viel bekannt. Die Ermittler haben bisher Patronenhülsen vor der Bühne und draußen gefunden. Sie passen zu verschiedenen Waffen, heißt es, möglicherweise Maschinenpistolen oder Sturmgewehren. Das Motiv ist weiter völlig unklar. Die Polizei geht von 3 Theorien aus. Es könnte ein Amoklauf, ein Terroranschlag oder eine persönliche Abrechnung gewesen sein.
1: Die US-Armee hat nach eigenen Angaben erstmals seit Wochen wieder Ziele im Iran bombardiert. Auf einer Insel in der Straße von Hormus seien 2 Raketenabschussrampen angegriffen worden, sagte ein Sprecher des US-Militärs vor kurzem. Mehrere Tage nach der tödlichen Sturzflut im Grenzgebiet zwischen Nepal und Tibet werden noch immer rund 3000 Menschen vermisst. Schlechtes Wetter erschwert die Rettungsarbeiten im Katastrophengebiet. Die Suche nach den Vermissten musste sogar unterbrochen werden, weil sich durch einen Erdrutsch ein neuer See gebildet hat. Raffaella Steinbach berichtet.
3: Ein neuer Stausee, der sich immer weiter aufbaut, gefährdet die Rettungsarbeiten. Einsatzkräfte in Tibet mussten sogar abgezogen werden, berichten nun die Behörden. Eine neue Sturzflut droht. Besorgt blicken die Einheimischen auf den Fluss Bote Kosi. Aus Angst vor neuen Wassermassen hat Nepals Katastrophenschutz die Menschen in der Gegend aufgerufen, wachsam zu bleiben. Viele sind schon in die Berge geflüchtet, erzählt dieser Mann. Die Rettungsarbeiten gestalten sich ohnehin äußerst schwierig. Überall liegt tiefer Schlamm, berichtet ein Polizist. Wir kommen überhaupt nicht voran. Alle Brücken sind zerstört. Mehr als 700 Tote wurden bisher registriert. Tausende Menschen gelten weiter als vermisst, darunter hunderte Ausländer aus insgesamt 23 Ländern.
1: Und vor kurzem ist es offenbar auch im Grand Canyon in den USA zu einer Sturzflut gekommen. Wie der Nationalpark vor wenigen Minuten mitgeteilt hat, werden mehr als 20 Menschen vermisst. Details sind noch nicht bekannt. Die Isländerinnen und Isländer haben sich mehrheitlich gegen eine Wiederaufnahme der EU-Beitrittsverhandlungen ausgesprochen. Für Außenministerin Beate Meinl-Reisinger von den NEOS ist das eine souveräne Entscheidung Islands, die zu respektieren sei. Zusammenarbeit müsse man aber größer denken als den EU-Beitritt.
4: Ich persönlich finde es schade, weil ich glaube, dass wir gemeinsam stärker sind. Aber ich würde es einmal so sehen, wenn man gerade auch auf das blickt, was der kanadische Premierminister Mark Carney sagt, dann ist das jetzt die Zeit für Europa, endlich aufzuwachen und zu sehen, dass wir Partnerschaften brauchen und vielleicht auch größer denken als bloß die Frage Mitgliedschaft ja oder nein, sondern im Sinne eines wirklichen erweiterten Familie, eine Großfamilie. Und da gehört natürlich Island dazu, da gehört auch Norwegen dazu, da gehört Kanada dazu, da gehört vielleicht sogar Australien dazu.
1: 225.000 Isländerinnen und Isländer haben abgestimmt. Eine knappe Mehrheit von 52,8% hat gegen die EU-Aufnahmegespräche gestimmt. Das waren die Nachrichten. Und jetzt zum Wetter.
5: Heute am Montag zeigt sich die Sonne nur zeitweise, denn im Laufe des Tages überquert von Deutschland her eine Regenfront Österreich. In der Früh und am Vormittag kann es vor allem im Westen und im Norden regnen, zum Mittag auch im Osten. Und am Nachmittag ziehen die Regenwolken in den Süden und bringen hier stellenweise auch Gewitter. Es wird windig heute und die Temperaturen erreichen 22 bis 28 Grad, bis zu 31 im Gebiet von Unterkärnten über die südliche Steiermark bis zum Südburgenland. Ähnlich sommerliche Temperaturen dann auch am Dienstag. So viel zum Wetter mit Thomas Vostal.
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1: Im Studio Sebastian Rosenauer. Es ist 1 Uhr. Die Bergung des abgestürzten Kleinflugzeuges aus dem Attersee soll heute Montag fortgesetzt werden. Nach mehreren abgebrochenen Versuchen sollen jetzt Spezialtaucher helfen, das Wrack zu heben. Aus Oberösterreich berichtet Doris Fischer-Stadler.
2: Bisher waren bei den Bergungsversuchen in 163 Metern Tiefe Tauchroboter im Einsatz. Das hat nicht geklappt und es besteht auch die Gefahr, dass das Wrack beim Bergungsversuch auseinanderbricht. Heute sollen nun Spezialtaucher versuchen, die Leinen an dem Flugzeug anzubringen. Geplant ist, das Wrack zuerst auf 40 Meter anzuheben und dann mit Hebeballons an die Oberfläche zu bringen. In der Maschine befinden sich noch immer die Leichen des 24-jährigen Fluglehrers und seiner 19-jährigen Flugschülerin. Die beiden sind am Mittwoch mit dem kleinen Flugzeug von Salzburg kommend bei einem Übungsflug in den See gestürzt.
1: Die Mehrheit der Isländer will nicht in die EU. 53% der Wählerinnen und Wähler haben sich am Wochenende gegen die Wiederaufnahme der Beitrittsverhandlungen ausgesprochen. Auch in Brüssel ist das Referendum genau verfolgt worden. Dort reagiert man ziemlich zurückhaltend auf das Ergebnis. Tim Kupal.
3: Die Reaktionen, die fallen sehr, sehr knapp aus. Es gibt gerade einmal eine offizielle Stellungnahme von EU-Ratspräsident Antonio Costa, der sagt, man respektiere natürlich die demokratische Entscheidung der Isländerinnen und man strebe für die Zukunft eine noch engere Zusammenarbeit mit Island an. Keine Reaktion gibt es von Kommissionspräsidentin Ursula von der Leyen. Und dieses Schweigen, das ist lauter als so manche Reaktion, denn hinter den Türen inoffiziell ist die Enttäuschung sehr, sehr groß und viele sprechen von einem herben Rückschlag für die Europäische Union.
1: In der Fußball-Bundesliga ist Rapid nach einem 3:1 gegen Sturm Graz Tabellenführer, punktegleich mit dem LASK. Knapp dahinter liegen die Salzburger, die 4:1 gegen die Wiener Austria gewinnen. Martin Lang.
4: Zur Pause führen die Salzburger 3:0, gewinnen am Ende souverän 4:1 und bleiben zwei Zähler hinter dem Spitzenduo Rapid LASK als Dritte ohne Liganiederlage Nikolas Veratschnik.
5: Schnell, viele Tore machen einfach. Wir haben einfach mal die Chancen genutzt, was wir die letzten Spiele verpasst haben.
4: Mit dem 1:4 in Salzburg ist die Wiener Austria mit nur 3 Punkten aus 4 Spielen vorerst letzter, Johannes Eggestein.
6: Das wird nicht reichen, um in der Liga dort mitzuspielen, wo wir den Anspruch haben, auch mitzuspielen. Ich hoffe, dass da jeder auch aufgewacht ist.
4: Die Wiener Austria hat Liga-Nachtragstermin übermorgen gegen WSG Tirol. Rapid nach dem 3:1 gegen Sturm Graz. Den Nachtragstermin am Mittwoch in Salzburg und der LASK schon morgen in Wolfsberg.
1: Jetzt zum Wetter mit Thomas Wostal.
7: Die neue Woche beginnt warm, aber wechselhaft. Denn heute am Montag überquert eine Regenfront Österreich und die Sonne zeigt sich nur zeitweise. In der Früh und am Vormittag kann es vor allem im Westen und im Norden regnen, zum Mittag dann für einige Zeit auch im Osten. Am Nachmittag ziehen die Regenwolken in den Süden und bringen hier stellenweise auch Gewitter. Es wird windig heute und die Temperaturen erreichen meist 22 bis 28 Grad. Bis zu 31 Grad gibt es im Gebiet von Unterkärnten über die südliche Steiermark bis zum Südburgenland.
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1: Am Mikrofon Sebastian Rosenauer. Es ist 2 Uhr. Erstmals seit rund einem Monat haben die USA wieder den Iran angegriffen. Und zwar Raketen.